0: Italien geschlagen geben. Aus London Matthias Kammann.
1: Schlüsselmoment war das 8. Spiel des 3. Durchgangs, als Zverev zum 1. Mal seinen Aufschlag abgeben musste und kurz darauf den 3. Satz verlor. Nach 3 Stunden und 46 Minuten hatte Sinner schließlich 6:7, 7:6, 6:3 und 6:4 gewonnen und damit seinen Titel aus dem Vorjahr erfolgreich verteidigt. Alexander Zverev hat ein großartiges Turnier gespielt. Zum Triumph reichte es allerdings nicht ganz.
0: Das Wetter in Deutschland. Nachts im Norden und Osten wolkig. An der Ostsee einzelne Schauer oder Gewitter möglich. Tiefstwerte 21 bis 12 Grad. Am Tage im Norden und Nordosten teils wolkig mit Schauern oder Gewittern, im Westen und Süden länger heiter. Höchstwerte 23 bis 36 Grad. Am Dienstag dann heiter, teils wolkig, gebietsweise Schauer oder Gewitter, 24 bis 36 Grad. Es ist 2:03 Uhr.
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3: Mit Tobias Hürenbach heute Nacht. Hallo, herzlich willkommen. Diese Stunde, die beginnt mit den Bamberger Symphonikern. Unter der Leitung ihres langjährigen Chefdirigenten Jonathan Nott präsentieren sie hier die Sinfonie D-Dur von Joseph Haydn.

Die Sinfonie D-Dur Hoboken 1, 72 von Josef Haydn mit den Bamberger Symphonikern, dirigiert von Jonathan Nott, hier in dieser Nacht auf Montag. Sie hören das ARD-Nachtkonzert. Und da geht es weiter mit dem deutschen Komponisten französisch-englischer Abstammung Eugen d'Albert, der Sohn eines Ballettkomponisten, Student in London, Freund von Franz Liszt. Wir hören von d'Albert die 5 Bagatellen für Klavier mit Alexandra Oehler.

5 Bagatellen von Eugen d'Albert, präsentiert von Alexandra Oehler. Spleen, Verdrehtheit, Überspanntheit, dies alles steckt in dem klangvollen italienischen Wort Stravaganza. Während die deutsche Übersetzung eher etwas sperrig daherkommt, hält man die italienische Stravaganza allein schon wegen der Sprachmelodie für eine Eigenschaft, mit der sich jeder Weltmann gerne schmückt. Eine Prise Extravaganz hebt den Dichter vom Autor ab, den Klangkünstler vom Tonsetzer und den Staatsmann oder die Staatsfrau vom Politiker oder von der Politikerin. Besonders in einer Epoche, die man später nicht ohne Grund als barock, also schief, merkwürdig umschrieben hat, galt Extravaganz als Tugend. Unser Ensemble jetzt heißt denn auch La Stravaganza. Unter der Leitung von Andrew Mancy präsentieren sie hier das Konzert für Flöte, Oboe, d'Amore, Viola, d'Amore, Streicher und Basso Continuo, E-Dur von Georg Philipp Telemann.

Masahiro Arita, Traversflöte, Hans-Peter Westermann, Barockoboe d'Amore und Andrew Manzi, Barockviola d'Amore mit dem Ensemble La Stravaganza Köln. Da präsentierten sie dieses Konzert hier, E-Dur von Georg Philipp Telemann. Jetzt kommen wir zu einem Komponisten, den es noch zu entdecken gilt, der klaviervirtuose Komponist und Musikverleger Henry Charles Littolf. Der wird 1818 in London geboren. Seine Vorliebe für Veränderungen und Abenteuer zeigt sich ja besonders an seinen zahlreichen Ehen und auch häufigen Umzügen. Er führt ein rastloses Leben und komponiert recht viel, zum Beispiel auch hier dieses sinfonische Konzert in S-Dur mit Peter Donoghue zu erleben und dem BBC Scottish Symphony Orchestra unter der Leitung von Andrew Litten.

Peter Donahue und das BBC Scottish Symphony Orchestra am Pult Andrew Litton. Das war das Sinfonische Konzert S-Dur von Henry Charles Littolf. Sie befinden sich im ARD-Nachtkonzert. 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Mit Ferruccio Bosoni geht es weiter. Der hat sich die Erzählung Die Brautwahl von E.T.A. Hoffmann vorgenommen und daraus dann sich zu einer Orchestersuite inspirieren lassen. Da gibt es 5 Stücke, und zwar ein spukhaftes Stück, mit dem geht's los. Dann folgt ein lyrisches Stück, ein mystisches Stück, ein hebräisches Stück und zum Abschluss noch ein heiteres Stück. Neeme Järvi dirigiert die BBC Philharmonic Manchester.

Die Brautwahl, die Orchestersuite von Ferruccio Busoni, Neeme Järvi am Pult der BBC Philharmonic Manchester. Mit symphonischen Grüßen von Jean Sibelius geht es aus dieser Stunde raus hier im ARD Nachtkonzert.

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1: Um 4 Uhr mit Olaf Knapp. Die Bundesregierung will die Tabaksteuer stärker erhöhen als bisher vorgesehen. Das geht aus einer sogenannten Formulierungshilfe des Bundesfinanzministeriums für die Koalitionsfraktionen hervor, die dem Redaktionsnetzwerk Deutschland vorliegt. Aus der Nachrichtenredaktion Simeon Laux.
2: Bis zum Jahr 2030 soll der Preis für eine Packung Zigaretten schrittweise auf 11,78 Euro steigen. Das wären etwa 40 Cent mehr als bisher vorgesehen. Grund für die Änderung ist demnach eine Lücke im Bundeshaushalt. Aus Regierungskreisen heißt es laut dem Bericht, die Anhebung dient nicht nur der Haushaltskonsolidierung, sondern auch dem Schutz der öffentlichen Gesundheit. Konkret soll der Tabaksteueranteil von aktuell rund 4 Euro in den kommenden Jahren auf 6,19 Euro klettern.
1: Das US-Militär hat erneut den Iran angegriffen. Damit solle die Fähigkeit des Landes geschwächt werden, zivile Seeleute und Handelsschiffe bei der Durchfahrt durch die Straße von Hormuz zu attackieren, teilten die US-Streitkräfte mit. Medienberichten zufolge richteten sich die US-Angriffe gegen Raketenstellungen und Anlagen zur Luftabwehr sowie gegen Schiffe der iranischen Revolutionsgarden. Das Außenministerium in Teheran verurteilte die Bombardements. Diese hätten alle diplomatischen Bemühungen der vergangenen Monate zunichte gemacht. In Brüssel legt ein Expertengremium heute Empfehlungen für eine Regulierung von Social Media vor. Konkret geht es auch um Altersbeschränkungen. Aus Brüssel, Katrin Schmidt.
3: Ein Expertenrat hat im Auftrag der Kommissionschefin im vergangenen halben Jahr Erkenntnisse und Erfahrungen zum Einfluss von Social Media und zur Wirkung von Altersgrenzen untersucht. Die heutigen Empfehlungen sind nicht bindend. Es liegt an den einzelnen EU-Staaten, ein konkretes Mindestalter für die Nutzung der Plattformen festzulegen. Die EU-Kommission hat aber zuletzt auch vor einer Zersplitterung in nationale Systeme gewarnt. Aus gutem Grund. Denn wer digitale Altersgrenzen auch technisch durchsetzen will, kommt um die großen Online-Plattformen kaum herum. Und TikTok, Instagram und Co. zusätzliche Pflichten aufzuerlegen, wie sich zum Beispiel auf eine technische Altersverifikation einzulassen, das ist alleinige Zuständigkeit der EU-Kommission.
1: Die Zahl der Todesopfer bei dem Waldbrand in Südspanien ist auf 13 gestiegen. Zuletzt sei eine Britin im Krankenhaus ihren Verletzungen erlegen, teilten die Behörden von Andalusien mit. Das Feuer hat rund 7000 Hektar Land niedergebrannt. Den Behörden zufolge breitet es sich nicht weiter aus. Der Hamburger Tennisprofi Alexander Zverev hat das Finale in Wimbledon verloren. Er unterlag dem Weltranglisten-Ersten Jannik Sinner aus Italien in 4 Sätzen. Das Wetter in Deutschland. Tagsüber im Norden und Nordosten teils wolkig mit Schauern oder Gewittern. Im Westen und Süden dagegen länger heiter. Höchstwerte 23 bis maximal 36 Grad. Es ist 4.03 Uhr.
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4: Durch diese Nacht auf Montag begleitet sie Tobias Führenbach. Herzlich willkommen zu dieser Stunde, die beginnt mit der tschechischen Mezzosopranistin Magdalena Koschina. Gemeinsam mit dem Deutschen Symphonieorchester Berlin und dem Dirigenten Robin Ticciati hat sie die 6 Lieder für Sopran und Klavier von Claude Debussy aufgenommen, in der Bearbeitung eben für Mezzosopran und Orchester.

Die 6 Lieder für Sopran und Klavier eigentlich geschrieben von Claude Debussy, hier die Bearbeitung für Mezzosopran und Orchester mit Magdalena Koschina und dem Deutschen Symphonieorchester Berlin, dirigiert von Robin Ticciati. Hier im ARD Nachtkonzert als nächstes Kammermusik jetzt von Gabriel Fauré, seine Sonate Nummer 1 D-Moll, die schrieb er für Violoncello und Klavier, Stephen Isserlis und Pascal Devoyon im Dialog.

Steven Isserles Violoncello und Pascal Devoyon Klavier mit der Sonate Nummer 1 D-Moll von Gabriel Fauré. Ein einfacher Bauernjunge ist verliebt in ein Mädchen aus Arles. Ja, das ist die Grundhandlung des Theaterstücks L'Arlesienne von Alphonse Daudet. Der Clou aber ist, im gesamten Bühnenwerk tritt dieses Mädchen niemals in Erscheinung. Raffiniert gemacht, genauso wie die Musik zum Stück von Georges Bizet. Da geht's also in die wunderschöne Provence mit leuchtenden Farben, mit lauen Nachmittagen. Ja, es weht die Meeresbrise vorbei, blauer Himmel, all das eben zu finden in Georges Bizets L'Arlesienne Musik. Hier die Suite Nummer 1 mit dem Aarhus Symphony Orchestra unter der Leitung von Marc Sustrow.

Das Aarhus Symphony Orchestra unter der Leitung von Marc Sustro mit der L'Alessien-Suite Nummer 1 von Georges Bizet. Bis zu den 5 Uhr Nachrichten nun noch ein Ausflug nach Skandinavien, dank Edward Grieg.

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1: Um 5 Uhr mit Olaf Knapp. Die Bundesregierung will die Tabaksteuer stärker erhöhen als bisher vorgesehen. Das geht aus einer sogenannten Formulierungshilfe des Bundesfinanzministeriums für die Koalitionsfraktionen hervor, die dem Redaktionsnetzwerk Deutschland vorliegt. Aus der Nachrichtenredaktion Simeon Laux.
2: Bis zum Jahr 2030 soll der Preis für eine Packung Zigaretten schrittweise auf 11,78 Euro steigen. Das wären etwa 40 Cent mehr als bisher vorgesehen. Grund für die Änderung ist demnach eine Lücke im Bundeshaushalt. Aus Regierungskreisen heißt es laut dem Bericht, die Anhebung dient nicht nur der Haushaltskonsolidierung, sondern auch dem Schutz der öffentlichen Gesundheit. Konkret soll der Tabaksteueranteil von aktuell rund 4 Euro in den kommenden Jahren auf 6,19 Euro klettern.
1: Das US-Militär hat erneut den Iran angegriffen. Damit solle die Fähigkeit des Landes geschwächt werden, zivile Seeleute und Handelsschiffe bei der Durchfahrt durch die Straße von Hormuz zu attackieren, teilten die US-Streitkräfte mit. Medienberichten zufolge richteten sich die US-Angriffe gegen Raketenstellungen und Anlagen zur Luftabwehr sowie gegen Schiffe der iranischen Revolutionsgarden. Das Außenministerium in Teheran verurteilte die Bombardements. Diese hätten alle diplomatischen Bemühungen der vergangenen Monate zunichte gemacht. Ein an Ebola erkrankter US-Staatsbürger ist in der Nacht in Frankfurt am Main gelandet und befindet sich nun im dortigen Universitätsklinikum. Es ist ein Mitarbeiter einer humanitären Organisation in der Demokratischen Republik Kongo. Ob es sich um einen Mann oder eine Frau handelt, blieb zunächst offen. Bereits im Mai war ein US-amerikanischer Arzt in Deutschland behandelt worden. Er hatte die Krankheit knapp überlebt. Der Hamburger Tennisprofi Alexander Zverev hat das Finale des Turniers in Wimbledon verloren. Er unterlag dem Weltranglistenersten Jannik Sinner aus Italien in 4 Sätzen. Aus London Ina Kast.
3: Auf der Pressekonferenz nach dem verlorenen Finale konnte Alexander Zverev lächeln. Die Niederlage sei für ihn leichter zu verkraften, weil er vor einem Monat den Titel bei den French Open geholt habe. Zverev machte es der Nummer 1 Jannik Sinner im Wimbledon-Finale lange Zeit schwer. Der Knackpunkt war allerdings der dritte Satz, als Zverev ein Break kassierte und kurz zuvor auf dem Rasen des Center Courts ausgerutscht war. Er überstreckte dabei sein Knie, das direkt nach dem Finale laut Zverev ordentlich geschwollen war. Der 29-Jährige blickt auf 2 sehr starke Wochen in Wimbledon zurück und hat nun bei allen 4 Grand-Slam-Turnieren das Endspiel erreicht.
1: Das waren die Nachrichten. Das Wetter in Deutschland. Tagsüber im Norden und Nordosten teils wolkig, mit Schauern oder Gewittern, im Westen und Süden länger heiter, Höchstwerte 23 bis 36 Grad. Dienstag heiter, teils wolkig, gebietsweise Schauer oder Gewitter, 24 bis 36 Grad. Es ist 5.03 Uhr.
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4: Einen schönen Montagmorgen wünscht Ihnen Tobias Führenbach. Ganz herzlich willkommen. Eine Stunde haben wir noch gemeinsam. Die beginnt mit einem Finale. Und zwar des Klarinettenquartetts Nummer 3 D-Dur von Bernhard Henrik Krusell.

Das war das Finale des Klarinettenquartetts Nummer 3, D-Dur von Bernhard Henrik Krusell mit Henk de Graaf und Mitgliedern des Daniel String Quartetts. Hier am Montagmorgen im ARD Nachtkonzert. Und da kommen wir jetzt zu einem Meister, da ist der Name ja fast schon ein Konzert, Evaristo Felice Dall'Abaco. Ja, der Italiener hat einige Concerti verfasst, zum Beispiel hier auch das Konzert für mehrere Instrumente in E-Dur, wiederentdeckt von Concerto Köln.

Concerto Köln mit diesem Konzert hier für mehrere Instrumente in E-Dur aus der Feder von Evaristo Felice Dall'Abaco hier im ARD-Nachtkonzert, präsentiert von BR Classic. Jetzt kommen wir zur amerikanischen Komponistin Florence Price, die sich

als erste Afroamerikanerin in der klassischen Musik durchsetzen konnte. In Arkansas aufgewachsen, in Boston hat sie studiert. Sie hat die Rassenunruhen überstanden, wie auch ihren gewalttätigen Ehemann, von dem sie sich scheiden ließ und die Kinder dann mit Nebenjobs durchbrachte. In ihren Kompositionen, da hat sie einiges gewagt und ausprobiert mit Erfolg. Zum Beispiel hier der zweite Satz, das Andante Manon Troppo aus der dritten Sinfonie C-Moll. Wir hören das Philadelphia Orchestra unter der Leitung von Yannick Nézet-Séguin.

tolles, stimmungsvolles Andante hier in der dritten Sinfonie C-Moll von Florence Price. Yannick Nézet-Séguin dirigierte das Philadelphia Orchestra. 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

Benjamin Grosvenor präsentierte das Scherzo Nummer 2 B-Moll von Frédéric Chopin. Jetzt am Montagmorgen Musik von Carl Philipp Emanuel Bach. Seine Sinfonie F-Dur, die schrieb er für zwei Flöten, zwei Hörner, Streicher und Basso Continuo. Klaus Kirbach und das Kammerorchester Carl Philipp Emanuel unter der Leitung von Hartmut Hähnchen.

Das Kammerorchester Karl Philipp Emanuel Bach unter der Leitung von Hartmut Hähnchen mit der Sinfonie für zwei Flöten, zwei Hörner, Streicher und Basso Continuo F-Dur ihres Namenspatrons Karl Philipp Emanuel Bach. Der Teufelsgeiger Niccolò Paganini, der brauchte für seine umjubelten Tourneen natürlich auch teufelschwere Stücke. So wurde er zum Komponisten virtuoser Violinkonzerte, wie dem berühmten zweiten Konzert in H-Moll mit dem Beinamen La Campanella, das Glöckchen. Und das bezieht sich auf diesen berühmten und wunderbaren Rondosatz La Campanella. Den hören wir uns an, diesen Satz in der Bearbeitung für Violine und Klavier, David Garrett und Alexander Markovic.

David Garrett und Alexander Markovic mit dem Rondo La Campanella von Niccolò Paganini, unser Schlussstück hier im heutigen ARD Nachtkonzert. Tobias Führenbach bedankt sich bei Ihnen fürs Einschalten. Ich wünsche Ihnen weiterhin einen guten Start in die neue Woche und in den Montagmorgen. Gerne auf bald. Ciao, tschüss.

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1: Die Bauarbeiten an der Berliner Ringbahnbrücke sind offenbar größtenteils abgeschlossen. Die darunterliegende S-Bahn-Trasse ist wieder freigegeben. Seit dem frühen Morgen sind wieder S-Bahnen unterwegs. Die Ringbahn war seit Freitagmittag unterbrochen, weil mit einem Spezialkran bis zu 320 Tonnen schwere Stahlträger auf die neuen Brückenpfeiler gesetzt wurden. Gestern mussten die Arbeiten für mehrere Stunden unterbrochen werden, weil der Wind zu stark geworden war. Am Abend ging es dann aber weiter. Die neue Brücke soll in etwa einem Jahr fertig sein. Die Berliner CDU will heute Finanz- und Kultursenator Evers offiziell zum Spitzenkandidaten für die Abgeordnetenhauswahl machen. Der Landesvorstand will darüber am Abend entscheiden. Die CDU-Kreisvorsitzenden hatten Evers am Freitag vorgeschlagen, nachdem der regierende Bürgermeister Wegner seine Kandidatur zurückgezogen hatte. Jan Menzel, RBB 24 Landespolitik.
2: Er soll die Trendwende schaffen, verlorenes Vertrauen zurückgewinnen und der CDU 10 Wochen vor der Berlinwahl wieder Schub geben. Stefan Evers, 46 Jahre Finanz- und Kultursenator und nach dem Rückzug von Kai Wegner auch kommissarischer Landeschef der CDU, wird heute noch eine weitere Position offiziell übernehmen, Spitzenkandidat für die Berlinwahl im September. Seine Nominierung durch den Landesvorstand ist reine Formsache. Ein Parteitag ist nicht mehr notwendig, könnte aber stattfinden, um Evers einen großen Auftritt mit entsprechender Inszenierung zu ermöglichen.
1: Die US-Streitkräfte haben in der Nacht wieder Ziele im Iran angegriffen. Dabei ist laut iranischen Berichten mindestens ein Mensch getötet worden. Gisela Former.
3: Das Ziel sei zu verhindern, dass der Iran Handelsschiffe in der Straße von Hormuz attackiere, teilte das US-amerikanische Militär mit. Es ist bereits die 4. Angriffswelle der USA, seit die Feindseligkeiten in der vergangenen Woche wieder aufflammten. Nach Medienberichten richteten sich die jüngsten US-Attacken gegen Raketenstellungen und Anlagen zur Luftabwehr sowie gegen Schiffe der iranischen Revolutionsgarden. UN-Generalsekretär Guterres schrieb auf der Plattform X, er sei zutiefst besorgt über die erhebliche Eskalation. Er rief beide Seiten auf, sofort wieder Verhandlungen aufzunehmen.
1: Der Brandenburger Ministerpräsident Woidke treibt die Debatte über unterschiedliche Strompreiszonen in Deutschland voran. Der SPD-Politiker sagte der Süddeutschen Zeitung, es sei ein Fehler, an einem Einheitspreis festzuhalten. Statt günstigen Ökostrom dort zu verbrauchen, wo er erzeugt wird, würden für viele Milliarden Euro Stromautobahnen gebaut. Damit verschenke Norddeutschland seinen Standortvorteil. Es helfe der Industrie insgesamt, wenn man eine Lösung für energieintensive Industrien finde, so Woidke. Er hat sich vor kurzem offen für eine gemeinsame Strompreiszone mit einigen polnischen Regionen gezeigt. Schleswig-Holstein und Hamburg prüfen ein solches Modell mit Dänemark. Die Bundesregierung will aber an einem Einheitspreis festhalten. Die Bundesregierung plant einem Bericht zufolge, die Tabaksteuer stärker zu erhöhen als bislang vorgesehen. Laut Redaktionsnetzwerk Deutschland soll der Preis für eine Packung Zigaretten bis 2030 schrittweise von jetzt etwa 8 Euro auf fast 12 Euro steigen. Das seien 40 Cent mehr, als das schwarz-rote Kabinett vor kurzem erst beschlossen hat. Gleichzeitig solle auch Tabak für selbstgedrehte Zigaretten teurer werden. Mit der Erhöhung verfolgten Union und SPD 2 Ziele. Zum einen wollten die Parteien Lücken im Haushalt schließen, zum anderen gehe es darum, die öffentliche Gesundheit besser zu schützen. Bei einem Feuer in der thailändischen Hauptstadt Bangkok sind mindestens 27 Menschen ums Leben gekommen. Ein Sprecher der Stadtverwaltung sagte, mehr als 60 Personen seien außerdem verletzt worden. Das Feuer war gegen Mitternacht an einem Lokal im Norden der Millionenstadt ausgebrochen. Die Gegend ist auch bei Touristen beliebt. Auf Bildern war zu sehen, wie Flammen aus dem Restaurant herausschlugen. Nach etwa einer Dreiviertelstunde gelang es Rettungskräften, das Feuer unter Kontrolle zu bringen. Warum es brannte, ist unklar. Der deutsche Tennisprofi Alexander Zverev hat das Finale von Wimbledon verloren. Er unterlag Jannik Sinner aus Italien am Abend in 4 Sätzen. Der bislang letzte Deutsche, der das Turnier in England gewonnen hat, war Michael Stich 1991. Soweit die Nachrichten. 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Das Wetter. Heute Sonnenwolken im Wechsel. Im Norden sind kurze Schauer oder Wärmegewitter möglich. Bei Höchstwerten zwischen 26 und 30 Grad. Zur Stunde in Berlin-Pankow 16 Grad, in Dahlem 19, in Pritzwalk 13 Grad und in Strausberg 17. Die Zeit 6.05 Uhr.
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4: Ich wünsche Ihnen einen schönen guten Morgen. Wir beginnen diese Woche im Schunkelmodus mit einem Song über eine Fernbeziehung. Scott und Lila werden wir gleich hören mit We Can Make It Work. Und danach reisen wir an den Bodensee.

0: Scott und Lila haben wir hier gehört. Sie haben sich kennengelernt als Straßenmusiker in Berlin. Die Performance-Künstlerin Florentina Holzinger, die kennen die Berliner als Performance-Künstlerin in extremo mit ihren sehr physischen, mitunter auch schwer auszuhaltenden Arbeiten. Zirkus Bizarre gibt's da mitunter zu sehen. Jetzt hat sie für das Kunsthaus Bregenz ein neues Projekt entwickelt mit einem unmittelbaren Ortsbezug. Es handelt sich um eine Etüde für Bregenz und den Bodensee. Diese Etüde, die versteht sich als Satellitenprogramm der diesjährigen 61. Biennale in Venedig. Die läuft noch bis zum November. Und darum kann es nicht überraschen, dass das, was es da am Bodensee zu sehen gab, dass das doch sehr an Florentina Holzingers Beitrag SeaWorld Venice erinnert für den österreichischen Pavillon in Venedig. Karin Wehrheim berichtet vom Bodensee.
1: Es sind Hunderte, die gekommen sind, um Florentina Holzingers Etüde zu sehen. Bei 34 Grad warten sie auf glühend heißen Steinstufen in der prallen Sonne. Die Glücklichen haben einen Platz ganz unten mit den Füßen im Bodensee. Denn die Performance lässt auf sich warten. Dann taucht ein Helikopter auf. Am Ende der Bucht holt er eine riesige Glocke von der Seebühne der Bregenzer Festspiele ab. Sie hängt an einem langen Seil. Der Helikopter lässt die Glocke über dem Bodensee schwingen und ins Wasser stürzen, dicht neben einem Ponton mit einem Kran. An dessen Ausleger hängen Seile ins Wasser. Florentina Holzinger hatte im Vorfeld der Aktion gesagt, sie habe sich intensiv mit dem Bodensee befasst.
2: Das ist eben so tief und es gibt da diese Nebelentwicklung und es ist ein Glazialsee und es ist auch der Trinkwasserspeicher. Und wir beschäftigen uns aber auch mit der Infrastruktur, die dann vorzufinden ist an gewissen Orten. Im Sinne von, ja, also wir sehen da jetzt, was passiert, das sind die Festspiele, da ist diese Riesenbühne, da baden ur viele Leute, da sind viele Kids und da sind viele Rentner.
1: Leises Trommeln ist zu hören, wird lauter. Auf dem Ponton dirigiert eine nackte Frau mit wilden Gesten die Perkussionistinnen am Ufer. Plötzlich zieht der Kran an den Seilen einen großen verzierten Metallring aus dem Wasser, wie ein Radleuchter in einer Kirche. Daran hängen 6 nackte weibliche Körper, an den Hüften aufgehängt. Sie baumeln wie leblos. Doch mit den sphärischen Klängen beginnen sie sich aufzurichten. Minutenlang vollziehen sie eine langsame Choreografie, wie ein menschliches Windspiel, während der Kran sie in schwindelnde Höhe zieht und wieder senkt. Auf einmal hakt ein Seil. Ein Begleitboot muss helfen, damit am Seil unter den Tanzenden plötzlich die Glocke wieder aus dem Bodensee auftauchen kann. Florentina Holzinger hat sich als nackter menschlicher Klöppel in der Glocke unter Wasser festgemacht. In der Luft am Kran beginnt sie, die Glocke zum Klingen zu bringen. Vor der Performance hatte sie erklärt, am Bodensee faszinierten sie die alten Legenden von im See ruhenden Schiffen oder vom Teufel, der eine Glocke in den See geworfen hat.
2: Von denen gibt's eben einfach auch hier viele, so speziell in Bezug zu dem See und zu der Nebelglocken und die Dimension, die Nebelglocke hier eingenommen hat, jetzt für die Schifffahrt, und dass das eben Einzug in diese Legenden auch gefunden hat, dass da eben Glocken begraben liegen, die man eben dann hört auch.
1: Mit ihrem menschlichen Glockenschlag, der für Schmerz und verrinnende Zeit steht, den sie als ein Warnsymbol an die Menschheit verstanden haben will, hatte Florentina Holzinger auch die Biennale in Venedig eröffnet. In Bregenz endet die Performance nach 40 Minuten mit einem wilden Wirbel Holzingers auf einem hängenden Metallblech. Viele sind begeistert.
3: Großartig, absolut überwältigend.
4: Man hat so viel Widerhall in sich selbst gefunden. Die Menschlichkeit so an einem existenziellen Punkt zu sehen, wie die Körper aus dem Wasser, wie die Glocke aus dem Wasser. Es hat auch sehr viel Symbolik gehabt, die mich sehr berührt hat.
1: Ein Zuschauer vom westlichen Ende des Bodensees hingegen ist enttäuscht.
5: Das, was ich zu sagen hätte, würde in Österreich, wo Frau Holzinger inzwischen den Status einer Nationalheiligen besitzt, keine Begeisterung auslösen. Ich hatte eigentlich gedacht, dass da viel poetischere Bilder entstehen. In so einem Setting wie See, Sonnenuntergang, Glocke, Frauen. Naja, das ist vielleicht ein bisschen naiv heutzutage, von Bildern zu träumen, die eher in Richtung Märchen gehen.
1: Auf Extremes, wie sie es in anderen Performances zeigt, Urin oder Blut, muss Florentina Holzinger am Bodensee verzichten, denn für den Trinkwasserspeicher gelten strenge Auflagen. So ist von dem, was sie normalerweise anprangert, Ausbeutung menschlicher Körper, Overtourism, Vermüllung der Umwelt, Bedrohung durch den Klimawandel, in dieser Performance nicht viel zu sehen.
0: Karin Wehrheim haben wir gehört über Florentina Holzinger als menschlicher Klöppel in einer Glocke über dem Bodensee bei Bregenz. Sollten Sie diesen Sommer Richtung Bodensee reisen wollen, diese Performance-Bodensee-Etüde, die können Sie nicht noch einmal sehen. Dabei handelt es sich um eine einmalige Veranstaltung. Am Samstag hat sie stattgefunden. Das hier ist Musik von Curtis Harding, Running Outer Space.

0: Warme und sehr nächtliche Sounds kommen hier von Coop, einem schwedischen Elektroniker und New Jazz Duo. Hier haben wir sie gehört mit Tonight.
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0: Am 13. Juli 1936, also heute vor 90 Jahren, wurde der spanische Oppositionsführer José Calvo Sotelo ermordet. Die Tat gilt als unmittelbarer Auslöser für den Bürgerkrieg. Wir hören einen Beitrag von Reinhard Bartusch.
2: Bauern gegen Großgrundbesitzer, Arbeiter gegen Industriebosse, Anarchisten gegen die Kirche, Demokratie gegen Monarchie. Spanien ist in den 1930er Jahren ein zerrissenes Land. Zwei Regierungen hat die Zweite Republik seit ihrer Gründung 1931 schon verschlissen. Da gewinnt im Februar 1936 die linksgerichtete Volksfront die Parlamentswahl. Auf die Barrikaden lautet ihr Schlachtruf. Die politisch motivierte Gewalt im Land fordert mittlerweile hunderte Tote. Und an diesem 13. Juli trifft es den Oppositionsführer im spanischen Parlament, José Calvo Sotelo. Republiktreue Polizisten und linke Milizionäre machen sich in den frühen Morgenstunden auf den Weg. Sie wollen Rache nehmen für die Ermordung eines Kameraden durch rechte Attentäter einen Tag zuvor. Calvo Sotelo wird in Gewahrsam genommen und während der Fahrt im Transporter Nummer 17 mit zwei Kopfschüssen von hinten ermordet. Den Leichnam legen die Täter in einer Halle des Madrider Ostfriedhofs ab. Der Schock in Spanien ist groß, nicht nur im rechten Lager, sondern auch in Teilen der politischen Mitte. Und das, obwohl Calvo Sotelo nicht weniger als die Demokratie abschaffen wollte, wie hier im Wahlkampf 1933.
3: Angesichts der Gefahr, dass Spanien in 1000 Stücke auseinanderbricht, verkünden wir, dass wir wissen werden, darauf zu reagieren. Und wenn es notwendig ist, auch dagegen Krieg zu führen. Wir sind interessiert, ins Parlament zu kommen, nicht um es zu stützen, sondern um es bei unserem Auszug zum Einsturz zu bringen.
2: Krieg führen gegen die Demokratie, gegen die junge Republik. Hinter den Kulissen hat sich das spanische Militär, gewissermaßen ein Staat im Staate, bereits darauf eingestellt. Ein Putsch ist längst geplant und Calvo Sotelos Worte aus dem Jahr 1933 hören sich plötzlich an wie ein Orakel.
3: Vom Parlament ist kaum noch seine Asche übrig und den spanischen Republikanern fällt nichts Besseres ein, als gerade solchen Institutionen die Zukunft des Vaterlandes anzuvertrauen. Ich sage euch, die Stunde des demokratischen Parlamentarismus ist vorüber. Spanien braucht einen starken Staat.
2: Die Ermordung Calvo Sotelos wirkt wie ein Brandbeschleuniger. Obwohl das nie bewiesen wird, spricht das rechte Lager von einem Mord in staatlichem Auftrag. Nur 4 Tage später bricht der spanische Bürgerkrieg aus. Am Ende des Bürgerkrieges steht die linksgerichtete Volksfront als Verliererin da. Phalangschisten, Monarchisten, das Militär, sie setzen sich mit Unterstützung unter anderem Nazi-Deutschlands durch. Eine 500.000 Menschen verlieren ihr Leben. Spanien wird 1939 unter der Führung von General Francisco Franco zur Diktatur.
4: Die Saat unseres Patriotismus, getränkt mit dem Blut der Märtyrer, wird reiche Ernte hervorbringen, die wir auf dem Altar des Vaterlandes niederlegen werden.
2: Auf freie Wahlen wird die spanische Bevölkerung über 40 Jahre warten müssen. Ein Monument an der Plaza de Castilla in Madrid erinnert bis heute an José Calvo Sotelo, Märtyrer für die einen, Feind der Republik für die anderen. Getötet durch ein Attentat am 13. Juli 1936, heute vor 90 Jahren.

0: interessante Mischung haben die Glassbeams zu bieten, die wir hier hören. Die treten immer maskiert auf, die drei Musiker aus Melbourne, und sie mischen Surf-Tunes mit Polyrhythmik, mit indischen Stileinflüssen, wie hier gehört in Mahal. Mal gucken, welche Mischung Sophie Wannmacher mitgebracht hat.
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0: Schönen guten Morgen.
2: Guten Morgen.
0: Die Besuchszahlen im Bode-Museum, die sind stark angestiegen, und um es kurz zu machen, könnte man sagen, die Kanzlerin zieht.
2: Ja, ein Sprecher der Museumsinsel hat nämlich mitgeteilt, dass es aktuell rund 900 Besuche täglich seien. Das ist ein Plus von 85% im Vergleich zum Vormonat Juni. Gemalt hat das Porträt der Kanzlerin der deutsch-französische Künstler Jérémy Queyras. Er ist 28 Jahre alt und stammt aus einer Freiburger Musikerfamilie. Im Jahr 2022 hat er sich handschriftlich bei Angela Merkel beworben und wollte eben ihr Kanzlerinnenporträt malen. Sein Gemälde zeigt die frühere Kanzlerin jetzt mit leuchtend blauem Blazer vor goldbraunem Hintergrund stehend bis zu den Knien mit einer Hand oder mit ihrer Hand auf der Stuhllehne. Gezeigt wird das Bild von Angela Merkel noch bis zum 4. Oktober im Bode-Museum und danach soll es dann als Leihgabe an das Kanzleramt gehen.
0: Wir wissen seit Freitagnachmittag, dass Berlins regierender Bürgermeister Kai Wegner nicht antreten wird für die CDU als Spitzenkandidat bei den Wahlen zum Abgeordnetenhaus.
2: Ja, nach dem Kommunikationsdebakel um den großen Stromausfall in Berlin hatten ja die Opposition und einige Berliner CDU-Abgeordneten seinen Rücktritt gefordert. Dass Wegner an diesem Tag Tennis gespielt hat, anstatt sich sofort um die Stadt zu kümmern, das hat er ja mittlerweile zugegeben. Mit den Krisenstäben hat Wegner, anders als zuerst behauptet, nicht telefoniert. Der Politikwissenschaftler Stefan Marschall hat über Lügen von Politikern zuletzt hier auf Radio 3 gesprochen und hat da ganz klare Worte gefunden.
3: Zu sagen, das war Mist, das hört sich irgendwie so an, als wäre das ja irgendwie Pech gewesen. Aber Pech für wen? Für die Stadt? Für ihn? Oder wie auch immer. Es wirkt so, als ob er nicht derjenige gewesen wäre, der hier tatsächlich die massive Verantwortung für diese Vorgänge jetzt übernehmen muss. Und von daher wirkte dieser Begriff nicht wirklich angemessen in der Situation.
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0: Und natürlich wird uns Wegners Rückzug als Spitzenkandidat interessieren in dieser Frühsendung, die Folgen für die CDU. Darum wird es gehen um kurz nach 7 im Gespräch mit dem CDU-Mitglied Thorsten Alsleben. Kurz nach 8 in unserer Frage des Tages hier auf Radio 3 geht es ebenfalls um genau dieses Thema. Kommen wir zu deinem Ausgetipp. Die Stachelschweine, die feiern ihr 75. Jubiläum mit einem Programm, das politischen Humor mit Berliner Gelassenheit vereinen soll, von der ich bei der Gelegenheit zum ersten Mal höre.
2: Naja, das Ganze ist eine Satire, die heißt, ich habe noch einen Tesla in Berlin. Die stammt von Frank Lüdecke und Sören Sieg. Und da schaut das Ensemble in die Zukunft ins Jahr 2029. Da sieht es so aus. Deutschland steckt in einer tiefen Finanzkrise. Die Staatsverschuldung steigt unaufhaltsam. Ein Käsebrötchen kostet 14 Euro. Deutsche Automarken gehören zu Tesla. Und ein Großteil der Steuereinnahmen fließt in die Bedienung von Schulden. Bundeskanzlerin ist da Sarah Wagenknecht und die hat einen ungewöhnlichen Plan. Berlin soll nämlich verkauft werden. Ein milliardenschwerer Unternehmer kommt dann daher und zeigt sofort Interesse. Ob dieser kühne Plan gelingt, erzählen die Stachelschweine heute um 20 Uhr in der Tauentzienstraße 9-12 in Berlin-Charlottenburg. Karten gibt es ab 32 Euro.
0: Hab schönen Dank.
2: Gerne.
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0: Nach einer altnordischen Gottheit hat sich die Sängerin Lovey benannt. Castle in Hollywood haben wir hier gehört. Das bundesweit geltende Informationsfreiheitsgesetz, das feiert in diesem Jahr seinen 20. Geburtstag. Um die 300.000 Anfragen wurden seither gestellt. Zum Jubiläum plant allerdings die Koalition empfindliche Einschränkungen oder Reformen. Insbesondere der folgende Satz klingt für Journalisten oder Angehörige von Nichtregierungsorganisationen so, als würde es künftig schwieriger, Informationen zu staatlichem Handeln zu erlangen. Ich zitiere: Wir wollen die Auskunftsrechte künftig auf natürliche Personen fokussieren, die ein berechtigtes Interesse an einer Auskunft haben und diese nicht durch andere Regelungen erlangen können. Zitat Ende. In Schweden sieht es anders aus. Das Land hat ein sehr weitreichendes Informationsfreiheitsgesetz. Vom Ministermailverkehr bis zu den Notizen in den Akten der Kommunalverwaltung. Jede und jeder in Schweden darf staatliche Auskünfte einfordern. Elena Kuch aus dem ARD-Studio Stockholm hat darüber mit dem Investigativjournalisten Axel Björklund gesprochen und mit Katharina Karlsson, der Vorsitzenden der schwedischen Reporter ohne Grenzen. Und sie gibt uns hier im Folgenden auch Auskunft über ihre eigene Arbeit.
1: Wenn ich als Investigativjournalistin des NDR in Deutschland für Recherchen einen Antrag stelle, nach dem Informationsfreiheitsgesetz, kurz auch einfach IFG genannt, dann schreibe ich eine förmliche E-Mail, zum Beispiel an ein Ministerium. Ich muss da sehr präzise sein in meinen Formulierungen. Ich kann etwa internen E-Mail-Verkehr zu einem bestimmten Thema aus einem bestimmten Zeitraum erfragen oder Gesprächsnotizen, Kalendereinträge. Bis ich Antworten bekomme, vergehen oft mehrere Wochen. Der Prozess kann echt zäh sein. Aber die Unterlagen könnten dazu beitragen, Missstände aufzudecken. In Schweden geht das alles viel leichter. Und Journalismus ohne weitreichende Auskunftsrechte wäre etwa für Axel Björklund undenkbar. Er ist Redaktionsleiter bei Uppdrag Granskning, eine der renommiertesten Investigativredaktionen beim öffentlich-rechtlichen Fernsehsender SVT. Es geht eigentlich ziemlich einfach und es macht auch keinen Unterschied, ob du Journalistin bist oder eine Privatperson, sagt er. Jeder kann das machen. Man kann sich zum Beispiel an eine kommunale Behörde wenden und sagen, ich möchte eine Kopie einer Mail haben, die die und die Person aus der Kommunalverwaltung an etwa eine Firma geschickt hat. Zum Beispiel dann, wenn man den Verdacht hat, dass jemand korrupt ist. Und dann bekommst du die Unterlagen. Reden wir hier von Wochen oder Tagen? Das kommt drauf an. Manchmal dauert es nur Minuten, manchmal Stunden, manchmal Tage. Und in Einzelfällen auch mal Monate. Seine Redaktion konnte mit Hilfe von Akteneinsicht Fälle von Bandenkriminalität recherchieren und miteinander verbinden. Sein Team hat auch einen Fall recherchiert, in dem Behörden unrechtmäßig Kinder aus einer Familie genommen haben. Und auch ich habe als Journalistin schon Unterlagen von der schwedischen Polizei angefragt. Bekommen habe ich innerhalb weniger Tage umfangreiche Vernehmungsprotokolle. Staatliche Institutionen haben Macht. Und diese Macht, die müsse kontrolliert werden. Daher kommt das Öffentlichkeitsprinzip in Schweden. Das älteste Informationsfreiheitsgesetz der Welt und eines der stärksten. Das erklärt Katharina Karlsson von Reporter ohne Grenzen in Schweden.
2: Ja, es ist einfach so wichtig, dass man zum Staat und seiner Macht recherchieren kann.
1: Und nicht nur über Entscheidungen berichtet, sondern auch versteht, wie sie getroffen wurden. Wir sind ein Land, in dem hohe Steuern gezahlt werden. Das heißt, die öffentliche Verwaltung, die verwaltet einfach viel von unserem Geld. Und da ist es einfach wichtig zu verstehen, wie Entscheidungen getroffen werden. Wie wird unser Steuergeld genutzt? In Deutschland sollen nach Plänen der Bundesregierung nur noch natürliche Personen Anfragen stellen können und nicht mehr etwa Nichtregierungsorganisationen. Die Gebühren sollen steigen. Namen von Beamten sollen systematisch geschwärzt werden. Die Bundesregierung begründet die geplanten Änderungen damit, dass Beamte oder der Staat gefährdet werden könnten. Bestimmte Bereiche müssten geschützt werden, wie die Spionageabwehr und Terrorismusbekämpfung, auch vor fremden Mächten. Ich verstehe den Einwand und der ist auch nicht irrelevant. Aber wir müssen uns fragen, wie bauen wir eine Gesellschaft gegen eine fremde Macht? Dafür sind ja vielleicht informierte Bürgerinnen und Bürger und starke Medien wichtig. Und Journalisten, die investigativ recherchieren, die den Mächtigen auf die Finger gucken, auch den eigenen Staat. Und so entsteht Vertrauen, auch in die staatlichen Institutionen. Auch dann, wenn Missstände dort aufgedeckt werden. Denn wenn ein Missstand in einer Behörde aufgedeckt wird, dann hat das eine Wirkung. Und auch wenn es kurzfristig dazu führt, dass diese Behörde dann nach einer Recherche erstmal weniger Vertrauen genießt, wird es doch langfristig wachsen. Denn es steigert das Vertrauen in die Gesellschaft, weil es eben eine Kontrollfunktion gibt. Durch die Medien und das Öffentlichkeitsprinzip. Auch in Schweden kann man nicht einfach alle Unterlagen einfach so bekommen. Es gibt Dokumente, die unter Verschluss sind, etwa zu Verteidigungsstrategien des Militärs oder Namen, die geschwärzt werden. In den letzten Jahren hat auch die schwedische Regierung Anpassungen des Gesetzes vorgenommen. Die Transparenz habe dadurch leicht abgenommen, das sagt der schwedische Journalistenverband. Und auch in Schweden gibt es Debatten um Persönlichkeitsrechte. Aber für Katharina Karlsson von Reporter ohne Grenzen wiegt das Recht auf öffentliche Auskunft höher. Durch das Öffentlichkeitsprinzip können wir einfach unsere Arbeit machen. Denn wenn man weniger Zugang zu Dokumenten hat, dann hat man am Ende schlechtere Ergebnisse, weil die Quellenlage schlechter ist. Das Gesetz in Schweden macht die Arbeit für Journalistinnen und Journalisten leichter. Wenn in Deutschland die Änderungen des Informationsfreiheitsgesetzes wirklich kommen, wird die Arbeit für uns mutmaßlich eher schwieriger werden.
0: Elena Kuch hat berichtet, unsere Korrespondentin in Schweden, über die Handhabung des Informationsfreiheitsgesetzes dort und die aktuell geplanten Veränderungen in Deutschland. Wie wichtig solche Auskunftsrechte sind, das haben wir in den vergangenen Tagen gesehen, am Rückzug des regierenden Bürgermeisters Kai Wegner als Spitzenkandidat der Berliner CDU. Der Tagesspiegel, der hatte seine presserechtlichen Auskunftsansprüche genutzt und konnte so Lügen rund um Wegners Krisenmanagement im Januar offenlegen angesichts des Stromausfalls im Berliner Südwesten. Aktuell hat es aber übrigens den Anschein, als würden Teile der SPD nun doch abrücken wollen von den bislang geplanten Änderungen der Bundesregierung am IFG, am Informationsfreiheitsgesetz. Wir werden das natürlich im Auge behalten.

0: Diese Töne entlockt Laurent Bardin seinem Saxophon, wenn er Musik macht. Dann nennt er sich Tigre d'eau douce Eden. So hieß das Stück hier. Hier folgen jetzt die Worte für den Tag. Die kommen in dieser Woche von Pfarrer Frank Städler von der evangelischen Kirche.
1: Jakob zog an die Furt des Jabok. Eine Furt ist eine natürliche flache Stelle eines Flusses. Das Wasser ist dort vielleicht nur hüfthoch. An so einer Stelle kann der Fluss überquert werden. Vor der Erfindung von Brücken waren solche Furten Übergänge für Mensch, Tier und Waren. Menschen siedelten sich an solchen Orten an. In dieser Woche möchte ich über Übergänge nachdenken. Über die im Leben. Den Wechsel in einen neuen Beruf. Den Abschied von einem vertrauten Menschen. Den Beginn eines neuen Lebensabschnitts. Übergänge sind oft Zeiten, in denen wir innehalten und fragen, wie soll es weitergehen? Auch Jakob steht an einem solchen Übergang. Nach vielen Jahren in der Fremde kehrt er in seine Heimat zurück. Nur der Fluss Jabok trennt ihn noch vom Zuhause und seine Angst vor seinem Bruder. Ihn hatte er einst übers Ohr gehauen. Er hatte ihn um den Erbsegen betrogen mit Hilfe seiner Mutter. Am Abend bringt Jakob seine Familie und seinen Besitz über den Fluss. Er selbst bleibt allein zurück. In der Nacht ringt er mit einem Fremden. Es ist eine geheimnisvolle Geschichte. Erst am Ende erkennt Jakob, in diesem Kampf ist ihm Gott begegnet. Dieses Ringen in der Nacht vor einem Ereignis, vor einer Entscheidung, die mein Leben verändern kann, ist zum Bild geworden. Ich ringe mit mir. Nachts, wenn ich wach liege, ringe ich darum, eine gute Entscheidung zu treffen. Eine, die vielleicht nicht nur mich betrifft, sondern meine ganze Familie. Oder auch viele Menschen, die mir anvertraut sind, in anderen Zusammenhängen. Finde ich eine gute Entscheidung? Jakob geht aus dieser Nacht nicht unversehrt hervor. Er hinkt. Aber er geht gesegnet weiter. Ich lasse dich nicht, du segnest mich denn, sagt er zu ihm. Ich wünsche allen, die an einem Übergang ihres Lebens um eine gute Entscheidung ringen, möge ihre Entscheidung unter Gottes Segen stehen.
0: Das waren die Worte für den Tag. Die kamen von Pfarrer Frank Städler aus Beeskow, eine Sendung der evangelischen Kirche. Und das hier ist Musik von Jill Scott, Can't Wait.

0: Seit Freitagnachmittag wissen wir, die Berliner CDU hat umgesattelt. Knappe 11 Wochen vor den Wahlen zum Berliner Abgeordnetenhaus. Kai Wegner ist nach dem Krisentreffen am Freitagabend zwar noch regierender Bürgermeister, aber nicht mehr der Spitzenkandidat seiner Partei. Hier spricht jetzt der aktuelle frischgebackene Unionsspitzenkandidat Stefan Evers.
1: CDU Berlin haben sich heute darauf verständigt, mich zu bitten, die Spitzenkandidatur für die CDU Berlin zu übernehmen und kommissarisch auch den Landesvorsitz der CDU Berlin und das in einer ausgesprochen schwierigen Situation. Ich will vorwegschicken, dass ich großen Respekt habe für eine ausgesprochen schwierige, menschlich wie persönlich schwierige Entscheidung, die Kai Wegner heute für sich getroffen hat.
0: Stefan Evers ist jetzt in Personalunion Finanz- und Kultursenator der Stadt Berlin plus derjenige, der die Berliner Union aktuell auf Platz 4 in der Wählergunst wieder nach vorne bringen soll im Wahlkampf. Sein Berliner Parteifreund Jan-Marco Lutschak, Mitglied des Bundestages und Kreisvorsitzender der CDU in Tempelhof-Schöneberg, spendet Applaus.
2: Stefan Evers brennt für diese Stadt, bringt unheimlich viel mit. Analytische Schärfe, intellektuelle Schärfe, Wortwitz. Und ich glaube, das ist genau das Richtige, was wir jetzt brauchen.
0: Da könnte man natürlich auch raushören aus diesem Lob, dass all das Kai Wegner wohl fehlte. Wenig überraschend sieht Kerstin Wolter, Co-Landesvorsitzende der Linken in Berlin, keinen Anlass zur Freude.
3: Die Politik der Herzlosigkeit, die in Berlin regiert, die heißt CDU. Und sie haben in den letzten Jahren nichts gegen die steigenden Mieten in Berlin getan. Sie haben den Rotstift angelegt beim Sozialen, bei der Kultur, bei den Hochschulen.
0: Das Personal wechselt, die Politik bleibt, soll das wohl heißen. Die Folgen dieser Auswechslung an der Spitze der Berliner CDU, die werden uns hier beschäftigen und zwar nach den Nachrichten um 7 Uhr. Das ist Musik von Bala de Seo, Passarinha.

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2: Der Einbau der Stahlträger für die neue Berliner Ringbahnbrücke ist offenbar größtenteils abgeschlossen. Die darunterliegende S-Bahn-Trasse ist wieder freigegeben. Seit dem frühen Morgen sind wieder S-Bahnen unterwegs. Die Ringbahn war seit Freitagmittag unterbrochen, weil mit einem Spezialkran bis zu 320 Tonnen schwere Stahlträger auf die neuen Brückenpfeiler gesetzt wurden. Gestern mussten die Arbeiten für mehrere Stunden unterbrochen werden, weil der Wind zu stark geworden war. Die neue Brücke soll in etwa einem Jahr fertig sein. Die Berliner CDU will heute Finanz- und Kultursenator Evers offiziell zum Spitzenkandidaten für die Wahl im September machen. Die Nominierung durch den Landesvorstand am Abend gilt als Formsache. Der regierende Bürgermeister Wegner hat am Freitag mitgeteilt, dass er nicht mehr als Spitzenkandidat bei der Abgeordnetenhauswahl im September antritt. Daraufhin hatten die CDU-Kreisvorsitzenden Evers als Nachfolger vorgeschlagen. Hintergrund von Wegners Rückzug ist die Debatte über widersprüchliche Angaben zu seinem Krisenmanagement beim großflächigen Stromausfall Anfang Januar. Die USA und der Iran haben sich wieder gegenseitig angegriffen. Nach Medienberichten nahmen US-Streitkräfte zuerst Stellungen der iranischen Flugabwehr ins Visier. Aus Istanbul, Uwe Lüb.
3: Die USA wollen nach eigenen Angaben Irans Fähigkeiten ausschalten, die Schifffahrt in der Straße von Hormus zu stören. Nach iranischen Angaben gab es Angriffe auf etliche Orte entlang der Straße von Hormus und in nordwestlichen Landesteilen. Iran hat als Reaktion auf die neuen Angriffe nach eigenen Angaben Gegenschläge ausgeführt. Dabei seien US-Militärstellungen in Jordanien, Bahrain und Kuwait getroffen worden. UNO-Generalsekretär Guterres schrieb auf X, eine weitere Eskalation hätte katastrophale Folgen für die Sicherheit in der Region und die Weltwirtschaft. Iran und die USA müssten wieder verhandeln.
2: Der Brandenburger Ministerpräsident Woidke treibt die Debatte über unterschiedliche Strompreiszonen in Deutschland voran. Der SPD-Politiker sagte der Süddeutschen Zeitung, es sei ein Fehler, an einem Einheitspreis festzuhalten. Statt günstigen Ökostrom dort zu verbrauchen, wo er erzeugt wird, würden für viele Milliarden Euro Stromautobahnen gebaut. Damit verschenke Norddeutschland seinen Standortvorteil, so Woidke. Er hat sich vor kurzem offen für eine gemeinsame Strompreiszone mit einigen polnischen Regionen gezeigt. Schleswig-Holstein und Hamburg prüfen ein solches Modell mit Dänemark. Die Bundesregierung will aber an einem Einheitspreis festhalten. Die Bundesregierung plant einem Bericht zufolge, die Tabaksteuer stärker zu erhöhen als bisher vorgesehen. Laut Redaktionsnetzwerk Deutschland soll der Preis für eine Packung Zigaretten bis 2030 schrittweise von jetzt etwa 8 Euro auf fast 12 Euro steigen. Das seien 40 Cent mehr, als das schwarz-rote Kabinett vor kurzem erst beschlossen hat. Gleichzeitig solle auch Tabak für selbstgedrehte Zigaretten teurer werden. Mit der Erhöhung wollen Union und SPD Lücken im Haushalt schließen. Außerdem gehe es darum, die öffentliche Gesundheit besser zu schützen, hieß es. Bei einem Brand in einer Bar in Bangkok sind in der Nacht mindestens 27 Menschen ums Leben gekommen. Das Feuer habe sich enorm schnell ausgebreitet, berichten thailändische Medien. Unsere Korrespondentin für die Region, Ines Burkhardt.
4: Das Feuer brach gegen Mitternacht in einem Bierlokal aus, das im Norden der Millionenmetropole Bangkok liegt. Nach Medienberichten sind auch 63 Menschen verletzt. Auf Bildern ist zu sehen, wie hohe Flammen aus dem Lokal schlagen. Auf Handyvideos rennen Menschen schreiend und in Panik aus dem Lokal. Nach ersten Informationen wurden die meisten Toten in den Toiletten des Restaurants aufgefunden. Das Lokal brannte völlig aus. Nach etwa einer Dreiviertelstunde gelang es der Feuerwehr und anderen Rettungskräften, den Brand unter Kontrolle zu bringen. Zur mutmaßlichen Ursache gab es zunächst keine Informationen. Die Gaststätte liegt in der Nähe des vielbesuchten Chatuchak-Marktes, der auch international bekannt ist.
2: Der deutsche Tennisprofi Alexander Zverev hat das Finale von Wimbledon verloren. Er unterlag Jannik Sinner aus Italien am Abend in 4 Sätzen. Der bislang letzte Deutsche, der das Turnier in England gewonnen hat, war Michael Stich 1991. Soweit die Nachrichten. 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Das Wetter. Heute Sonne und Wolken im Wechsel. Im Norden sind kurze Schauer oder Wärmegewitter möglich. Die Höchstwerte zwischen 26 und 30 Grad. Aktuell in Berlin-Köpenick 15 Grad, in Steglitz 18. In Perleberg in der Prignitz 13 Grad und in Frankfurt oder 17. Morgen zunächst wolkig, es lockert aber zunehmend auf bei 26 bis 28 Grad. Die Zeit 7.05 Uhr.
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5: Ich wünsche einen schönen guten Morgen.

0: Musik von Marina Baranova war das hier auf Radio 3. Die Berliner CDU war die stärkste Kraft geworden bei der vergangenen Abgeordnetenhauswahl mit rund 28%. Im aktuellen Berlin-Trend vom 1. Juli kommt sie nur noch auf 17% und liegt damit, wenn auch nur knapp, hinter den Linken, hinter den Grünen und der AfD. Nach den quälenden Debatten um Kai Wegners vermeintliches oder tatsächliches Krisenmanagement beim Berliner Blackout will die Partei jetzt mit Stefan Evers wieder in die Offensive kommen. Heute soll der Landesvorstand der CDU ihn nominieren. Der FAZ hatte er in einem Interview am Wochenende gesagt, wofür er eintritt. Dazu gehören die Konsolidierung des Haushalts, er ist aktuell Finanzsenator, Sauberkeit, Bebauung am Tempelhofer Feld und moderner Konservativismus. Dazu gehöre auch, sagte Evers, ein Wagen der Berliner Senatskanzlei beim Christopher Street Day. Schauen wir uns die Gesamtgemengelage kurz gut 2 Monate vor der Wahl zum Berliner Abgeordnetenhaus an mit einer Politikwissenschaftlerin. Julia Reuschenbach lehrt an der Universität Hamburg, aber auch in Berlin kennt sie sich qua Studium und Mitarbeit an der Freien Uni gut aus. Schönen guten Morgen, Frau Reuschenbach.
1: Guten Morgen.
0: Stefan Evers ist ein enger Vertrauter des just abgesägten Spitzenkandidaten Kai Wegner. Kann Evers dann wirklich signalisieren, mit mir gibt es einen Neuanfang?
1: Naja, grundsätzlich hat er gar keine andere Wahl, als genau das zu versuchen. Ne? Also er ist so gesehen ein bisschen ein unbeschriebeneres Blatt, weil er in dieser ganzen Debatte, die wir um Kai Wegner geführt haben in Berlin, eben keine tragende Rolle hatte. Er kann neue Themen besetzen, auch durch seine Amtserfahrung jetzt als Finanzminister. Aber er hat natürlich ein großes Manko, nämlich er ist sozusagen Teil der CDU. Er trägt also diese Geschichte jetzt auch mit sich herum, um diesen Rückzug und er hat nur noch 2 Monate Zeit und das ist wirklich wenig, wenn man das eigene Profil schärfen und vor allen Dingen, wenn man sich bei den Menschen in einer Stadt bekannt machen will, denn das ist, wissen wir aus der Wahlforschung, ein ganz wichtiges Thema. Also kennen die Menschen überhaupt die Person, verbinden sie deshalb vielleicht auch etwas mit ihr, die da zur Wahl antritt.
0: Also das heißt, Klinkenputzen wird angesagt sein, aber doch nochmal zu Kai Wegner. Wegen Unglaubwürdigkeit musste der also weg als Spitzenkandidat. Gleichzeitig soll er aber nach aktuellem Stand offenbar doch noch das Zeug zum Regierungschef haben. Ist das nicht ein Problem für Evers, dieser Widerspruch? Sein Chef, also der Mann, der sich selbst attestiert hat, Mist gebaut zu haben, der regiert einfach weiter neben ihm.
1: Ja, also die Frage hätte man natürlich auch noch diskutieren können in der vergangenen Woche. Aber ich glaube, da gibt es dann ein Stück weit auch einen gesunden Pragmatismus. Wir reden über 2 Monate und man könnte jetzt etwas salopp sagen, auch nicht alles, was Kai Wegner in den 3,5 Jahren getan hat, war nur schlecht oder nur unglaubwürdig. Wir reden über die Zeit jetzt im Sommer, in der eben, wie Sie sagen, der Wahlkampf im Vordergrund steht. Und hätte man jetzt Stefan Evers womöglich noch in das Amt des Regierenden bringen wollen, hätte das ja nochmal eine ungleich größere Aufgabe bedeutet. Also wir hätten die Wahl im Abgeordnetenhaus gebraucht, jetzt mitten in der Sommerpause und anderes mehr. Insofern würde ich sagen, ja, natürlich, damit ist faktisch auch die Rolle als Regierender diskreditiert worden von Kai Wegner und er wird das Amt ja auch erwartbar dann ab ungefähr wahrscheinlich irgendwie Mitte Oktober nicht mehr innehaben. Aber für Stefan Evers geht es jetzt vorrangig nicht darum, sofort in diese Amtspflichten zu kommen, auch wenn das ein bisschen mehr Öffentlichkeit und Termine mit sich bringt, sondern es geht vor allen Dingen darum, das eigene Profil zu schärfen, sich auch abzugrenzen von Kai Wegner und den Berlinerinnen und Berlinern eben ein eigenes Angebot zu machen.
0: Womit könnte er denn punkten bei den Wählerinnen und Wählern?
1: Naja, wenn wir das Interview vom Wochenende jetzt mal zum Hintergrund nehmen, dann würde ich sagen, er setzt ein bisschen konsequent das fort, was wir zumindest in den Wahlkampfauftritten der CDU auch schon in den letzten Wochen sehen konnten, nämlich zu sagen, diese Stadt braucht Ordnung, diese Stadt braucht Struktur und die braucht sie eben zum einen zum Beispiel finanziell, wenn es um den Haushalt geht, die braucht es aber auch, wenn es um Ordnung und Sauberkeit in der Stadt geht. Ich würde sagen, ein Stück weit mit dem Hinweis auf die Randbebauung am Tempelhofer Feld versucht Ebers natürlich auch das große Berliner Wahlkampfthema, nämlich das Thema Wohnen, Wohnungsbau zu adressieren. Aber wir sehen natürlich auch, dass momentan in den Umfragen auch jene Parteien viel Zuspruch erfahren, die das Thema etwas ganzheitlicher sehen und jetzt nicht nur entlang des Tempelhofer Felds erzählen. Insofern wird es sicherlich darauf ankommen, dass Stefan Ebers auch ein Angebot macht, neben den neuen Wohnungen am Tempelhofer Feld, wie er die Wohnungskrise in der Stadt lösen will.
0: Ebers ist jetzt Finanzsenator, im Zweitjob seit April auch Kultursenator dieser Stadt, seit dem Wochenende nun auch der Spitzenkandidat so einer Partei. Als solcher soll er die abgeschlagene CDU wieder strahlen lassen. Bedeutet das nicht fast zwangsläufig, dass für die Kernjobs, nämlich die Arbeit an Berlins Finanzen und Kultur, wenig oder vielleicht sogar zu wenig Zeit bleiben wird?
1: Ja, also grundsätzlich ist es immer so, im Wahlkampf leiden die Spitzenämter derjenigen, die wieder antreten oder sozusagen sich zur Wahl

0: auch in den nächsten Wochen im Wahlkampf erwartbar durch die politischen Gegner, aber sicherlich auch durch kritische Journalistinnen und Journalisten alles nochmal besonders gründlich unter die Lupe genommen werden. Und beim Thema Finanzen, wenn wir daran denken, wie viel Investitionsbedarf die Stadt hat, aber auch wenn es um Thema Schulden geht, ist natürlich jetzt nicht nur die Frage, findet die Daily Business Arbeit in den Ressorts statt, sondern auch kann Stefan Ebers und können letztlich natürlich auch alle anderen, die antreten um das Amt des regierenden Bürgermeisters und als Parteien eben um die Stimmen der Wählerinnen und Wähler buhlen, können die denn glaubhaft machen, dass sie für diese großen Herausforderungen der Stadt eine Antwort haben? Und das ist das, worauf Wählerinnen und Wähler natürlich in dem Moment, wenn sie zur Wahlurne gehen, ganz besonders ihr Augenmerk richten.
1: Wichtige Fragen, die die Politikwissenschaftlerin Julia Reuschenbach da formuliert, auch natürlich gerade angesichts des dichten vorderen Feldes bei der Sonntagsfrage aktuell. Danach liegt die Linke aktuell bei 20%, die Grünen bei 19%, die AfD bei 18%, die CDU bei 17%, die SPD deutlich abgeschlagen bei 13%. Mit der Bitte um eine kurze Antwort, Frau Reuschenbach, womit rechnen Sie für diesen Wahlkampf?
0: Also es ist knapp. Ich würde sagen, das Spannende ist, das Rennen ist total offen. Heißt aber auch, das wird jetzt ein sehr harter Wahlkampf werden. Ich erwarte eine große Zuspitzung, große Polarisierung, weil eben alles möglich ist und damit auch für die Parteien sozusagen sehr viel auf dem Spiel steht. Und das in einer Zeit, in der viele Berlinerinnen und Berliner erstmal nicht in der Stadt sind, sondern im Urlaub. Also ich glaube, so ganz einfache 2,5 Monate werden es nicht.
1: Sagt die Politikwissenschaftlerin Julia Reuschenbach über die Gemengelage in Berlin nach dem Rückzug Kai Wegners als Spitzenkandidat der CDU. 11 Wochen vor der Wahl am 20. September. Sie rechnet mit einem harten Wahlkampf und mit einem offenen Ausgang. Haben Sie besten Dank für Ihre Zeit heute früh.
0: Ich danke Ihnen.

Vielleicht kennen Sie unsere Listening Lounge. Da laden dann Kolleginnen und Kollegen aus der Musikredaktion Künstler, Sänger, Musikerinnen ein, die Sie interessieren und fragen Sie aus, wie kommt ihr zu eurer Inspiration? Wie kommt ihr zu euren Rhythmen, zu euren Texten? Und vor ein paar Wochen hatte sich mein Kollege Florian Rumberg, Dota Kehr, eingeladen und hat die gefragt, ey, was ist denn bei dir so auf der Playlist? Sie hat erzählt, wie das ist, wenn Sie auf Tour sind, im Tourbus unterwegs, jeder aus der Band stellt was vor, den anderen. Und einen großen Eindruck auf sie gemacht hat die Musik der Polyversal Souls. Die scheint häufiger zu laufen im Tourbus von Dota Kehr und Konsorten. Und wir hören sie hier, die Band um den Vibraphonisten und Perkussionisten Max Weißenfeld. The Polyversal Souls mit Sad Nile.

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1: Vielleicht planen Sie gerade Ihren Urlaub und freuen sich schon drauf, endlich Zeit zum Lesen zu haben, so ganz ausführlich, im Zug vielleicht, am Strand oder auf dem Balkon. Als Radio 3-Hörer wissen Sie, unsere Literaturkritiker hier, die versorgen Sie jeden Morgen mit Rezensionen der wichtigsten Neuerscheinungen, helfen uns dadurch, eine gute Wahl zu treffen. Um 8.40 Uhr heute wird uns beispielsweise Jörg Margenau das aktuelle Werk von Elfriede Jelinek vorstellen. Unter Tieren heißt das. Aber bei uns liest hier natürlich das ganze Team, das komplette Kollegium, und jede und jeder hier bei Radio 3 hat Tipps abzugeben für eine gute, eine lohnende Sommerlektüre. Mein Kollege Steffen Brück ist bei uns unter anderem zuständig für die Rubrik mit zeitgenössischer Lyrik, kurz und gut. Und er empfiehlt uns jetzt Lyrik.
2: Ich empfehle das Buch Gedichte für ein gutes Leben. Herausgegeben hat es Dirk von Petersdorf, der ist Literaturprofessor in Jena und der vielleicht beste Kenner deutschsprachiger Gedichte überhaupt. Dieser zartblaue Band hat nur gute 100 Seiten und versammelt Texte von Gottfried Benn bis Hildegard Knef, von Robert Gernhardt bis Annette von Droste-Hülshoff und Udo Lindenberg. Der Herausgeber hat sie nach 4 Themen sortiert: Menschenkenntnis, Liebe, Natur und Ruhe. Ich empfehle das Buch, weil es federleicht ist, also auch leichtes Gepäck, weil es nicht viel kostet, schön aussieht und viele der Texte eine wahre Freude sind. Mit 1 oder 2 Gedichten pro Tag wird der Sommer auf jeden Fall gut, fast unabhängig vom Wetter. Dieses Büchlein ist wie gemacht für Menschen, die Freude haben an Sprachkunst, an Komik, an Melancholie, an Erkenntnissen in kurzer, verdichteter Form. Wie diese hier von Gottfried Benn. Ich habe mich oft gefragt und keine Antwort gefunden, woher das Sanfte und das Gute kommt. Weiß es auch heute nicht und muss nun gehen.

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1: Von und mit Sophie Wannmacher und wir sprechen über die Fähre Richtung Pfaueninsel. Vielleicht haben Sie ja einen Ausflug geplant für den heutigen Tag. Dann müssten Sie aber umdisponieren. Diese Fähre, die fällt nämlich den ganzen Tag über aus.
2: Die Stiftung Preußische Schlösser und Gärten Berlin-Brandenburg hat den Fährverkehr für heute nämlich abgesagt. Grund ist ein Personalausfall. Für den Betrieb der Fähre ist aus rechtlichen Gründen speziell ausgebildetes und geprüftes Deckspersonal vorgeschrieben. Und das steht heute eben offenbar nicht in ausreichender Zahl zur Verfügung. Damit ist die Pfaueninsel für den allgemeinen Besuchsverkehr heute nicht erreichbar. In der Sommersaison verkehrt die Fähre eigentlich zwischen 10 und 18 Uhr jeden Tag. Aber ab morgen soll sie dann wieder voraussichtlich regulär fahren.
1: Die Schule in Berlin und Brandenburg ist rum, die Zeugnisse sind verteilt, die Kinder und Jugendlichen in den Sommerferien. Manche haben aber dennoch Prüfungsstress vor sich.
2: Ja, in Mannheim startet nämlich heute die 10. internationale Deutsch-Olympiade. Rund 115 Schülerinnen und Schüler im Alter von 14 bis 17 Jahren aus mehr als 60 Ländern nehmen an diesem Wettbewerb teil. Bei der Deutsch-Olympiade müssen die Teilnehmenden zeigen, dass sie sich souverän und sicher auf Deutsch verständigen können. Alle haben also gemeinsam, dass Deutsch nicht ihre Erstsprache ist. Zum Beispiel müssen sie da als internationale Gruppe gemeinsame Projekte entwickeln oder etwas präsentieren. Am Ende der Veranstaltung werden dann die besten Teilnehmenden je nach Sprachstufe mit Gold, Silber oder Bronzemedaillen ausgezeichnet. Auch Lehrerinnen und Lehrer können da teilnehmen. Zum Beispiel im Bereich Deutsch als Fremdsprache können sie sich da weiterbilden. Die internationale Deutsch-Olympiade wird alle 2 Jahre vom Goethe-Institut gemeinsam mit dem internationalen Deutschlehrerinnen- und Deutschlehrerverband organisiert und geht ab heute noch bis zum 22. Juli.
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1: Ja, das ist wunderbar. 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
2: Gerne.
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0: Slow Leaves, so nennt sich ganz melancholisch diese Band. Grant Davidson haben wir hier singen hören und Gitarre spielen. Enough About Me. Wechseln wir also das Thema und kommen zu den Jungs aus der Zoo-Handlung. Die haben sich zwar in einem Elektronikgeschäft kennengelernt, dann aber eben doch Pet Shop Boys genannt, Neil Tennant und Chris Lowe. Am Samstagabend haben sie in der Waldbühne in Berlin gespielt. Die Welt schreibt von einem Triumph des Chillens. Gestern haben die Pet Shop Boys noch einen draufgesetzt oder noch eins draufgesetzt, nämlich ein sogenanntes Obskurkonzert im dann doch verhältnismäßig kleinen Huxleys. Da sollte es dann ausschließlich B-Seiten zu hören geben und unveröffentlichtes Material. Und für uns war Ort wie ein Bader Iskraut dabei, und zwar gleich bei beiden Konzerten ein Doppel. Schönen guten Morgen.
1: Tagchen.
0: Mal hören, wie gechillt oder obskur du das gefunden hast. Ich wage mal die These, selbst wer die Pet Shop Boys nicht mag oder wer sich null generell für Pop interessiert, irgendeinen Song von ihnen kennt man einfach zwangsläufig, oder?
1: Definitiv und sicherlich nicht nur einen. Ich würde sagen, einer der bekanntesten Songs ist Go West. Das ist eigentlich eine Coverversion von einem Song der Village People, aber gleichzeitig auch aus dem Barock von Johann Pachelbel. Ich würde sagen, selbst der größte Kulturbanause hat die Melodie irgendwann sicher mal gehört. Vielleicht beim Fußball, vielleicht irgendwo anders. Wir können ja mal kurz reinhören.

0: Also Ortwin, ich muss schon sagen, den Verweis auf den Barock, das war mir noch nicht geläufig. Danke dafür.
1: Ja, aber gerne doch. Also wer das nicht gekannt hat, der hat es spätestens am Samstag kennengelernt für den unwahrscheinlichen Fall. Da haben sie alle ihre großen Hits in der Waldbühne gespielt, auch zum dritten Mal innerhalb von 5 Jahren. Und jetzt fragt man sich natürlich, warum sollte ich einen Tag später auf ein Konzert gehen, wo genau das nicht gespielt wird? Also keine großen Hits, nichts, was man so richtig kennt als Mainstream-Hörer, sage ich mal. Aber das ist genau das Konzept dieser Obskur-Konzerte. Obskure B-Seiten, selten gespielte Songs, wirklich auch Live-Debüts. Mhm. Und das Ganze hat im kleinen Rahmen mir zumindest, ehrlich gesagt, sehr viel mehr Spaß gemacht als die ganz große Arena-Show.
0: Was war das Besondere an diesen obskuren Songs?
1: Naja, die Idee ist ja relativ einfach, ne? Also einen Abend lang keine Hits. Und von den Hits haben die Pet Shop Boys natürlich wirklich viele. Und deswegen haben sie sich wahrscheinlich überlegt, was sind so Songs, die das Publikum nach 40 Jahren noch überraschen würden. Und da sind sie zum Beispiel bei Jack the Lad angekommen. Die ersten Obscure-Konzerte haben ja schon in London stattgefunden, im Frühjahr diesen Jahres. Und während dieser Konzerte hat sich das als absoluter Fanliebling entpuppt. Und auch in Berlin hat Jack the Lad nicht enttäuscht.

0: Ja, und Neil Tennant hat das Konzept des Abends gleich zu Beginn selbst zusammengefasst. Das ist eben nicht die Greatest Hits Live Tour, sondern die Not Greatest Hits Live. Und genau das hat, finde ich, sehr erstaunlich gut funktioniert. Das Publikum hat genau deswegen am Anfang, glaube ich, weniger getanzt, als vielmehr aufmerksam zugehört. Es gab zwar keine Sitzplätze wie in der Waldbühne, aber trotzdem standen die Leute erstmal so rum. Man hatte das Gefühl, die Leute wollen das erstmal aufsaugen und begreifen, was da gerade passiert. Und erstaunlich finde ich insgesamt, dass sich diese vielen selten bis gar nicht gespielten Songs gar nicht wie Bonusmaterial angeführt haben, sondern wie eine eigene in sich stimmende Show. Und statt auf große LED-Produktionen und die Performance-Kunst aus der Waldbühne lag der Fokus im Huxleys von Anfang an auf einer echten Liveband. Also wirklich von Anfang an standen die zu viert, später zu fünft auf der Bühne mit klassischen Scheinwerfer und Nebel, wie man sich's halt bei einem Rock- oder Popkonzert so vorstellt. Dadurch hat das Ganze eher weniger wie die ganz große Inszenierung gewirkt, wie in der Waldbühne, sondern eher wie eine ganz kleine, intime Show.
1: Jetzt hast du uns ein musikalisches Highlight schon präsentiert, Jack the Lad. Was gab's sonst noch?
0: Also insgesamt kann man sagen, dass das Konzert im Huxleys sehr vom Live-Sound profitiert hat. In der Waldbühne verliert sich das ja manchmal ein bisschen. Im Huxleys war es trotz über 1000 Leuten natürlich immer noch sehr viel dichter. Und Neil Tennants Stimme ist mit 71 noch erstaunlich klar. Die legt sich fast ein bisschen melancholisch über die elektronischen Beats. Optisch wirkt er mit Anzug und Brille natürlich eher zurückhaltend. Gerade dadurch entsteht für mich aber ein sehr spannender Kontrast zu den beiden zusätzlichen jungen Mitmusikanten an Schlagzeug und den Keys, die noch mal ein bisschen Energie reinbringen. Und zu den Höhepunkten hat für mich das Mashup aus One in a Million, wieder so eine B-Seite, und der Culture Beat-Version von Mr. Vain gehört. Da hat der Saal zum ersten Mal so richtig mitgezogen und ich habe mich schon gefragt, warum dieser Moment nicht auch Teil der großen Open-Air-Show gewesen ist. Eine ganz andere Seite hat dann das Live-Debüt von The Resurrectionist gezeigt, also zum ersten Mal überhaupt gespielt. Neil Tennant hat dann die Geschichte hinter dem Song erzählt, über Menschen, die früher in Großbritannien Leichen ausgegraben haben, um Geld zu verdienen. Und spätestens da hat man, finde ich, gemerkt, dass der Titel Obscur durchaus Programm ist an dem Abend. Und ich finde, gerade bei Bands, die ihre größten Erfolge schon in den 80er und 90er Jahren gefeiert haben, da besteht immer so ein bisschen die Gefahr, dass sie sich auf ihrer Vergangenheit ausruhen. Und diesen Eindruck haben meines Ermessens die Pet Shop Boys im Huxleys dieses Mal überhaupt nicht vermittelt.
1: Das sagt Ortwin Bader Iskraut über die Pet Shop Boys am Samstag in der Waldbühne, aber viel mehr über das obskure Konzert, das sie dann gestern Abend im Huxleys gespielt haben. Und sie kriegen einfach nicht genug davon. Heute Abend werden sie das im Huxleys nämlich nochmal wiederholen. Dieses Konzert ist allerdings bereits ausverkauft. Ortwin, hab vielen Dank.
0: Ja, vielen Dank.

0: Staaten. Es geht um die Glaubwürdigkeit. Und das ist ein zentrales Gut für Politikerinnen und Politiker. Wenn sie diese verlieren, dann haben sie ein wirkliches Problem. Für viele Menschen ist die Glaubwürdigkeit wichtiger als die Sachkompetenz. Das wissen wir aus Umfragen.
1: Diese Glaubwürdigkeit, die hatte Kai Wegner verspielt bei Berlins Wählern wie auch innerhalb seiner Partei. Berliner CDU-Mitglieder diagnostizierten bei Wegner in einem an ihn gerichteten Brief ein Muster aus, ich zitiere, verschweigen, umdeuten, drohen, dementieren, Zitat Ende. Die Geduld dieser Briefeschreiber war angesichts von Wegners Flexibilität bei Aussagen zum Komplex Krisenmanagement versus Tennisspielen überreizt. Sie forderten seinen Rückzug und wie wir ja inzwischen wissen, mit Erfolg. Thorsten Alsleben ist Mitglied der Berliner CDU, er ist Geschäftsführer der Initiative Neue Soziale Marktwirtschaft und einer der Unterzeichner des Briefes, in dem Parteimitglieder Wegner zum Rücktritt aufgefordert haben. Schönen guten Morgen, Herr Alsleben.
2: Schönen guten Morgen.
1: Dass es Probleme gab mit Wegners Kommunikation und womöglich auch Aufrichtigkeit rund um den Blackout, das hätte Ihre Partei doch schon Anfang Juni wissen können. Aber trotzdem ist es gerade mal ein Monat her, da hat die Berliner CDU Wegner mit einem traumhaften Ergebnis von über 92% zum Spitzenkandidaten gekürt. Wieso hat die CDU innerhalb von 5 Wochen derart die Geduld mit ihm verloren, dass sie eine solche Kehrtwende hinlegt?
2: Na, wenn wir ehrlich sind, hätte ja schon im Januar die Reißleine gezogen werden müssen. Denn damals ist ja der Großteil der Vorwürfe schon bekannt gewesen. Und es gab eigentlich ab dem Moment an der Basis so ein Grummeln bis Unmut, bis Fassungslosigkeit, warum dann überhaupt alles auf Wegner hinauslief.
1: Aber wieso dann 92%?
2: Ja, das ist, ich würde sagen, so ein CDU-Phänomen. Man ist so grundsätzlich obrigkeitsloyal und wenn es halt keinen anderen gibt, dann sagt man, gut, dann müssen wir Augen zu und durch, dann geben wir dem wenigstens ein gutes Ergebnis. Aber ich bin mir ziemlich sicher, dass da niemand der Delegierten mit großer Überzeugung zugestimmt hat.
1: Ich habe jetzt eben die Passage aus Ihrem Brief zum Thema Verschweigen, Umdeuten, Drohen, Dementieren zitiert. All das, haben wir jetzt inzwischen gelernt übers Wochenende, disqualifiziert Wegner als Spitzenkandidaten der CDU. Aber Sie, also die Briefe schreiben, aber haben ja auch seinen Rücktritt als regierenden Bürgermeister gefordert. Der aber findet nicht statt. Wird mangelnde Glaubwürdigkeit da nicht zum Problem in diesem Amt?
2: Ja, also natürlich wäre das die konsequentere Haltung gewesen. Denn wenn man sagt, man ist unglaubwürdig, dann darf man eigentlich auch nicht regierender Bürgermeister bleiben. Nun, realistischerweise, es sind ja jetzt noch ein paar Wochen bis zur Wahl. Das würde ja bedeuten, mit dem Koalitionspartner SPD müsste man jemand Neuen wählen, der dann möglicherweise der aussichtsreiche Gegenkandidat für die SPD ist. Ich glaube, das wird die SPD nicht mitmachen. Und deswegen heißt es jetzt, komm, noch die letzten Wochen abwickeln und dann geht man halt mit jemand Neuen in die Wahl.
1: Augen zu und durch. Kann das funktionieren?
2: Das kann funktionieren, weil ich glaube, seit diesem Wochenende ist spürbar, dass sich die CDU da wirklich, das ist wie eine Metamorphose, also die blüht ja geradezu auf. Ich meine, was ich an Rückmeldungen bekommen habe und was für ein Aufatmen durch die Partei ging. Ich bin ja da nur einfaches Parteimitglied. Ich habe keine Funktion. Ich habe das sozusagen aus Überzeugung gemacht. Und jetzt gibt es so viele Rückmeldungen, die sagen, boah, super, und jetzt macht's wieder Spaß. Ich glaube, gedanklich ist Kai Wegner jetzt schon abgehakt.
1: Schauen wir nach vorne. In Ihrem Brief lesen wir, 11 Wochen reichen für einen glaubwürdigen Neustart. Wie soll Stefan Evers innerhalb von gut 2 Monaten jetzt das Ruder rumreißen, also von Platz 4 in der Sonntagsfrage auf Platz 1 führen?
2: Das halte ich für sehr realistisch, denn ehrlicherweise, die meisten Leute, also ich habe mit Leuten gesprochen, die sagen, ach Mensch, ist jetzt schon wieder Wahl. Die merken doch erst in den letzten 3-4 Wochen, dass überhaupt Wahlkampf ist. Also wenn man nicht in so einer Politikbubble ist wie Sie und ich, kriegen das viele gar nicht mit. Und deswegen ist die heiße Phase des Wahlkampfs dann entscheidend. Stefan Evers muss sich jetzt natürlich noch ein bisschen bekannter machen, das ist klar. Aber schon jetzt ist ja so eine wahnsinnige Aufbruchsstimmung zu spüren, dass ich denke, das wird gar nicht schwer, sich da nach vorne zu arbeiten, vielleicht sogar bis zu Platz 1.
1: Sie sagen, eine Aufbruchsstimmung sei zu spüren unter den Mitgliedern. Ich kann mir vorstellen, dass da natürlich jetzt viele Textnachrichten, E-Mails, Anrufe hin und her gehen. Was merken denn die Wählerinnen und Wähler davon?
2: Ja, das wird man sehen. Also da bin ich dann letztlich auch der falsche Experte. Ich mache zwar Kommunikation im Hauptberuf, aber die CDU muss das jetzt selber klären. Ich glaube, sie haben eine gute Werbeagentur, die ja schon zuletzt einen sehr guten Wahlkampf hinbekommen haben. Die freuen sich jetzt wahrscheinlich, dass es ein bisschen leichter für sie geworden ist. Und ich bin gespannt, was da alles kommt.
1: Am 1. Februar 2025, also kurz vor den vorgezogenen Wahlen zum Deutschen Bundestag, da haben sie per Ex Friedrich Merz aufgefordert, eine Minderheitsregierung zu bilden. reden, denn SPD und Grüne schrieben, sie würden sich demokratiegefährdend gebaren. Gilt dieses ihr Urteil auch für die Berliner SPD, die ja aktuell mit der CDU koaliert, oder für die Berliner Grünen?
2: Also den Herrn Krach habe ich ein paar Mal erlebt. Ich halte den für jemanden, mit dem man gut verhandeln kann.
1: Nicht demokratiegefährdend?
2: Nee, Herr Krach nicht. Aber es gibt natürlich in der SPD und gerade bei der Linken sowieso, aber auch vereinzelt bei den Grünen, Leute, die schon sehr dubioses Verhältnis zum Antisemitismus haben, die sehr auch Kontakte zu recht radikalen Gruppen haben. Da ist schon Berlin, finde ich, recht speziell. Und ich hoffe, dass sich nicht diese Leute durchsetzen in den Parteien, sondern die ein bisschen mehr zur Mitte tendieren.
1: So die Hoffnung von Thorsten Alsleben. Er ist Mitglied der Berliner CDU und Mitunterzeichner des Briefes, in dem Kai Wegner zum Rücktritt aufgefordert wurde, zum Rücktritt als Spitzenkandidat und als regierender Bürgermeister. 50% davon sind bislang eingetreten. Besten Dank für Ihre Auskünfte heute Morgen, Herr Alsleben.
2: Gerne. Schönen Tag noch.
1: Für Sie auch. Für Stefan Evers folgt heute der nächste Schritt Richtung Spitzenkandidatur. Zwar hatten die CDU-Kreisvorsitzenden, das haben wir am Freitag gesehen, ein wichtiges Wörtchen mitzureden bei dieser Frage, aber beschließen muss das Ganze der Landesvorstand der Partei. Das wird heute Nachmittag wohl passieren. Dann soll Evers offiziell nominiert werden. Das gilt aktuell als Formsache. Und die Konsequenzen dessen, was sich da am Freitag zugetragen hat, soll bei uns Thema sein in unserer Frage des Tages um kurz nach 8.

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3: Der Berliner CDU-Bundestagsabgeordnete Lutschak hat den designierten neuen Spitzenkandidaten für die Abgeordnetenhauswahl Evers gelobt. Der bisherige Finanz- und Kultursenator habe viel Erfahrung und brenne für die Stadt, sagte Lutschak im rbb24 Inforadio.
4: Er ist in den unterschiedlichen Milieus, die Berlin ja hat, stark verwurzelt, ist dort anerkannt. Er ist gleichzeitig liberal und wertkonservativ. Und ich finde, das spiegelt eigentlich so die Gesellschaft in unserer Stadt. Und deswegen kann man sagen, er ist ein Kind dieser Stadt. Und ich glaube, deswegen wird er sich sehr schnell sehr viel Anerkennung, Respekt auch noch weiter erarbeiten, größere Bekanntheit erlangen. Und deswegen, glaube ich, sind wir da sehr gut aufgestellt mit ihm.
3: Jan-Marco Lutschak, Mitglied im Berliner CDU-Landesvorstand, der heute Evers offiziell zum Spitzenkandidaten für die Wahl im September bestimmen will. Der regierende Bürgermeister Wegner hatte am Freitag seine Kandidatur zurückgezogen. Der Einbau der Stahlträger für die neue Berliner Ringbahnbrücke ist größtenteils abgeschlossen. Die darunterliegende S-Bahn-Trasse ist wieder freigegeben. Seit dem frühen Morgen sind wieder S-Bahnen unterwegs. Die Ringbahn war seit Freitagmittag unterbrochen, weil mit einem Spezialkran bis zu 320 Tonnen schwere Stahlträger auf die neuen Brückenpfeiler gesetzt wurden. Gestern mussten die Arbeiten für mehrere Stunden unterbrochen werden, weil der Wind zu stark geworden war. Am Abend ging es dann aber weiter. Die neue Brücke soll in etwa einem Jahr fertig sein. Das US-Militär hat in der Nacht wieder Ziele im Iran angegriffen. Iranischen Medien zufolge ist dabei mindestens ein Mensch getötet worden. Außerdem ist von mehreren Verletzten die Rede. Nach US-Darstellung sollten die Angriffe die Fähigkeit des Iran einschränken, Schiffe in der Meerenge von Hormuz zu attackieren. Trotz einer offiziell geltenden Waffenruhe haben die USA in den vergangenen Tagen wieder verstärkt iranische Ziele ins Visier genommen. Der Iran reagierte mit Angriffen auf mehrere Golfstaaten, die mit den USA verbündet sind. Die EU-Außenminister beraten heute über den Konflikt zwischen den USA und dem Iran und über die Lage im Nahen Osten. Diskutiert wird dabei auch über Maßnahmen gegen illegale israelische Siedlungen im Westjordanland. Dazu gibt es einen Vorschlag der EU-Kommission. Aus Brüssel, Sabrina Fritz.
5: Rund 500.000 israelische Familien sollen sich inzwischen im Westjordanland illegal angesiedelt haben. Viele von ihnen leben vom Verkauf landwirtschaftlicher Produkte wie Datteln, Trauben und Gemüse. Die EU-Kommission will die Exporte dieser Siedlerprodukte beschränken. Der Vorschlag sieht vor, Produkte aus den illegalen Siedlungen zu kennzeichnen, sie mit Zöllen zu belegen oder die Einfuhr ganz zu verbieten. Da dies einstimmig von den 27 Mitgliedstaaten beschlossen werden muss, ist eine Entscheidung wenig wahrscheinlich. Unter anderem Deutschland ist dagegen. Auch das 21. Sanktionspaket gegen Russland liegt immer noch auf dem Tisch der EU-Außenminister. Ein umstrittener Teil ist, russische Soldaten nicht in die EU einreisen zu lassen.
3: Die Bundesregierung plant einem Bericht zufolge, die Tabaksteuer stärker zu erhöhen als bislang vorgesehen. Laut Redaktionsnetzwerk Deutschland soll der Preis für eine Packung Zigaretten bis 2030 schrittweise von jetzt etwa 8 Euro auf fast 12 Euro steigen. Das seien 40 Cent mehr, als das schwarz-rote Kabinett vor kurzem erst beschlossen hat. Gleichzeitig solle auch Tabak für selbstgedrehte Zigaretten teurer werden. Mit der Erhöhung verfolgten Union und SPD zwei Ziele. Zum einen wollten die Parteien Lücken im Haushalt schließen, zum anderen gehe es darum, die öffentliche Gesundheit besser zu schützen. Bei einem Feuer in der thailändischen Hauptstadt Bangkok sind mindestens 27 Menschen ums Leben gekommen. Ein Sprecher der Stadtverwaltung sagte, mehr als 60 Personen seien außerdem verletzt worden. Das Feuer war gegen Mitternacht in einem Lokal im Norden der Millionenstadt ausgebrochen. Die Gegend ist auch bei Touristen beliebt. Auf Bildern war zu sehen, wie Flammen aus dem Restaurant herausschlugen. Nach etwa einer Dreiviertelstunde gelang es Rettungskräften, das Feuer unter Kontrolle zu bringen. Warum es brannte, ist unklar. Soweit die Nachrichten. 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Das Wetter. Heute Sonne und Wolken im Wechsel. Im Norden sind kurze Schauer- oder Wärmegewitter möglich. Bei Höchstwerten zwischen 26 und 30 Grad. Zur Stunde in Berlin Adlershof 17 Grad und in Gatow 19, in Wittstock-Dosse 15 Grad und in Dahme-Mark 19. Morgen zunächst wolkig, es lockert aber zunehmend auf bei 26 bis 28 Grad. Die Zeit 8.05 Uhr.
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6: Schönen guten Morgen. Und hier wehen jetzt sieben Winde durch den Äther. Joao Selva mit Sette Ventos.

0: Wir haben heute früh schon darüber berichtet. Stefan Evers soll heute offiziell zum CDU-Spitzenkandidaten für die Berlin-Wahl ernannt werden. Für den 46-Jährigen ist das die dritte große Aufgabe. Er ist aktuell bereits Finanz- und Kultursenator in Personalunion.
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0: Er ist Journalist und Publizist. Herr Amjahid, schafft Stefan Evers das? Kann er die Berliner CDU politisch neu ausrichten?
2: Also das kann er meines Erachtens nicht so einfach. Erstmal möchte ich auch noch mal kurz festhalten, dass der erzwungene Rückzug von Kai Wegner der CDU selbst schon zugutekommt. Sie hätte mit einem überführten Lügner als Spitzenkandidaten in den Wahlkampf ziehen müssen. Jetzt kann sie eben mit Stefan Evers, der Opposition, das Leben etwas schwerer machen. Dennoch kann Evers nicht für eine neue Politik stehen, weil er der engste Vertraute von Kai Wegner war und ist, der eben seine Politik umgesetzt hat. Er steht ebenso für die Versäumnisse und Skandale der vergangenen Jahre wie Wegner. Die skandalöse Fördergeldaffäre fällt mir da ein. Das betrifft weite Teile der CDU und sagt viel über die Partei selbst aus. Die Austeritätspolitik gegen die Berliner Kultur verkörpert ja niemand mehr als der amtierende Finanz- und Kultursenator. Und als Finanzsenator hat man ja seine Finger in jedem Ressort. Das bedeutet auch, die Wohnungsnot in Berlin hat auch etwas mit der Arbeit von Stefan Evers zu tun. Nicht nur, aber auch der Ausbau des Polizeiapparats bei gleichzeitigen fatalen Einsparungen bei sozialer Arbeit und Jugendarbeit tragen auch die Handschrift eines Stefan Evers. Die Liste ist lang, das Verkehrschaos auf den Berliner Straßen, Dauerstaus, kaputte BVG, schmutzige Plätze und Straßen, marode TU Berlin, schwächelnde Berliner Wirtschaft, Lehrermangel, wirklich, die Liste ist lang und das alles klebt genauso am Finanzsenator.
0: Okay, jetzt haben Sie uns benannt, was Ihrer Ansicht nach gegen ihn spricht. Was spricht denn für ihn?
2: Also ich glaube, was am meisten für ihn spricht, ist, dass er nicht Kai Wegner ist. Das ist schon mal auf der Habenseite, schadet nicht, wie wir gerade alle festgestellt haben. Evers wird durchaus als klug und redegewandt beschrieben. Ich habe auch mit einigen aus der Opposition im Abgeordnetenhaus gesprochen. Die beschreiben das wirklich so, dass er klug und redegewandt ist. Seine politischen GegnerInnen haben also mehr Respekt vor ihm als vor Kai Wegner. Und gleichzeitig ist sein Bekanntheitsgrad in der Bevölkerung sehr bescheiden. Soweit gehört, keiner der anderen Spitzenkandidatinnen ist wirklich bekannt, was nochmal zeigt, dass die Berliner Parteien ein großes Personalproblem haben. Aber ich kann mir durchaus vorstellen, dass der ein oder andere potenzielle CDU-Wähler durch Evers wieder zur CDU zurückkehren könnte. Aber der große Wurf ist, das glaube ich nicht. Da ist durchaus Potenzial für einen Kamala-Harris-Effekt, die in den USA ja bei den Demokraten auch kurzfristig als Kandidatin ausgetauscht wurde und dann doch krachend gescheitert ist.
0: Mohammed Amjahid, vielen Dank.
2: Vielen Dank.
1: Das war die Meinung von Mohammed Amjahid zur Frage des Tages auf Radio 3.

0: Johanna Summer am Klavier haben wir hier gehört mit Arrival.
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0: Dieser Sommer der guten Geschichten ist angebrochen. Es geht so, wir stellen Ihnen jeden Montag hier eine neue gute

0: Der Traum einer Stunde.
1: Ja, und das ist auch der Originaltitel, The Dream of an Hour. Anhand des Tagebuchs von Kate Chopin lässt sich rekonstruieren, dass sie diese Geschichte wohl an einem einzigen Tag geschrieben hat. Der Text ist nämlich nicht mal 3 Seiten lang und dieser Tag war der 19. April 1894. Die Geschichte ist im gleichen Jahr dann auch veröffentlicht worden und du würdest nie erraten, in welchem Magazin. In der Vogue, nämlich, die wurde 2 Jahre vorher gegründet. Die Vogue erschien anfangs wöchentlich und das Publikum war die High Society New Yorks. Das Ziel des Magazins war es, ich zitiere, über deren Gewohnheiten, Freizeitaktivitäten, gesellschaftliche Zusammenkünfte, die von ihnen frequentierten Orte und ihre Kleidung zu berichten und über alle, die so aussehen und in ihren exklusiven Kreis aufgenommen werden wollen.
0: Also wir haben es hier zu tun mit einer New Yorker High Society Geschichte mit Rezepten für gute Drinks und was man dazu trägt.
1: Nein, eben überhaupt nicht. Es bleibt unklar, wo die Geschichte spielt. Jedes räumliche und zeitliche Detail verblasst sowieso angesichts des ersten Satzes.
2: Da man wusste, dass Mrs. Mallard ein Herzleiden hatte, ging man äußerst behutsam vor, um ihr die Nachricht vom Tod ihres Mannes so schonend wie möglich zu überbringen.
1: Also Mrs. Mallard ist die Hauptfigur.
2: Ihre Schwester Josephine war es, die es ihr mit abgehackten Sätzen mitteilte. In Andeutungen, die das Geschehene zugleich enthüllten und zu verschleiern suchten.
1: Also, diese Mrs. Mallard ist die Hauptfigur und die Geschichte handelt davon, wie sie mit dieser Nachricht umgeht, die sie da erreicht. Ihr Mann ist tot bei einem Eisenbahnunglück ums Leben gekommen.
0: Nun wird dieses Herzleiden im ersten Satz benannt. Welche Rolle spielt das?
1: Ja, das ist spannend, oder? Es gibt irgendwas, weshalb man Rücksicht nehmen muss auf diese Mrs. Mallard. Aber ist das ein wirkliches Herzleiden? Ist das mehr gemeint in Richtung, sie ist eine Frau, die man vorsichtig behandeln muss? Und warum eigentlich hängt das mit einem bestimmten Frauenbild zusammen? Denn was dann weiter geschieht, ich möchte es hier nicht verraten, hat damals für großes Aufsehen gesorgt. Mhm. Nicht umsonst hat eine Kate Chopin-Forscherin in den 1970er Jahren gesagt, diese Geschichte sei einer der heiligen Texte des Feminismus. Das Potenzial dieser geradezu klassischen Short Story wird auch dadurch deutlich, dass sie, wie ich vorhin gesagt habe, von Kate Chopin der Traum einer Stunde genannt wurde. Denn tatsächlich spielt die Geschichte in einer einzigen Stunde, aber spätere Herausgeber änderten den Titel, entschärften das traumhaft utopische Potenzial und nannten sie die Geschichte einer Stunde.
0: Jetzt hänge ich schon am Haken, Thomas, und es klingt so, als wäre es durchaus interessant, sich über diese Geschichte auszutauschen. Der Plan ist ja, das jede Woche zu tun, nicht nur hier im Radio, übers Radio, sondern eben an besonderen Orten kreuz und quer durch Berlin und Brandenburg. Wo trifft der Sommerlesekreis in dieser Woche zusammen? Ich weiß schon, in Wittstock an der Dosse, aber wo dort?
1: Genau, da in Wittstock an der Dosse, da gibt es eine der schönsten Bibliotheken in Brandenburg, die ist untergebracht in einer ehemaligen Tuchfabrik, heißt deshalb Bibliothek im Kontor. Ich habe gelesen, dass die Architekten beim Umbau dieser Tuchfabrik sehr großen Wert gelegt haben, viel Liebe zum Detail und ein Gespür für die historische Einzigartigkeit dieses Gebäudes und trotzdem hervorragende Möglichkeiten für eine moderne Bibliothek da geschaffen haben. Da treffen wir uns und weil Ferien sind, Mittwochmorgen 10 Uhr.
0: Und dieser Tag, von dem wir sprechen, ist übermorgen, also der Mittwoch. Und das ist ja eine super Idee, morgens um 10 gleich mal mit einer guten Geschichte in den Tag zu gehen.
1: Genau.
0: Was ist jetzt mit denen, die nicht in die Ostprignitz reisen können, um an diesem Sommerlesekreis teilzunehmen?
1: Die können ja, wenn sie wollen, selbst einen Sommerlesekreis gründen, einfach die Geschichte runterladen von der Homepage, mitnehmen in die Mittagspause, zum Familientreffen, in die Freundinnenrunde und mal lesen, darüber sprechen. Das ist ja eine ganz kurze Geschichte, wie gesagt, 3 Seiten, die ist besonders gut geeignet. Oder die Geschichte zusammen anhören, wie du vorhin gesagt hast. Auf unserer Homepage gibt es die, vorgelesen von Nina Kunzendorf. 7 Minuten lang, aber die bleibt sehr lange im Kopf. Und wer möchte, kann uns über unsere Homepage Eindrücke mitteilen. Da gibt es eine Kommentarfunktion oder auf einen Anrufbeantworter sprechen. Wir sammeln alle Gedanken und stellen die hier am Freitag vor.
0: Also, wenn Sie mitlesen und mitdiskutieren wollen, unser Angebot steht. Am Mittwoch in Wittstock an der Dosse um 10 geht's los mit dem Traum einer Stunde von Kate Chopin. Aber auch es geht auch darum, sich mit anderen auszutauschen, ins Gespräch zu kommen über Literatur, über die eigenen Leseeindrücke. Bitte melden Sie sich an über unsere Homepage radio3.de.

0: Dort finden Sie auch diesen Traum einer Stunde. Unsere gute Geschichte für diese Woche, und zwar sowohl zum Lesen, zum Runterladen als auch zum Hören. Sie haben es von Thomas Böhm eben erfahren, es sind 7 Minuten, die es in sich haben. Mhm. Ich danke dir.
1: Gerne.

0: Musik von Miles Sanko auf Radio 3. Hier folgen jetzt unsere Kulturnachrichten.
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0: 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Sophie, das Spiel des Jahres 2026 steht seit gestern Abend fest. In Berlin ist das Partyspiel Dito ausgezeichnet worden. Das stammt vom indonesischen Spieleautor Martin Ang.
2: Dito, das ist ein Wortspiel, bei dem man die Assoziationen der Mitspielenden möglichst gut vorhersagen muss. Es geht also nicht um Wissen oder Strategie, sondern eher um die Fähigkeit, sich in andere hineinzuversetzen. Und genau das hat auch die Jury gelobt. Und das scheint auch in der Heimat von Martin Ang in Indonesien ziemlich gut anzukommen.
3: In Indonesien spielt man sehr gerne Partyspiele. Und Dito ist auch in Indonesien schon ziemlich berühmt. Selbst die Spielergemeinschaft hat es gut aufgenommen, sodass wir wirklich sehr, sehr glücklich jetzt sind. Und auch viele Leute aus Indonesien schauen heute zu.
2: Genau, das war ein Ausschnitt aus der Preisverleihung gestern Abend, die simultan übersetzt wurde. Künftig wird Dito, also das bekannte Logo mit der roten Spielfigur, tragen, weil es das Spiel des Jahres ist. Es gibt aber auch noch andere Kategorien, zum Beispiel das Kinderspiel des Jahres. Das ist die Insel der Mookies geworden. Und das sogenannte Kennerspiel des Jahres ist Rebirth. Das kommt vom deutschen Spieleautor Rainer Kniesia. Die Jury hat dieses Mal extra viel zu tun gehabt. Es gab nämlich 571 Neuerscheinungen, so viele wie noch nie.
0: Interessant, dass das so boomt. Der neuseeländische Schauspieler Sam Neill ist gestorben im Alter von 78 Jahren. Das hat seine Familie vor wenigen Minuten bekannt gegeben auf dessen Instagram-Account.
2: Ja, wie seine Familie mitgeteilt hat, ist Sam Neill heute im Kreis seiner Angehörigen in Sydney, Australien, gestorben. Noch im April hatte er öffentlich erklärt, nach einem jahrelangen Kampf gegen den Blutkrebs endlich krebsfrei zu sein. Sein Tod kam laut der Familie überraschend. Weltberühmt ist Sam Neill geworden 1993, als Paläontologe Dr. Alan Grant in Steven Spielbergs Kino-Hit Jurassic Park. Später ist er dann auch für weitere Filme der Reihe zurückgekehrt. Außerdem hat er unter anderem in Das Piano, Peaky Blinders und The Tudors mitgespielt. Sam Neill gilt als einer der wichtigsten Charakterdarsteller des internationalen Kinos.
0: Am Mittwoch jährt sich die Flutkatastrophe im Ahrtal zum 5. Mal und dazu gibt es jetzt eine sehr persönliche Doku, die du uns empfehlen willst.
2: Die Filmemacherin Susanne Jäger verarbeitet darin in der Doku Allein in der Flut, Mein Vater und die tödliche Nacht im Ahrtal, den Tod ihres eigenen Vaters. Für die Dokumentation spricht sie außerdem mit Nachbarinnen und Nachbarn und anderen Überlebenden und geht der Frage nach, warum so viele Menschen damals nicht rechtzeitig gewarnt worden waren. Gleichzeitig erzählt der Film auch noch von den Folgen der Katastrophe und der Solidarität, die viele Betroffene bis heute erfahren. Zu sehen ist die Dokumentation Allein in der Flut heute um 22.30 Uhr im Ersten und schon jetzt in der ARD-Mediathek.
0: Vielen Dank.
2: Gerne.
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Soko mit einer Frage, die in vielen Beziehungen eine Rolle spielt. Who wears the pants, fragt sie hier. Wir kommen jetzt zu Klängen, die viel wärmer sind. Die kommen von Jamba Groove, eine Formation aus der Berliner Jazz-Szene. Die bringen allerhand zusammen einen ganz offenen Mix, westafrikanische Musiktradition, Jazz, Funk und Soul. Sie hören es hier schon. Jamba Groove mit No Pain, No Gain.

0: Jemba Groove auf Radio 3. No Pain, No Gain haben wir hier gehört. Wenn Elfriede Jelinek, die Literaturnobelpreisträgerin des Jahres 2004, wenn die ein Buch vorlegt mit dem Titel Unter Tieren, dann können wir davon ausgehen, dass die fast 80-jährige Österreicherin uns darin nicht ein paar freundliche Tierparabeln erzählen will. Auch wenn das Cover knuffig aussieht. Wir sehen drauf Stofftierchen, einen Affen, ein Ferkel, einen Delfin. Im Mai war die Urlesung des Texts am Burgtheater in Wien zu erleben. Dort soll nach der Sommerpause auch die Uraufführung stattfinden. Und Jörg Margenau hat Unter Tieren schon gelesen und kann uns folglich mehr darüber erzählen. Guten Morgen, Jörg.
1: Hallo, guten Morgen.
0: Womit haben wir es hier zu tun? Ist das Prosa oder ein Theaterstück?
1: Ja, so halbe halbe. Eigentlich ist es ein bisschen, finde ich, eine Mogelware, weil es gibt kein Genre außen drauf. Man fängt an zu lesen und glaubt, ja, was ist das jetzt? Ist das ein Roman? Gibt es da vielleicht eine Erzählung? Passiert da irgendwas? Und dann handelt es sich um die Aneinanderreihung von Monologen unterschiedlichster Tiere, von Tauben über Kuh und Schaf und Fuchs und Dachs und Känguru und Ratte und Hund und viele andere, die ihren Text aufsagen. Also das sind Monologe, die sich zum Theaterstück runden sollen. Aber ich finde, aus einer Reihe von Einzeltexten wird auch nicht wirklich ein dramatisches Ereignis, sondern es bleibt halt dabei, da sagen Tiere Texte auf.
0: Also da sagen Tiere Dinge. Worum geht's in diesen einzelnen Monologen?
1: Es geht, kurz gesagt, um den Kapitalismus, um Geldwirtschaft und natürlich, wenn Tiere sprechen, auch um die Fleischwirtschaft. Die Tiere reden darüber, als ob sie irgendwie Theoretiker wären. Es wird Marx zitiert, es wird Piketty zitiert, es kommen auch die Vorsokratiker vor. Da geht es dann um Sein und Werden und Vergänglichkeit und die Bewegung aller Dinge, dass nichts bleibt, wie es ist und so weiter. Im Grunde sind diese Tiere die Lizenz zum Labern. Weil sie Tiere sind, dürfen sie auch jede Dummheit sagen, ab und zu auch kluge Dinge und alles wird durcheinander gerührt und mit dem Jelinek'schen Wortwitz zubereitet. Und um mehr geht es nicht. Also die Tiere bleiben diese Sprechpuppen der Autorin und was man erfährt ist, ja, Kapitalismus und Geldwirtschaft, das ist irgendwie eine schlimme Sache. Das wusste man aber auch vorher und ich finde, das ist ein Text, der die Zustimmung im Grunde schon voraussetzt und auch ein wissendes Publikum voraussetzt, das dann einverständig nickt und sagt, ja, so ist das mit der Geldwirtschaft und die Tiere sind ja doch dann irgendwie die Figuren, die uns Menschen mal die Leviten lesen und sagen, so geht's ja nicht, ihr habt euch entfernt vom wirklichen Sein. Und dann sitzt man im Theater und lässt das über sich ergehen.
0: Also wir merken schon, besonders in Flammen stehst du nicht für diesen Text, aber dennoch, wir haben ja da diese einzelnen Tiere oder man könnte ja vielleicht auch sagen Charaktere. Warum sollte ich denen zuhören? Oder anders gefragt, unterscheidet sich denn Fuchs von Delfin, von Taube?
1: Das ist auch ein großes Manko, dass es eigentlich keine Charaktere sind, sondern es sind eben Sprechpuppen und die sprechen alle Jelinek-Text. Das sind dann diese Wortwitzchen, für die sie auch bekannt ist. Ja. Das sind dann die Banken im Burgenland werden dann zu den Burgen im Bankenland und dergleichen Wortverdrehung. Es wird gefingert, nein, fingiert. Es wird urnichtig, nein, unrichtig gesprochen und so weiter. Also wenn man das lustig findet, dann hat man vielleicht so hin und wieder einen kleinen Schenkelklopfer, aber mehr ist es auch nicht. Und die Tiere sind immerhin so klug, dass sie ihre eigene Dummheit auch wissen. Wozu sage ich das alles? Ich habe keine Ahnung, doch ich ahne Schreckliches, sagt zum Beispiel der Affe. Und der Bär räumt ein, vielleicht macht es auch Ihnen Lust zu schreiben. Besser als ich könnten Sie es allemal. Und da würde ich dann sagen, ja, dem müsste man zustimmen. Und das Buch hat immerhin den Vorteil, dass man es dann auch rasch zuklappen kann, während man, wenn man im Theater sitzt und das als Theaterstück über sich ergehen lässt, ja doch eher bis zum Ende ausharren muss.
0: Ist es denn wenigstens, was den Wortwitz betrifft oder vielleicht auch darüber hinaus, in irgendeiner Weise vergnüglich? Oder ich frage nochmal offener, für wen ist das was?
1: Das ist was für Leute, die bei den Salzburger Festspielen zur Uraufführung gehen und nicht anders können und das dann vielleicht als Kultur zur Kenntnis nehmen. Also Kultur, die antikapitalistisch agiert, das ist ja im Prinzip finde ich durchaus begrüßenswert, kritische Texte, ja, die uns erklären, wie das mit der Geldwirtschaft funktioniert. Aber wenn man das will, dann soll man doch bitte vielleicht lieber Thomas Piketty im Original lesen oder Karl Marx, das Kapital, das da auch eine große Rolle spielt, im Original lesen. Das wäre ein bisschen anstrengender als dieser Text, aber erkenntnisfördernder. Und da einfach so ein bisschen Halbwahrheiten zusammenzurühren und daraus so ein Pamphlet zu machen, das ist Bedienung einer Kulturschikaria letztlich. Das kann auch nicht im Interesse von Elfriede Jelinek sein. Also ich verstehe nicht, warum man dieses Buch überhaupt lesen sollte. Und wer ins Theater geht, der soll es tun, der muss dann da auch durch. Ja.
0: Das sagt Jörg Margenau. Er zeigt sich deutlich unterwältigt von Elfriede Jelineks Unter Tieren. Denen habe sie eine Lizenz zum Labern gegeben, sagt er. Erschienen ist der Band von 216 Seiten bei Rowohlt und dafür zahlen sie je nach Darreichungsform zwischen 20 und 24 Euro. Jörg, vielen Dank, dass du dir es angetan hast.
1: Danke sehr.

0: Ein Song der schwedischen Band First Aid Kit. Auf deren Album Palominos im Jahr 2022 widmen sie sich Einflüssen aus Blues, aus Americana und Folk. Wie hier gehört, A Feeling That Never Came.
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0: In Richtung Prignitz ist heute ganz vielleicht mal ein Schauer drin, eventuell auch ein Wärmegewitter, ansonsten aber Sonne satt heute. Garniert vielleicht mit ein paar Wolken. Bitte richten Sie sich ein auf Temperaturen zwischen 26 und 30 Grad. Wir widmen uns hier im Folgenden der Sonne und zwar lyrisch mit einem Gedicht von Doris Anselm.
2: Ich sollte was zur Sonne sagen. Aber was sagst du zu jemandem, der dich total abhängig beschäftigt, für den du so unwichtig bist, dass er planmäßig geht, wiederkommt ohne zu fragen und dir nie auch nur eine Sekunde gut schreibt oder rabattiert? Also nein, ich werde nichts zur Sonne sagen.
0: Doris Anselm war das und mehr ebenso gute wie kurze zeitgenössische Gedichte finden Sie auf unserer Website auf radio3.de oder gerne auch auf der Plattform ARD Sounds.

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2: Der Berliner CDU-Bundestagsabgeordnete Lutschak hat den designierten neuen Spitzenkandidaten für die Abgeordnetenhauswahl Evers gelobt. Der bisherige Finanz- und Kultursenator habe viel Erfahrung und brenne für die Stadt, sagte Lutschak im rbb24-Inforadio.
3: Er ist in den unterschiedlichen Milieus, die Berlin ja hat, stark verwurzelt, ist dort anerkannt. Er ist gleichzeitig liberal und wertkonservativ. Und ich finde, das spiegelt eigentlich so die Gesellschaft in unserer Stadt. Und deswegen kann man sagen, er ist ein Kind dieser Stadt. Und ich glaube, deswegen wird er sich sehr schnell sehr viel Anerkennung, Respekt auch noch weiter erarbeiten, größere Bekanntheit erlangen. Und deswegen, glaube ich, sind wir da sehr gut aufgestellt mit ihm.
2: Jan-Marco Lutschak, Mitglied im Berliner CDU-Landesvorstand, der heute Evers offiziell zum Spitzenkandidaten für die Wahl im September bestimmen will. Der regierende Bürgermeister Wegner hat am Freitag seine Kandidatur zurückgezogen. Das US-Militär hat in der Nacht wieder Ziele im Iran angegriffen. Iranischen Medien zufolge ist dabei mindestens ein Mensch getötet worden. Außerdem ist von mehreren Verletzten die Rede. Nach US-Darstellung sollten die Angriffe die Fähigkeit des Iran einschränken, Schiffe in der Meerenge von Hormuz zu attackieren. Trotz einer offiziell geltenden Waffenruhe haben die USA in den vergangenen Tagen wieder verstärkt iranische Ziele ins Visier genommen. Der Iran reagierte mit Angriffen auf mehrere Golfstaaten, die mit den USA verbündet sind. Der Brandenburger Ministerpräsident Woidke treibt die Debatte über unterschiedliche Strompreiszonen in Deutschland voran. Der SPD-Politiker sagte der Süddeutschen Zeitung, es sei ein Fehler, an einem Einheitspreis festzuhalten. Statt günstigen Ökostrom dort zu verbrauchen, wo er erzeugt wird, würden für viele Milliarden Euro Stromautobahnen gebaut. Damit verschenke Norddeutschland seinen Standortvorteil. Woidke betonte, es helfe der Wirtschaft in ganz Deutschland, wenn man eine Lösung für energieintensive Branchen finde. Die Bundesregierung will aber an einem Einheitspreis festhalten. Allerdings prüfen Schleswig-Holstein und Hamburg eine gemeinsame Strompreiszone mit Dänemark. Brandenburg erwägt dies mit einigen polnischen Regionen. Der Einbau der Stahlträger für die neue Berliner Ringbahnbrücke ist größtenteils abgeschlossen. Die darunterliegende S-Bahn-Trasse ist wieder freigegeben. Die Ringbahn war seit Freitagmittag unterbrochen, weil mit einem Spezialkran bis zu 320 Tonnen schwere Stahlträger auf die neuen Brückenpfeiler gesetzt wurden. Toni Schmidt, RBB 24.
4: Im Ansatz ist wieder eine Brücke erkennbar. Zwar nur der rostbraune Stahl des Kerns, aber der schwingt sich fast wie früher im leichten Bogen von der Abfahrt der AWUS Richtung Nord in den Trog der Stadtautobahn. Darunter rollen seit heute früh wieder die S-Bahnen. Einzig der Wind machte den Ingenieuren gestern noch Sorgen. Die Böen waren zu stark und erst nach 20 Uhr flaute der Wind so weit ab, dass das letzte Stahlstück über den S-Bahn-Ring schwebte, eingesetzt und verschweißt werden konnte.
2: Die EU-Außenminister beraten heute in Brüssel unter anderem über weitere Sanktionen gegen Russland. Es wäre das inzwischen 21. Paket mit Strafmaßnahmen, seit Russland die Ukraine angegriffen hat. Geplant ist, ehemaligen russischen Kämpfern die Einreise in die EU zu verweigern. Strittig ist noch, wie das in der Praxis umgesetzt werden soll. Die EU-Außenminister sprechen heute außerdem über die illegalen israelischen Siedlungen im Westjordanland. Mehrere Mitgliedstaaten wollen ein Importverbot für Produkte aus diesen Siedlungen durchsetzen. Die Bundesregierung sieht Sanktionen gegen Israel aber kritisch. Der neuseeländische Schauspieler Sam Neill ist tot. Er sei in Australien im Kreis seiner Familie gestorben, teilten seine Angehörigen mit. Neill wurde 78 Jahre alt. Bekannt wurde der Schauspieler unter anderem durch den Film Jurassic Park. Dort spielte er den Paläontologen Dr. Alan Grant. Neill wirkte seit den 1970er Jahren in dutzenden Kino- und Fernsehproduktionen mit. Dazu gehören die Filme Jagd auf Roter Oktober und Das Piano. Vor 3 Jahren hatte Neill öffentlich gemacht, dass er an Krebs erkrankt ist. Soweit die Nachrichten. Weitere Meldungen aus Berlin und Brandenburg auf rbb24.de. Das Wetter. Heute Sonnenwolken im Wechsel, im Norden sind kurze Schauer oder Wärmegewitter möglich. Die Höchstwerte 26 bis 30 Grad. Aktuell in Berlin-Marzahn 18 Grad und in Wannsee 20, in Westensee 18 Grad und in Lenzen an der Elbe 21 Grad. Die Zeit 9.05 Uhr.
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5: Einen schönen guten Morgen und gleich auch mit Musik von Voyou. Der mag den Einsatz von Holzbläsern, wie hier schon zu hören. Und ansonsten freut er sich, wenn er Pop, Chanson und Elektronisches miteinander ins Gespräch bringen kann. Tombe la pluie hören wir hier. Es regnet. Stimmt zwar nicht für unsere Region, klingt aber gut.

0: Wenn über KI gesprochen wird, wird im selben Atemzug oft vor den Gefahren gewarnt. Aber welche Chancen liegen denn darin? Wo bringt sie uns voran? Vielleicht sogar in unserem ureigensten Bereich, dem Journalismus. Das Medienhaus Korrektiv hat dazu ein Experiment gemacht, nämlich der Newsletter Spotlight von Korrektiv. Der wurde eine Woche lang in zwei Versionen geschrieben. Einmal von Menschenhand, und zwar der Hand der Chefredakteurin Annette Dovideit, und einmal KI unterstützt. Was Korrektiv dabei herausgefunden hat, darüber spreche ich jetzt mit besagter Annette Dovideit. Schönen guten Morgen.
1: Guten Morgen, danke für die Einladung.
0: Ich kann schon mal als Disclaimer sagen, hier spricht ein Mensch, nicht die KI. Ich lege es vorher offen. Was war denn der Anlass für Ihr Experiment?
1: Also wir haben im Herbst eine Konferenz, die wir selbst veranstalten, die Korrektiv-Lokalkonferenz. Und da geht es eben immer, jedes Jahr gibt es das, um die Arbeitsbedingungen von Journalistinnen und Journalisten aus dem Regional- und Lokaljournalismus. Und dieses Jahr machen wir das in Magdeburg aus politischen Gründen in Sachsen-Anhalt. Und haben gesagt, das Thema dieses Jahr ist eben, wie in den Lokalredaktionen schon auch Journalismus mit KI gemacht wird. Und in Vorbereitung jetzt auf diese Konferenz hatte ich schon lange vor, dass ich das mal ausprobiere. Mhm. Weil eben der Spotlight, den Sie ja eben schon erwähnt haben, das ist unser Pendant zur Tageszeitung. Und das zeichnet sich so dadurch aus, dass wir da auch neue Sachen ausprobieren. Und dass wir ganz viel mit den Leserinnen und Lesern im Austausch sind. Mhm. Und jetzt war eben dieser Fall mit dem Castorf beim Tagesspiegel. Dann gab es ja den Politiker Vogt und den Digitalminister Wildberger, die beide eben dann auch Gastbeiträge in Zeitungen mit KI haben verfassen lassen. Und das war dann der Moment, wo ich gesagt habe, oh, jetzt ist das gekommen, der Zeitpunkt, wo ich dieses Experiment, was ich schon lange mal geplant hatte, machen kann. Und dann ging es los. Dann habe ich es eine Woche selbst geschrieben, das Thema des Tages, und eben gepromptet und habe gesagt, die Leser sollen raten, was ist von wem. Und unabhängig davon sollen Sie sagen, welches gefällt Ihnen denn besser?
0: Okay, Sie haben also selbst geschrieben und eine KI bemüht, Lumo, und die vorher gefüttert mit den eigenen Texten und gesagt, schreib mal einen Text zu dem, dem und dem Thema. So funktioniert halt das Spotlight. Die aktuellen Themen werden nochmal eingeordnet und benannt, aber in meinem Stil. Dann sollten die Leser darüber abstimmen, welche Version ist besser, und sie sollten auch versuchen rauszufinden, welche stammt von Ihnen, Frau Dovideit, und welche von der KI. Was ist dabei rausgekommen?
1: Also spannenderweise waren die sich oft nicht so sicher. Also die Abstimmungsergebnisse, da haben jeweils so ein paar hundert Leute mitgeraten. Das war so meistens so ein bisschen über 50% haben sich dann für das eine und ein bisschen unter 50% für das andere entschieden. Mhm. Das heißt, die konnten das erstmal nicht so besonders gut erkennen. Also an zwei Tagen haben sie gedacht, das von der KI geschriebene wäre meins. Und an einem Tag, unabhängig davon, fanden sie auch das von der KI geschriebene besser als meins. Mhm. Und das fanden wir erstmal erstaunlich, wobei es natürlich auch so ist, Sie haben ja das eben schon erklärt, das ist ja nicht, der hat sich ja nicht die ganzen Infos aus dem Netz, was es insgesamt gibt, gezogen, sondern ich habe eben explizit gesagt, alte Texte, die ich geschrieben habe in dieser Rubrik, also mein Schreibstil daraus, also im Grunde genommen mein Gehirn, gespeichert im Computer, sollte es sich draus bedienen. Und deswegen hat das glaube ich, so ein bisschen erklärt, dass die Leute es gar nicht so unbedingt unterscheiden konnten.
0: Hätten es denn Ihre Kolleginnen und Kollegen erkennen können, also die Profis, die auch mit Ihnen und Ihren Texten unmittelbar arbeiten?
1: Gute Frage. Also die haben tatsächlich jeden Tag mitgeraten, und die, die sonst immer meine Texte redigieren, die da ganz nah dran sind, die wussten das schon. So ein paar andere haben sich da auch teilweise verschätzt.
0: Es gab allerdings auch fehlerhafte Texte. Was war da das Problem?
1: Ja, also zum Beispiel ging es an einem Tag um die Fußball-WM und die FIFA-Mafia. Und dann habe ich gesagt, liebe KI, bitte schreib mir heute ein Thema des Tages über die FIFA und Gianni Infantino. Und da sagte sie im ersten Schritt, das kann ich leider nicht machen, denn es gibt ja im Moment gar keine Fußball-WM.
0: Ach so.
1: Und dann habe ich geschrieben, doch, es ist 2026, wir haben gerade Fußball-Herren-WM. Und daraufhin sagte sie, ach so, ja gut, dann mache ich's. Und schlimmer war aber tatsächlich, als wir das Tagesthema drüber gemacht haben, warum ist die AfD in verschiedenen Bundesländern unterschiedlich vom Verfassungsschutz eingestuft? Da hat die KI geschrieben, naja, das sei politisch motiviert durch die jeweiligen Landesinnenminister, und die könnten ja quasi dem Verfassungsschutz diktieren, ob er jetzt die AfD so einzustufen hat. Mhm. Und das ist eben so ein AfD-Narrativ. dass die eben politisch angegriffen würden. Das war für uns ein riesiges Problem, weil wir gesagt haben, okay, wir wissen, das ist ein falscher Fakt. Wir können ihn aber jetzt gerade nicht kommentieren und einordnen, weil die Leute ja raten sollen. Und dann haben wir hin und her überlegt, haben gesagt, wir können es aber trotzdem nicht so stehen lassen und haben dann diese Sätze einfach komplett rausgelöscht, weil wir gesagt haben, sonst wären wir ja auch in der Verbreiterhaftung als journalistisches Medium eben falsche Infos
0: Können
1: weiterzugeben.
0: Sie nachvollziehen, wie die KI dazu kam, die AfD-Argumentation 1:1 weiterzugeben?
1: Also hundertprozentig nicht, aber man weiß ja, dass die sich eben aus verschiedenen Quellen aus dem Netz speist und dass es ja die Tendenz gibt, wenn, naja, je nachdem, was man ins Internet reingibt, daraus bedient sich die KI ja auch, ne? Und wir haben das auch gezielt tatsächlich an dem Tag gemacht, dass wir wussten, wir als Experten, die sich ja ganz viel mit Verfassungsfeindlichkeit der AfD auskennen, wir gucken da genau drauf, und da haben wir gedacht, so, boah, das ist die Gefahr, ne? Also hätten wir das nicht so genau gewusst, hätten wir das vielleicht als vegativ im Stoff steckende Journalisten einfach so weitergegeben.
0: Welche Schlüsse ziehen Sie jetzt aus Ihrem Experiment? Welche Rolle soll, darf, kann KI in Ihrem Medienhaus spielen?
1: Also wir benutzen KI tatsächlich viel für das, was wir an Informationen reinholen, sage ich mal. Also wie wir Informationen auswerten. Also wenn wir große Datenmengen haben, dass die dann von KI durchforstet werden kann. Also zum Beispiel sagen wir mal, jemand hat ganz, ganz viele Interviews gegeben und wir wollen YouTube durchsuchen auf Schlagworte hin, die irgendwelche Politiker gesagt haben oder andere große Datensätze, die man händisch gar nicht auswerten kann. Dafür ist das total sinnvoll. Weniger sinnvoll ist es bisher eben auf der Seite dessen, was ich als Journalistin als Output mache, also die Produkte, die ich schreibe, weil ich da eigentlich schneller bin. Also ich zumindest, aber ich denke, die meisten anderen auch, die eben ans schnelle Schreiben oder auch als exakte Schreiben gewohnt sind. Dass man dann eben, man muss ja da jeden Fakt nochmal checken, den die KI geschrieben hat. Und da ist man eben oft schneller, wenn man es schon selbst gemacht hat.
0: Das sagt die Chefredakteurin Annette Dovideit, Chefredakteurin bei Korrektiv, über das KI-Experiment, das sie und die geneigte Leserschaft durchgeführt haben. Von den Ergebnissen hat sie uns hier berichtet und wir wollen das Thema gleich noch vertiefen im Interview mit einer Medienwissenschaftlerin. Frau Dovideit, besten Dank.
1: Danke.

0: Gerade habe ich mit der Korrektiv-Chefredakteurin, mit Annette Dovideit, gesprochen über ein Experiment, das die gemacht haben mit ihren Hörern, nein, Quatsch, mit ihren Lesern, mit ihren Leserinnen und Lesern. Da ging es um das Spotlight, also so ein Newsletter, der täglich verfasst wird. Und Annette Dovideit hat einmal die KI ein solches Spotlight schreiben lassen und die andere Version selbst erstellt und dann die geneigte Leserschaft raten lassen, was war was. Und jetzt möchte ich das weiter vertiefen, und zwar mit Antonia Eichenauer, die forscht zu den kommunikativen Qualitäten künstlicher Intelligenz beim Leibniz-Institut für Medienforschung, Hans-Bredow-Institut. Schönen guten Morgen.
1: Guten Morgen.
0: Ja, sprechen wir mal über journalistische Glaubwürdigkeit. Wie sieht's denn aus, wenn ich als Leserin einen KI-erstellten Text lese, von dem ich erst hinterher erfahre, er war KI-erstellt? Das ist jetzt nicht gemünzt auf Korrektiv, die haben das ja offengelegt, ihr seid hier in einer Testsituation.
1: Also ich glaube, in dem Moment, wo es offengelegt ist, zeigen tatsächlich einige, sehr wenige Studien aus Zürich, dass die Leser damit in Ordnung sind, dass sie die Qualität allerdings ein bisschen kritischer beobachten. Aber wenn es nicht offengelegt wird, dann ist es irgendwie ein Problem für die journalistische Glaubwürdigkeit, weil es ja doch sehr daran hängt, dass wir als Leserinnen und Leser den Prozessen dahinter vertrauen, aber auch irgendwie den Menschen, die das machen, der Marke, und da was quasi untergejubelt zu bekommen, von dem man nicht weiß, aus welcher Feder das stammt, das funktioniert nicht so gut.
0: Ja, etwas untergejubelt zu bekommen, funktioniert nie gut, ne? Da bleibt immer dann ein schales Gefühl, so auch hier. Jetzt hat Annette Dovideit erzählt, dass sie ja die Leser, Leserinnen gefragt hat, welcher Text stammt eurer Ansicht nach von mir, welcher von der KI, welcher gefällt euch besser? Und da waren die Ergebnisse gar nicht so wahnsinnig eindeutig. Also bei der Zuordnung, war das die Maschine, war das der Mensch, war das nicht so eindeutig, auch nicht, wenn sie ins Kollegium reingefragt hat. Überrascht Sie das?
1: Gar nicht so sehr tatsächlich. Also es fasziniert mich nach wie vor und es versetzt mich auch immer so ein bisschen in Staunen, wie gut diese Texte sind oder wie gut die sich lesen lassen, wie gut strukturiert die sind, wie überzeugend die einerseits auch sind. Aber ja, das ist einfach, die Texte sind verdammt gut.
0: Die Texte sind verdammt gut. Haben Sie denn mitgeraten bei diesem Korrektivexperiment?
1: Ja, ein bisschen. Und zu meinem großen Erstaunen, bei den ersten zwei Texten war ich mir super sicher, welcher von den Menschen ist, weil da ging es in der Einschilderung auch darum, dass die Person bei einer Veranstaltung war und dann das mitbekommen hat und wie die Stimmung war. Und da dachte ich, das ist auf jeden Fall vom Menschen. Da dachte ich, ja, aber vielleicht haben sie auch getrickst quasi und vielleicht haben sie es bewusst so gepromptet, dass die KI eben von dieser Situation erzählt, die ihr vorher einen Mensch quasi auch wiederum beschrieben hat. Und nee, ich war mir auch nicht sicher, welcher Text welcher ist, und hatte auch kein klares Gefühl dafür, welcher Text mir wirklich besser gefällt am Ende.
0: Hatten Sie denn eine gute Trefferquote dann am Ende beim Raten?
1: Ich habe es tatsächlich nicht ausgewertet.
0: Okay.
1: Vielleicht habe ich mich nicht getraut.
0: Jetzt wurde da das System LUMO genutzt. Haben Sie sich das mal genauer angeschaut? Was gibt es da zu sagen?
1: Ich habe mir das ein bisschen angeschaut. Das ist im Prinzip

0: eine Oberfläche, über die ich mit einem Chatbot auf unterschiedliche KI-Modelle zugreifen kann. Und das Ganze läuft, und das ist das Besondere, es läuft auf Servern von Proton. Das ist eine Firma, die sich sehr für Datenschutz einsetzt. Das heißt, die Chats sind verschlüsselt, die Daten werden nicht rausgegeben, die Daten werden nicht zum Training von KI-Modellen verwendet. Und das macht es so besonders und dann auch für den journalistischen Anwendungsfall irgendwie so gut, wenn man gerne das, was man damit macht, auch so ein bisschen für sich behalten möchte.
1: Jetzt hat uns die Chefredakteurin aber eben auch erzählt, dass eklatante Fehler und Fehleinschätzungen in den KI-generierten Texten enthalten war. Einmal in Bezug auf die AfD, zum anderen in Bezug auf die Fußball-Weltmeisterschaft der Herren. Überrascht Sie das?
0: Jein, also in dem Moment, wo die KI quasi auf Quellen oder auf das Internet zugreift, sieht die quasi all das, was im Internet ist. Und Annette Dovideit hatte ja auch schon gesagt, wenn halt dort Narrative sehr stark sind, dann kann die KI quasi gar nicht anders, als das zu übernehmen, weil die das nicht in dem Moment quasi gegencheckt. Und eine Variante, worauf auch einige journalistische Verlage zurückgreifen, sind sogenannte Retrieval-Augmented, es heißt andersrum, es heißt RAG, Retrieval-Augmented-Generation-Systeme. Das heißt, dass die KI nur auf so einen gesicherten Datenpool zugreift. Und dann ist die Wahrscheinlichkeit, dass Fehler entstehen, einfach deutlich geringer, weil eben alle Daten, auf die die KI zugreift, schon mal geprüft wurden von Journalistinnen und Journalisten.
1: Aber das ist natürlich trotzdem ein ganz neuralgischer Punkt, den Sie da beschreiben. Die Frage des doppelten Checks. Also wenn wir hier Meldungen rausgeben, dann liegt dem immer zugrunde, es gibt zwei voneinander unabhängige Quellen. Das fliegt nicht nur so durchs Internet und wir erzählen es weiter, sondern es gibt zwei Quellen, die das verifiziert haben, diesen Sachverhalt. Liegt da der Hase im Pfeffer, wenn wir sprechen über KI im Journalismus?
0: Eigentlich liegt da genau das, was Journalismus schon immer gemacht hat, eben zu prüfen, mehrere Leute prüfen das. Und wenn man genauso mit diesen Texten auch umgeht, wie sie es ja auch bei Korrektiv gemacht haben, dann kann man natürlich auch Fehler korrigieren, die entstehen. Und dann ist es eine Abwägung, ob das Sinn macht, da tatsächlich die KI-Texte generieren zu lassen oder, wie Annette Dovideit meinte, ich schreibe sie dann schneller selber.
1: Sie hat auch gesagt, sie sieht sich eigentlich nicht irgendwie in Konkurrenz zur KI, also um große Mengen Daten durchzusuchen, wenn man unterwegs ist auf der Fahndung nach Schlagworten im Zusammenhang mit Politikern etc. pp. Sagt sie, ist das ein zeitsparendes Instrument? Nicht, aber was das Hervorbringen von Texten betrifft. Ich habe dann doch oft das Gefühl, muss ich sagen, auch wenn ich Interviews führe, hier wie dieses, ich arbeite gerade aktiv an der Abschaffung meines Berufsstandes.
0: Da sind Sie nicht alleine mit dem Gefühl. Also wir kriegen das aus unserer Forschung mit, dass viele Journalistinnen und Journalisten da echt zwiegespalten sind, dass sie einerseits diese immensen Vorteile, diese immense Zeitersparnis sehen und dankbar sind, dass die Technik vielleicht auch einfach spannend finden, damit irgendwie rumexperimentieren wollen und gleichzeitig wirklich ja Sorge davor haben, dass sie sich damit im Prinzip überflüssig machen, aber mindestens mal noch. Also es gibt Leute, die sagen, ach naja, irgendwann werden das alles Drohnen draußen aufschnappen, aber noch brauchen wir schon Menschen, die Gespräche führen wie dieses hier, die rausgehen, die tatsächlich auch als quasi Zeuginnen und Zeugen bei Ereignissen dabei sind und berichten können, ich war da, ich habe das genauso gesehen, hier ist das Foto davon, hier ist mein Bericht davon, hier ist vielleicht die Videoaufnahme davon. Und die das,
1: Aber Foto, Bericht und Videoaufnahme könnten ja auch KI generiert sein.
0: genau, deswegen glaube ich, braucht es dann den Mensch, der wirklich glaubwürdig vertreten kann, ich war aber da, von mir, das ist echt. Und das macht dann am Ende den Menschen im Journalismus doch irgendwie unersetzbar.
1: Interessanter Aspekt, den Sie da am Ende nochmal aufbringen. Journalismus oder Journalisten, Journalistinnen als Zeugen und Journalismus als Zeugenschaft. Antonia Eichenauer verdanken wir diesen Gedanken. Sie forscht zu den kommunikativen Qualitäten künstlicher Intelligenz. Und mit ihr gesprochen haben wir angesichts eines Versuchs, den das Medienhaus Korrektiv gestartet hat. Besten Dank für den Besuch hier im Studio heute Morgen.
0: Ich habe zu danken.

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1: Mit Sophie Wannmacher. Der Streit um die Teilnahme Russlands bei der Kunstbiennale in Venedig spitzt sich zu. Die EU droht jetzt mit finanziellen Konsequenzen.
2: Die EU-Kommission empfiehlt, Fördergelder in Höhe von 2 Millionen Euro für die Biennale zu streichen. Hintergrund ist die Wiedereröffnung des russischen Pavillons in diesem Jahr. Es ist die erste offizielle Teilnahme Russlands seit Beginn des Angriffskrieges gegen die Ukraine. Die EU-Kommissionsvizepräsidentin Henna Virkkunen hat erklärt, dass mit europäischen Steuergeldern finanzierte Kultur demokratische Werte fördern und schützen müsse. Diese würden im heutigen Russland aber nicht respektiert. Ob die Fördermittel tatsächlich gestrichen werden, ist derzeit noch offen.
1: Forschen wir jetzt königlichen Grabinsignien nach aus dem 16. Jahrhundert. Die galten fast 100 Jahre lang als verschollen. Jetzt sind sie wieder aufgetaucht und zwar in der Kathedrale von Vilnius in Litauen.
2: Entdeckt wurden die kostbaren Grabbeigaben in einer zugemauerten Nische unter der Kathedrale. Darunter sind Kronen, Insignien von König Alexander Jagiellon sowie der Habsburger Königin Elisabeth und der Königin Barbara Radziwiłł. Die Schätze waren 1939, zu Beginn des Zweiten Weltkriegs, versteckt worden, um sie vor der Plünderung und Zerstörung durch die Nazis zu schützen. Ende vergangenen Jahres wurden sie dann mit Hilfe von Endoskopkameras wiederentdeckt, ganz sorgfältig eingewickelt in Zeitungen aus dem Jahr 1939. Kunsthistoriker sprechen jetzt von einem Fund von unschätzbarem Wert. Der wurde auch geborgen und ist jetzt erstmals öffentlich zu sehen in einer Sonderausstellung im Museum des kirchlichen Erbes in Vilnius.
1: In Brandenburg hat der Brandenburger Lesesommer begonnen und das ist jetzt dein Tipp für uns.
2: Ja, 30 Bibliotheken in ganz Brandenburg machen da in diesem Jahr mit. Kinder und Jugendliche zwischen 16 und 6 Jahren können da kostenlos Mitglied im Lesesommerclub werden und Bücher aus einer eigens zusammengestellten Auswahl ausleihen. Für jedes gelesene Buch gibt es dann einen Stempel im Logbuch und wer mindestens 3 Bücher schafft, erhält am Ende eine Urkunde. Manche Schulen belohnen das sogar mit einer 1 in Deutsch. In einigen Bibliotheken gibt es zusätzlich auch Klassenwettbewerbe, Lesungen, Bastelaktionen oder Kinderbuchautorinnen und Autoren besuchens. Das kann dann auch ziemlich inspirierend sein.
3: Ich habe dann dadurch, dass ich lese, immer neue Ideen, auch wenn ich selber Geschichten schreibe. Und deswegen lese ich auch gerne.
2: Ja, anmelden können sich Kinder direkt bei den teilnehmenden Bibliotheken. Das sind zum Beispiel die Stadtbibliothek Werder, die Stadtbibliothek im alten Bahnhof Hennigsdorf oder die Stadtbibliothek Jüterbock und natürlich 27 weitere Bibliotheken in ganz Brandenburg.
1: Danke dir für die Leseempfehlung.
2: Gerne.
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Iro Rantala haben wir hier gehört mit dem Trio Toikiet. Das ist finnisch und bedeutet so viel wie ungehobelt, ohne Manieren, unfreundlich, wobei dieser Wedding Waltz ja durchaus freundlich geklungen hat. Jetzt kommen wir zu einem Song, der eigentlich von Bob Dylan stammt. Wir hören ihn hier aber in dem Gewand, das Billy Preston drum gehängt hat, um She Belongs to Me.

0: Bei Bob Dylan war das eine eher zurückhaltende Folk-Ballade. Mit Billy Preston waren wir jetzt im Saloon. She Belongs to Me haben wir gehört auf Radio 3.
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0: In der vergangenen Woche ging es hier im Classic Split um den Sommernachtstraum und bei Caroline Pirich bleibt's nächtlich. Heute widmet sie sich einer verklärten Nacht und zwar der von Arnold Schönberg. Heute vor 75 Jahren ist er gestorben in Los Angeles.
2: Die Musik ist zärtlich. Sie schimmert, sie löst sich vom Boden, sie schwebt in den Raum. Immer wieder noch an eine Tonart gebunden, aber immer wieder löst sie sich von der Erdung. Arnold Schönberg ist 25 Jahre alt und verbringt den Sommer 1899 mit Freunden südlich von Wien. Er ist schwer verliebt in die Schwester seines Komponistenfreundes, in Mathilde von Zemlinsky, als er dieses berückende, berauschende Kammermusikstück für 6 Streicher aufschreibt. Verklärte Nacht nennt er es, nach dem Titel des Gedichts, das ihm beim Komponieren vorliegt. Später wird sich Arnold Schönberg mit der Welt konfrontieren, mit sperrigem, mit zwölftönigem. Hier ist all das noch weit weg. Und die verklärte Nacht hat zwar vertrackte Passagen, aber so wie Schönberg einige Jahre später sein Violinkonzert seiner neuen Heimat Amerika vorstellen wird, wenn er sagt, ich freue mich, dem Repertoire ein weiteres unspielbares Werk hinzufügen zu können, unspielbar ist die verklärte Nacht nicht. Sie ist rauschhaft, sanft, berauschend und spätromantisch, wie es sich um 1900 gezieht.

Dennoch, bei der Uraufführung 1902 in Wien gibt es Menschen im Publikum, die zischen und pfeifen. Sogar sollen Zuhörer mit Fäusten aufeinander losgegangen sein. Einer schreibt später, das klingt ja, als ob man über die noch nasse Tristan-Partitur drüber gewischt habe. Er meinte damit wahrscheinlich diese Wahrheit der Musik, die wie in Richard Wagners Oper Tristan und Isolde keine Lösung anbietet und deren wichtigster Akkord sich erst nach 5 Stunden Musik auflöst. Möglicherweise aber lässt sich der Tumult, den es während der Uraufführung in Wien gibt, weniger mit der Musik begründen als mit der Idee, die dem Gedicht von Richard Dehmel zugrunde liegt, der Idee von einer freien Liebe. Heute kennt man Richard Dehmel vor allem wegen Schönbergs Musik. Man kennt von ihm praktisch nur noch dieses eine Gedicht. Damals aber war es anders. Da war Schönberg recht unbekannt und Dehmel ein bekannter Dichter. Das Gedicht erzählt von einem Paar, das in einer klaren, kalten Mondnacht spazieren geht. Die Frau bekennt dem Mann, dass sie schwanger ist. Und man meint, in der Musik dem Paar beim Sprechen zuhören zu können.

Aber sie erwartet nicht sein Kind, sondern das Kind ihres Ehemannes, den sie allerdings gar nicht liebt. Sie fühlt sich schuldig gegenüber dem Mann, der an ihrer Seite geht. Und der findet das gar nicht schlimm. Noch weiter. Er will das Kind als seines annehmen. Im Gedicht heißt es: Die Wärme wird das fremde Kind verklären, du wirst es mir von mir gebären. Schönberg fasst die Aussage des Gedichts auf seine Wiener Art recht nüchtern später so zusammen. Das Gedicht, sagt er, zeige eine bemerkenswerte moralische Haltung bei der Behandlung eines schwierigen Problems. So trocken Schönberg in Worten klingt, seine Musik greift die Stimmung auf, die Utopie, die Demels Gedicht entwirft.

Caroline Pierich über ein wunderbares Stück Musik von Arnold Schönberg und dessen Geschichte. Sie können diesen Classic-Split, wie auch viele, viele andere, Dutzende sind dort inzwischen aufgelaufen, hören, nachhören oder aber ganz neu entdecken auf ARD Sounds.

0: Die norwegische Violinistin Marie Samuelsen haben wir hier gehört mit einer Komposition des Italieners Ludovico Einaudi, DNA, so heißt dieses Stück, das wir hier gehört haben. Schauen wir zum Ende dieser Sendung zurück auf ein Interview und auf ein Thema dieser Sendung. Berliner CDU-Mitglieder, die hatten in einem Brief an Kai Wegner dessen Strategie des Verschweigens, Umdeutens, Drohens und Dementierens beklagt und ihn zum Rücktritt aufgefordert. Heute früh habe ich mit einem dieser Berliner CDU-Mitglieder gesprochen, mit Thorsten Alsleben, und habe ihn gefragt, Moment, wieso war auf einmal die Zeit dafür reif, sich als Spitzenkandidat der CDU für die Abgeordnetenhauswahlen zurückzuziehen, wo doch die Berliner CDU Kai Wegner erst im Juni mit über 92% zu selbigem gekürt hatten. Hier ist Thorsten Alslebens Antwort.
1: Na, wenn wir ehrlich sind, hätte ja schon im Januar die Reißleine gezogen werden müssen. Denn damals ist ja der Großteil der Vorwürfe schon bekannt gewesen. Und es gab eigentlich ab dem Moment an der Basis so ein Grummeln bis Unmut bis Fassungslosigkeit.
0: Grummeln, Unmut, Fassungslosigkeit, die sich dann aber erstmal in 92% Zustimmung zur Spitzenkandidatur Wegners geäußert haben. Tatsächlich haben die Berliner CDU-Mitglieder in diesem Brief Kai Wegner auch aufgefordert, sich nicht nur als Spitzenkandidat seiner Partei zurückzuziehen, sondern auch als regierender Bürgermeister. Dieses Ziel wurde ja jetzt nur zur Hälfte erfüllt. Thorsten Alsleben sagt dazu.
1: Natürlich wäre das die konsequentere Haltung gewesen, denn wenn man sagt, man ist unglaubwürdig, dann darf man eigentlich auch nicht regierender Bürgermeister bleiben. Nun, realistischerweise, es sind ja jetzt noch ein paar Wochen bis zur Wahl. Das würde ja bedeuten, mit dem Koalitionspartner SPD müsste man jemand Neuen wählen, der dann möglicherweise der aussichtsreiche Gegenkandidat für die SPD ist. Ich glaube, das wird die SPD nicht mitmachen.
0: Ja, und die Berliner CDU offensichtlich auch nicht. Mit diesem Hinweis auf dieses Interview verabschiede ich mich bei Ihnen. Sie können sich's gern anhören auf radio3.de oder in der App, oder Sie bleiben ganz einfach hier im linearen Programm dabei. Da wird dann im Folgenden Anja Herzog übernehmen mit Klassik bis 2. Mein Name ist Katja Weber. Vielen Dank für Ihr Interesse heute Morgen. Bis bald.

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2: Der Berliner CDU-Bundestagsabgeordnete Lutschak hat den designierten neuen Spitzenkandidaten für die Abgeordnetenhauswahl Evers gelobt. Der bisherige Finanz- und Kultursenator habe viel Erfahrung und brenne für die Stadt, sagte Lutschak im rbb24-Inforadio.
3: Er ist in den unterschiedlichen Milieus, die Berlin ja hat, stark verwurzelt, ist dort anerkannt. Er ist gleichzeitig liberal und wertkonservativ. Und ich finde, das spiegelt eigentlich so die Gesellschaft in unserer Stadt. Und deswegen kann man sagen, er ist ein Kind dieser Stadt. Und ich glaube, deswegen wird er sich sehr schnell sehr viel Anerkennung, Respekt auch noch weiter erarbeiten, größere Bekanntheit erlangen. Und deswegen, glaube ich, sind wir da sehr gut aufgestellt mit ihm.
2: Jan-Marco Lutschak, Mitglied im Berliner CDU-Landesvorstand, der heute Evers offiziell zum Spitzenkandidaten für die Wahl im September bestimmen will. Der regierende Bürgermeister Wegner hat am Freitag seine Kandidatur zurückgezogen. Das US-Militär hat in der Nacht wieder Ziele im Iran angegriffen. Iranischen Medien zufolge ist aber mindestens ein Mensch getötet worden. Außerdem ist von mehreren Verletzten die Rede. Nach US-Darstellung sollten die Angriffe die Fähigkeit des Iran einschränken, Schiffe in der Meerenge von Hormuz zu attackieren. Der Iran attackierte wiederum mehrere Golfstaaten, die mit den USA verbündet sind. Trotz einer offiziell geltenden Waffenruhe ist der Konflikt in den vergangenen Tagen wieder aufgeflammt. Die EU-Außenminister beraten heute über den Konflikt zwischen den USA und dem Iran sowie über die Lage im Nahen Osten. Diskutiert wird dabei auch über Maßnahmen gegen illegale israelische Siedlungen im Westjordanland. Dazu gibt es einen Vorschlag der EU-Kommission. Aus Brüssel, Sabrina Fritz.
4: Rund 500.000 israelische Familien sollen sich inzwischen im Westjordanland illegal angesiedelt haben. Viele von ihnen leben vom Verkauf landwirtschaftlicher Produkte wie Datteln, Trauben und Gemüse. Die EU-Kommission will die Exporte dieser Siedlerprodukte beschränken. Der Vorschlag sieht vor, Produkte aus den illegalen Siedlungen zu kennzeichnen, sie mit Zöllen zu belegen oder die Einfuhr ganz zu verbieten. Da dies einstimmig von den 27 Mitgliedstaaten beschlossen werden muss, ist eine Entscheidung wenig wahrscheinlich. Unter anderem Deutschland ist dagegen. Auch das 21. Sanktionspaket gegen Russland liegt immer noch auf dem Tisch der EU-Außenminister. Ein umstrittener Teil ist, russische Soldaten nicht in die EU einreisen zu lassen.
2: In der Debatte über ein EU-weites Social-Media-Verbot für Kinder legt ein Expertengremium heute in Brüssel konkrete Ideen vor. Mit den Empfehlungen will sich als nächstes EU-Kommissionspräsidentin von der Leyen befassen. Sie hat den Schutz von Kindern und Jugendlichen vor den negativen Auswirkungen sozialer Netzwerke zu einer wichtigen Frage ihrer Amtszeit erklärt. Dabei müsse auch über verbindliche Altersgrenzen gesprochen werden, sagte die CDU-Politikerin. Unklar ist, ob es zu einer EU-weiten Regelung kommt. Mehrere Länder treiben bereits jeweils eigene Pläne für Social-Media-Verbote voran. EU-Verbraucherschutzexpertin Gese hat im rbb24-Inforadio erklärt, wichtiger als Jugendschutzmaßnahmen sei es, die großen Plattformen wie Instagram oder TikTok zu regulieren. In der thailändischen Hauptstadt Bangkok sind bei einem Brand 27 Menschen ums Leben gekommen. Nach Behördenangaben wurden außerdem mehr als 60 Menschen verletzt. Das Feuer war gestern Abend in einem Lokal ausgebrochen. Bisherige Ermittlungen deuteten darauf hin, dass es einen Kurzschluss in einer Klimaanlage gegeben hat. Möglicherweise hat das Lokal gegen Brandschutzauflagen verstoßen. Überlebende berichten von nicht vorhandenen oder versperrten Notausgängen. Die Gegend von Bangkok, in der sich das Lokal befindet, ist auch bei Touristen beliebt. Nach Angaben des Auswärtigen Amtes sind keine Deutschen unter den Opfern. Trotz wirtschaftlicher und geopolitischer Unsicherheiten bleibt die Reiselust der Deutschen ungebremst. Der Geschäftsführer des Bundesverbands Deutsche Tourismuswirtschaft, Liebert, betont im RBB 24 Inforadio, dabei seien Fernreisen nicht mehr so sehr im Trend. Stattdessen sei eher Urlaub in der Mittelmeerregion, aber auch in Deutschland beliebt. Viele Reisende wählten jetzt außerdem wieder die klassische Pauschalreise an den Strand, betonte Liebert. Die Menschen wollten sicher sein, den Urlaub sorglos verleben zu können. Auch Reisen ins Gebirge seien wegen der verstärkt auftretenden Hitze immer beliebter. Soweit die Nachrichten. Weitere Meldungen aus Berlin und Brandenburg auf rbb24.de. Das Wetter. Heute Sonne und Wolken im Wechsel. Im Norden sind kurze Schauer oder Wärmegewitter möglich bei Höchstwerten zwischen 26 und 30 Grad. Zur Stunde in Berlin-Pankow 19 und in Zehlendorf 22 Grad, in Strausberg 18 und in Wittstock-Dosse 23 Grad. Die Zeit 10.05 Uhr.
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5: Einen schönen Montagmorgen wünsche ich Ihnen für alle, die jetzt um kurz nach 10 immer noch nächtlich aus der Wäsche gucken, habe ich jetzt was Schönes zum Aufwachen.

Das war Reinhard Göbel mit den Berliner Barocksolisten und dem vierten Satz, dem Rondo aus der kleinen Nachtmusik von Mozart. Guten Morgen again. Ich muss ja gestehen, seit ich kein schulpflichtiges Kind mehr habe, bin ich jedes Mal aufs Neue etwas überrascht, wenn die Ferien beginnen. Von einem Tag auf den anderen gibt's Parkplätze für alle und insgesamt scheint die Zeit in der Stadt ja ein bisschen gemächlicher zu laufen, sind halt doch eine ganze Menge Leute weg. In der Sommerfrische, sagte man früher. Beethoven fuhr auch immer in die Sommerfrische. Es muss in Wien um 1800 aber auch wirklich ziemlich oll gewesen sein. Allein der Gestank trieb ihn aus der Stadt. Wien damals roch nach Pferdemist, menschlichen Abfällen, offenen Bächen. Eine moderne Kanalisation hat es damals noch nicht gegeben. Dass Beethoven ein Fan von frischer Landluft war, hören Sie bis heute in seiner sechsten Sinfonie, der Pastorale. Hat er auch kein Hehl draus gemacht und den ersten Satz gleich benannt: Erwachen heiterer Empfindungen bei der Ankunft auf dem Lande.

Das ist der Anfang von Beethovens Sechster der Pastorale. Erwachen heitere Empfindungen bei der Ankunft auf dem Lande, haben Sie hier gehört, mit dem Deutschen Symphonieorchester Berlin unter Leitung in diesem Fall von Ingo Metzmacher. Das ist eine Radio 3 Aufnahme, die wir 2010 gemacht haben beim Eröffnungskonzert der Brandenburgischen Sommerkonzerte damals. In diesem Jahr sind die auch mit dabei, das Deutsche Symphonieorchester Berlin, dann mit ihrem neuen Chefdirigenten, der jetzt beginnt, Kazuki Yamada. Auch bei den Brandenburgischen Sommerkonzerten, und zwar am kommenden Samstag, ist der 18. Juli. Spätnachmittags 17 Uhr spielen die in der Kulturfarm in Groß-Pankow in der Prignitz. Mozart unter anderem, und sie haben auch eine tolle Solistin dabei, Asia Fatjejeva. Es gibt noch Karten, habe ich gerade nachgeguckt, und einen Busservice gibt es auch um 11 Uhr vormittags ab Berlin-Färbeliner Platz. Schauen Sie einfach auf die Seiten der Brandenburgischen Sommerkonzerte. 10.24 Uhr ist es, heute ist Montag. Die erste Ferienwoche hat jetzt hiermit begonnen und auch bei uns ist ja ein bisschen Sommerprogramm. Und wie immer bekommen Sie in diesen Wochen jetzt jede Woche ein Best-of unserer schönsten Alben der Woche. Den Anfang macht heute das Chopin-Album von dem amerikanischen Pianisten Eric Lou. Der war letztes Jahr Sieger des renommierten Chopin-Wettbewerbs in Warschau. Klingt so.

Das ist die zweite der drei Masurken von Frédéric Chopin, Opus 56 mit Eric Lou am Klavier. Und das war nur ein kleiner Teaser auf später. Das ist nämlich sein aktuelles Album. Da spielt er noch mehr Chopin und das stellen wir Ihnen heute nochmal ganz ausführlich vor. Um 10 nach 12 hier auf Radio 3, denn das ist unser aktuelles Album der Woche aus dem Best-of, das wir Ihnen jetzt in den kommenden Wochen präsentieren. Das französische Ensemble Le Caravanserai hören Sie jetzt. Die widmen sich auf ihrem neuen Album dem Aufenthalt Johann Sebastian Bachs am Hof Friedrichs des Großen. 1747 war das und einer der ganz, ganz großen Momente in der Musikgeschichte. Damals waren auch mit dabei zwei Söhne von Bach, Karl Philipp Emanuel, der war ja Hofcembalist in Potsdam, und Wilhelm Friedemann, der hat seinen Vater auf der Reise begleitet. Deshalb spielen das Ensemble auf dem Album Musik von allen drei Bachs. Ein kammermusikalischer Edelstein, das sagt dazu unser alter Musikexperte Bernhard Schrammeck. Seine Rezension finden Sie auf radio3.de natürlich. Und hier bei uns jetzt ein Konzertsatz von Johann Sebastian, Le Caravanserai.

0: Das ist der vierte Satz einer Sonate für Flöte, Violine und Begleitung von Johann Sebastian Bach. Und zu finden ist das auf dem neuen Album von dem Ensemble Le Caravanserai. Musikalisches Opfer heißt dieses Album. Und 10.30 Uhr ist es darüber geworden.
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2: Hallo.
0: Schön, dich zu sehen. Wer heute einen Ausflug auf die Fauninsel geplant hat, muss umdenken oder schwimmen. Die Fähre dorthin fällt nämlich aus und das den ganzen Tag lang. Ich glaube, das ist eine ganz wichtige Nachricht für viele Familien, die sich gedacht haben, was machen wir denn heute mit den Kindern? Erster Ferientag in der neuen Woche.
2: Ja, die Stiftung Preußische Schlösser und Gärten Berlin-Brandenburg hat den Fährverkehr für heute abgesagt. Aus Personalmangel für den Betrieb der Fähre ist nämlich aus rechtlichen Gründen speziell ausgebildetes und geprüftes Deckspersonal vorgeschrieben. Und das hat heute eben offenbar, steht nicht in ausreichender Zahl zur Verfügung. Damit die Pfaueninsel für den allgemeinen Besuchsverkehr dann auch wieder geöffnet ist, soweit soll es dann morgen sein. Ab morgen soll nämlich der Fährbetrieb voraussichtlich wieder von 10 bis 18 Uhr ganz regulär aufgenommen werden.
0: Und dann ist auch der Besuch der Pfaueninsel wirklich wieder immer ein guter Tipp. Fahren Sie hin.
2: Auf jeden Fall.
0: Aber nicht schwimmen. Unabhängige Verlage können sich ab sofort bewerben, wieder für den Deutschen Verlagspreis. Die Bewerbungsphase für die Ausgabe 2026 hat nämlich gerade begonnen.
2: Mit dem Preis zeichnet die Bundesregierung Verlage aus, die sich durch besondere Programme, kulturelles Engagement und innovative Ideen hervorheben. Insgesamt stehen dafür 2 Millionen Euro zur Verfügung. Verliehen wird der Deutsche Verlagspreis dann am 9. Oktober auf der Frankfurter Buchmesse. Eins ist in diesem Jahr neu, und zwar der Innovationspreis, mit dem kreative digitale Projekte und zukunftsweisende Verlagskonzepte ausgezeichnet werden. Daneben wird auch erneut ein Nachhaltigkeitspreis vergeben. Den Vorsitz der Jury übernimmt erstmals der Journalist und Moderator Jörg Thaddeus. Die Bewerbungen sind noch bis zum 24. Juli offen.
0: Und wir widmen uns ja jetzt in unserem Sommer der guten Geschichten. Jeden Montag einer neuen Geschichte. Letzte Woche haben wir losgelegt und am Mittwoch wird die dann immer live besprochen. Das war letzte Woche auch ein ganz, ganz toller Moment, von dem Thomas Böhm hier berichtet hat. Diesen Mittwoch geht's natürlich dann auch weiter.
2: Genau, und am Mittwoch macht der Radio 3 Lesekreisstation in der Stadtbibliothek Wittstock-Dosse. Unser Literaturagent Thomas Böhm liest da eben mit Hörerinnen und Hörern aus der Kurzgeschichte der Woche. Diesmal ist es Der Traum einer Stunde von Kate Chopin. Darin geht es um eine Frau, deren Mann angeblich tödlich verunglückt. Sie freut sich dann total, aber dann gibt es eine unvermutete Wendung, die ich jetzt erstmal noch offen lasse.
3: Anhand des Tagebuchs von Kate Chopin lässt sich rekonstruieren, dass sie diese Geschichte wohl an einem einzigen Tag geschrieben hat. Der Text ist nämlich nicht mal 3 Seiten lang und dieser Tag war der 19. April 1894. Die Geschichte ist im gleichen Jahr dann auch veröffentlicht worden in der Vogue.
2: Thomas Böhm war das. Er hat heute Morgen über die Kurzgeschichte erzählt. Das ganze Gespräch mit ihm gibt es zum Anhören auf radio3.de. Für den Radio 3 Lesekreis am Mittwoch in der Stadtbibliothek Wittstock-Dosse kann man sich jetzt anmelden. Das geht über das Formular auf radio3.de. Die Teilnahme ist kostenfrei.
0: Sophie, dankeschön.
2: Gerne.
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0: Das ist der dritte Satz der ersten Serenade von Robert Fuchs mit dem Kölner Kammerorchester unter Christian Ludwig. 10.40 Uhr wird es gleich. Und jetzt ziehen Sie bitte die Vorhänge zu. Wir machen eine spiritistische Sitzung mit Thorsten Preuß im musikalischen Kalenderblatt.
1: Wien, 13. Juli 1996. Abends in einer Wohnung auf der Hofburg. Vor zwei Nächten ist der Komponist Gottfried von Einem gestorben. Nun, zu Beginn der dritten Nacht, spürt seine Witwe Lotte Ingrisch plötzlich seine Gegenwart.
2: Bist du da?
3: Wo soll ich sonst sein? Vielleicht auf dem Mond?
2: War das Sterben schlimm?
3: So lustig auch nicht.
1: 30 Jahre lang waren Lotte Ingrisch und Gottfried von Einem ein Paar. Sie schreibt die Libretti zu seinen Opern, aber auch Romane, Hörspiele, Theaterstücke. Schon lange interessiert sie sich zudem für Sterbeforschung, hat übersinnliche Erfahrungen, kommuniziert mit Geistern. Hinter ihrem Brustbein hört sie manchmal die Stimmen von Toten. Nun also auch die von ihrem Mann.
2: Deine Augen waren voller Angst.
3: Ich wusste, das ist der Tod.
2: Und hast es mir nicht gesagt?
3: Ich war nicht sicher, wollte nicht sicher sein. Ich war voller Töne und die wollten noch alle heraus.
2: Was geschieht jetzt mit ihnen, den Tönen?
3: Auch das ist mein Problem, als ginge ich mit einem Diebstahl aus

0: Ein ganzes Jahr lang kommuniziert Lotte Ingrisch mit ihrem toten Mann, Tag für Tag. Die Gespräche zeichnet sie auf. Später wird ein Buch daraus. Es ist ihre ganz persönliche Form von Trauerarbeit. Am Anfang fühlt sich Gottfried noch einsam und verloren, im düsteren Grau des Jenseits.
1: Wie in der Grottenbahn.
0: Später schwärmt er von einer diamantfarbenen Wolke und von weißem Licht. Wenn sich Lotte Ingrisch das alles nicht nur zusammenfantasiert.
2: Meinst du, ich belüge mich selbst?
1: Nur ein bisschen. Aber das meiste passiert wirklich zwischen uns. Dass ein kleiner Bach Lotte Ingrisch einfließt, ist entschuldbar.
0: Glaubt man den Aufzeichnungen, lässt der jenseitige Gottfried von einem sein Ich Schritt für Schritt hinter sich. Am Ende des Trauerjahres muss Lotte Ingrisch langsam loslassen. Der zu Lebzeiten weltberühmte Komponist entschwindet ins Überpersönliche.
2: Als wir einander kennenlernten, wolltest du den Text für eine Orpheus- und Eurydike-Oper von mir haben. Den bekommst du jetzt vielleicht live. Machst du immer noch Musik?
1: Jetzt bin ich selbst Musik geworden.
3: Ja, das Ganze kann man natürlich auch andersrum sehen. Ich weiß nicht, ob das für jeden und jede eine gute Sache wäre, wenn der Partner nach dem Tod einfach keine Ruhe gibt.

Das ist die schöne Romanze für Violine und Orchester von Antonín Dvořák hier mit dem Rundfunksinfonieorchester Berlin unter Leitung von Marek Janowski und die Solistin Arabella Steinbacher. Die Geigerin ist mit der Dresdner Philharmonie unter Leitung von Christoph Konz auch demnächst in Berlin zu erleben, Ende August am 29. beim Classic Open Air in den Gärten der Welt. Das Motto Viva la Vida, und da gibt's spanisch, lateinamerikanische Klänge, und Ticket gibt's auch noch dafür. Ich habe gerade nachgeschaut. 10:55 Uhr, das hier kommt aus Fairy Queen von Purcell.

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2: Der Berliner CDU-Bundestagsabgeordnete Lucak hält Finanz- und Kultursenator Evers für einen guten Spitzenkandidaten für die Abgeordnetenhauswahl. Evers habe viel Erfahrung und brenne für die Stadt, so Lucak im rbb24-Inforadio. Kerstin Reinsch.
3: Lucak sagte, Stefan Evers sei in den unterschiedlichen Berliner Milieus stark verwurzelt und anerkannt. Man könne sagen, er sei ein Kind dieser Stadt. Der Berliner SPD-Spitzenkandidat Krach hält eine Zusammenarbeit mit der CDU unter Evers für möglich. Dem Nachrichtenportal Politico sagte er, man arbeite mit Evers aktuell zusammen und das sei auch eine Möglichkeit für die Zukunft. Eine Zusammenarbeit mit Berlins noch regierendem Bürgermeister Wegner hatte Krach zuletzt ausgeschlossen. Der Landesvorstand der Berliner CDU will Finanz- und Kultursenator Evers heute Abend offiziell zum Spitzenkandidaten für die Abgeordnetenhauswahl im September ernennen.
2: Ein Expertengremium der EU-Kommission hat sich dafür ausgesprochen, die Nutzung von sozialen Medien erst ab einem Alter von 13 Jahren zu erlauben. Ein entsprechendes Gutachten hat die Gruppe am Vormittag Kommissionspräsidentin von der Leyen übergeben. Sie nannte den Bericht sehr überzeugend und kündigte an, noch in diesem Jahr einen Gesetzentwurf vorzulegen. Solange Online-Dienste junge Menschen nicht vor Suchtgefahren, Gewaltdarstellungen und Hassrede schützten, könnte es nötig sein, dass einige Apps und Plattformen erst ab 13 Jahren erlaubt sind, andere aber erst ab 15 oder 16 Jahren, so von der Leyen. Bei verspäteten oder gestrichenen Flügen sollen Reisende in der EU künftig leichter ihre Rechte geltend machen können. Das haben die EU-Mitgliedstaaten in Brüssel beschlossen. Die Regeln sind voraussichtlich ab Mitte 2027 verbindlich. Aus Brüssel, Sarah Lupez.
4: Unterm Strich bedeutet die Fluggastrechtereform eine Verbesserung für Flugreisende. Bei der Buchung soll zukünftig standardmäßig der Preis mit Handgepäck angezeigt werden, damit Reisende Preise besser vergleichen können. Eltern sollen für ihre Kinder unter 14 Jahren keine Gebühr mehr für eine Sitzplatzreservierung zahlen müssen, um nebeneinander zu sitzen. Außerdem sind Änderungen geplant, wenn ein Flug so viel Verspätung hat, dass Fluggäste Anspruch auf Entschädigung haben. Dann müssen die Fluggesellschaften laut der Reform innerhalb von 96 Stunden darüber informieren, welche Rechte die Reisenden haben und wie sie die geltend machen können.
2: Das US-Militär hat in der Nacht wieder Ziele im Iran angegriffen. Iranischen Medien zufolge ist dabei mindestens ein Mensch getötet worden. Außerdem ist von mehreren Verletzten die Rede. Nach US-Darstellung sollten die Angriffe die Fähigkeit des Iran einschränken, Schiffe in der Meerenge von Hormuz zu attackieren. Der Iran attackierte wiederum mehrere Golfstaaten, die mit den USA verbündet sind. Trotz einer offiziell geltenden Waffenruhe ist der Konflikt in den vergangenen Tagen immer wieder aufgeflammt. In der thailändischen Hauptstadt Bangkok sind bei einem Brand 27 Menschen ums Leben gekommen. Nach Behördenangaben wurden außerdem mehr als 60 Menschen verletzt. Das Feuer war gestern Abend in einem Lokal ausgebrochen. Bisherige Ermittlungen deuten darauf hin, dass es einen Kurzschluss in einer Klimaanlage gegeben hat. Möglicherweise hat das Lokal gegen Brandschutzauflagen verstoßen. Überlebende berichten von nicht vorhandenen oder versperrten Notausgängen. Trotz wirtschaftlicher und geopolitischer Unsicherheiten bleibt die Reiselust der Deutschen ungebremst. Der Geschäftsführer des Bundesverbands Deutsche Tourismuswirtschaft, Liebert, betonte im rbb24-Inforadio, dabei seien Fernreisen nicht mehr so sehr im Trend. Stattdessen sei eher Urlaub in der Mittelmeerregion, aber auch in Deutschland beliebt. Viele Reisende wählten jetzt außerdem wieder die klassische Pauschalreise an den Strand, betonte Liebert. Die Menschen wollten sicher sein, den Urlaub sorglos verleben zu können. Auch Reisen ins Gebirge seien wegen der verstärkt auftretenden Hitze immer beliebter. Soweit die Nachrichten. Weitere Meldungen aus Berlin und Brandenburg auf rbb24.de. Das Wetter. Heute Sonne und Wolken im Wechsel. Im Norden sind kurze Schauer oder Wärmegewitter möglich. Die Höchstwerte sind 26 bis 30 Grad. Aktuell haben wir in Berlin-Adlershof 19 Grad und in Wannsee sind es 22 Grad. In Frankfurt-Oder 18 und in Dahme-Mark haben wir 22 Grad. Morgen wird es zunächst wolkig, es lockert aber zunehmend auf. Viel Sonne ist möglich, später einzelne Schauer oder Gewitter, vor allem nach Süden hin. Die Höchsttemperaturen morgen sind 26 bis 28 Grad. Die Zeit, es ist 11.05 Uhr.
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5: Und dazu begrüße ich Sie herzlich jetzt mit dem Flötisten Emanuel Paü und Karl Philipp Emanuel Bach.

Emmanuel Pahü und die Kammerakademie Potsdam unter Trevor Pinnock mit dem dritten Satz des Flötenkonzerts. Wodken 169 ist sein bekanntestes wahrscheinlich von Karl Philipp Emanuel Bach. Johanna Malwitz ist ja seit Beginn der Spielzeit 23/24 Chefdirigentin des Konzerthausorchesters. Sie ist irre beliebt. Das ist wirklich ein richtig gutes Match da. Ihr offizielles Hauptstadtdebüt, das war noch im Corona-Jahr, Ende November 2020. Deshalb auch zwangsweise ohne Publikum. Damit das Konzert aber trotzdem in die Ohren findet, haben wir das damals live übertragen hier von Radio 3. Das war eine echte Sternstunde, muss ich mal sagen. Schuberts große C-Dur-Sinfonie stand damals auf dem Programm. Für mich ist an dem Abend von dieser Sinfonie wirklich eine der allertollsten Aufnahmen entstanden. Hier hören Sie daraus den dritten Satz, das Scherzo.

Das ist das Scherzo aus der großen C-Dur-Sinfonie von Franz Schubert in dieser tollen Version vom Konzerthausorchester Berlin unter Leitung von Johanna Malwitz. So passiert am Abend des 28. November 2020 im Konzerthaus. Und da haben wir das damals aufgenommen von Radio 3. Jetzt am Donnerstag hat Johanna Malwitz ja mit dem Konzerthausorchester das Classic Open Air am Berliner Gendarmenmarkt eröffnet, zu Füßen des Konzerthauses sozusagen. Das Festival dauert noch bis morgen. Mit dann etwas poppigeren Programmen. Heute gibt es das niederländische

Duetto Heaven mit dem mosambikanischen Sänger, Gitarristen, Komponisten Neko Duvelas, und die sind von einem Streicherensemble begleitet. Und zum Abschluss morgen gibt es dann symphonisches Programm von Alphaville mit Suena als Support Act beim Classic Open Air auf dem Gendarmenmarkt.

0: Das ist Wolfgang Emanuel Schmidt mit den Metamorphosen Berlin mit La Capricieuse. Das ist mit Augenzwinkern komponiert worden von Edward Elgar. 11.30 Uhr ist es.
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0: Und das ist Łukasz Tomaszewski. Schön, dich hier zu sehen.
2: Hallo.
0: Das Medienhaus Korrektiv hat sich mit einer der ganz großen Fragen unserer Zeit auseinandergesetzt. Kann künstliche Intelligenz guten Journalismus schreiben? Dazu hat es ein ungewöhnliches Experiment gestartet.
2: Eine Woche lang ist der Newsletter Spotlight in zwei Versionen erschienen. Eine wurde von Korrektiv-Chefredakteurin Annette Dovidat selbst geschrieben, die andere mit Unterstützung von künstlicher Intelligenz. Die Leserinnen und Leser sollten dann erraten, welcher Text von wem stammt. Und am Ende sollten sie dann auch noch bewerten, welche Version ihnen persönlich besser gefallen hat. Und die waren sich gar nicht so einig, wie Annette Dovidat, die Chefredakteurin, die sonst den Newsletter immer selbst schreibt, erzählt hat.
3: Spannenderweise waren die sich oft nicht so sicher. Also die Abstimmungsergebnisse, da haben jeweils so ein paar hundert Leute mitgeraten. Das war so meistens so ein bisschen über 50% haben sich dann für das eine und ein bisschen unter 50% für das andere entschieden. Mhm. Das heißt, die konnten das erstmal nicht so besonders gut erkennen.
2: Mit dem Experiment wollte Korrektiv den Blick nicht nur auf die Risiken von KI richten, sondern auch auf ihre Chancen im Journalismus.
0: Unseren ganzen Schwerpunkt zu KI und Journalismus finden Sie auf radio3.de. Das Spiel des Jahres 2026 steht seit gestern Abend fest. Da spielt man, glaube ich, immer noch selbst und lässt keine KI für sich spielen. In Berlin ist das Partyspiel Dito von dem indonesischen Spieleautor Martin Ang ausgezeichnet worden.
2: Dito ist ein Wortspiel, in dem man die Assoziationen der Mitspielenden möglichst gut vorhersagen muss. Es entscheidet hier also nicht Wissen, sondern eher die Fähigkeit, sich in andere hineinzuversetzen. Ich würde sagen, so eine Art Empathie. Mhm. Genau das hat die Jury auch gelobt und das scheint auch schon in der Heimat von Martin Ang in Indonesien wirklich gut anzukommen, dieses Spiel. Davon hat er gestern bei der Preisverleihung erzählt und wurde simultan übersetzt.
4: In Indonesien spielt man sehr gerne Partyspiele. Und Dito ist auch in Indonesien schon ziemlich berühmt. Selbst die Spielergemeinschaft hat es gut aufgenommen, sodass wir wirklich sehr, sehr glücklich jetzt sind. Und auch viele Leute aus Indonesien schauen heute zu.
2: Ja, künftig wird Dito also das bekannte Logo mit der roten Spielfigur tragen.
0: Es gibt aber auch noch andere Kategorien.
2: Ja, zum Beispiel das Kinderspiel des Jahres. Dazu wurde die Insel der Mookies gekürt. Und das sogenannte Kennerspiel des Jahres ist Rebirth. Das kommt vom deutschen Spieleautor Rainer Knizia. Er ist damit der erste Autor, der die Auszeichnung in allen drei Kategorien gewonnen hat. Die Jury hat dieses Mal extra viel zu tun gehabt. Es gab nämlich 571 Neuerscheinungen, so viel wie noch nie zuvor.
0: Und ich stelle mir vor, dass so eine Jury für Spielepreise, die auch alle 571 mal durchgespielt haben muss.
2: Ja, ich glaube, das ist wirklich der einzige Beruf, wo man wo man spielsüchtig irgendwie vom Berufswegen her ist und das voll okay ist.
0: Genau, und wenn man dann zu dem nach Hause kommt und sagt, wollen wir was spielen? Oh, um Gottes Willen, bitte nicht. Spielen muss man auch selbst, kann man auch keiner KI überlassen, ein Akkordeon. Und der Berliner Dieter Plinke, der hat es fast übertrieben, 600 Akkordeons hat er gesammelt. Heute startet die Ausstellung in Berlin anlässlich des Akkordeons ja als Musikinstrument des Jahres 2026.
2: Unter dem Titel 600 Akkordeons, eure Geschichte, unser Berlin, zeigt der Landesmusikrat Berlin die außergewöhnliche Privatsammlung des Berliner Musikpädagogen Dieter Plinke. Die Ausstellung wandert durch mehrere Berliner Einkaufszentren. Heute geht es los im Rathaus Center Pankow. Neben historischen und außergewöhnlichen Instrumenten gibt es da in den kommenden Wochen auch Konzerte, Lesungen und Mitmachangebote für Kids und Familien. Die Ausstellung in Pankow ist ab heute bis zum 1. August zu sehen. Der Eintritt ist frei, also alle Freunde der Quetschkommode, nix wie hin.
0: Und in einer Stunde hören wir von dir mehr. Danke, Łukasz.
2: Gern.
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Das ist Karim Said am Klavier mit Nancy von Thomas Morley. 11.40 Uhr wird es demnächst. Und das hier kommt aus Alcina von Georg Friedrich Händel. Eine Arie der Alcina hören Sie hier im dritten Akt mit einer Sopranistin aus Trinidad und Tobago, Janine Debicque.

die todtraurige Arie der Alcina im dritten Akt der gleichnamigen Oper von Georg Friedrich Händel. Mir bleiben nur noch die Tränen, heißt diese Arie. Und Janine de Bic hat das hier gesungen mit Concerto Köln unter Luca Quintavalle. Und Janine de Bic können Sie heute Abend hören mit der ganzen Oper Alcina dann. 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Unter anderem auch noch mit dabei neben Janine de Bic, John Holiday, Julian Prégardien und weitere Solistinnen und Solisten heute Abend ab 20.03 Uhr im Radiofestival hier auf Radio 3. Jetzt ist es erstmal mittags, 11.47 Uhr.

Das ist der vierte Satz Saltarello aus der italienischen Symphonie von Felix Mendelssohn Bartholdy, seiner vierten mit dem Gewandhausorchester Leipzig unter Andres Nelsons. Das kommt von der aktuellen 7-CD-Box. Das ist eine Gesamtaufnahme sämtlicher Sinfonien und der Oratorien Elias und Paulus mit dem Gewandhausorchester. 11.53 Uhr ist es jetzt ganz genau. Jetzt gibt's hier Klaviermusik mit gleich zwei Menschen am Klavier. Das Silva-Garbo-Klavierduo spielt Schubert.

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3: Bei verspäteten oder gestrichenen Flügen sollen Reisende in der EU künftig leichter ihre Rechte geltend machen können. Dafür haben die EU-Mitgliedstaaten in Brüssel heute grünes Licht gegeben. Die Regeln sind voraussichtlich ab Mitte 2027 verbindlich. Neu sind zum Beispiel konkret festgelegte Fristen, während derer Passagiere über eine mögliche Entschädigung informiert werden müssen und auch darüber, wie genau sie beantragt werden kann. Außerdem werden Sitzplatzreservierungen kostenlos für Schwangere, für Menschen mit Mobilitätseinschränkungen und ihre Begleiter sowie für Kinder unter 14 Jahren. Außenminister Wadefuhl fordert, den Druck der EU auf Russland weiter zu erhöhen, um den Ukraine-Krieg bald zu beenden. Er gehe davon aus, dass es in dieser Woche ein 21. Sanktionspaket geben wird, sagte Wadefuhl vor einem Treffen der EU-Außenminister in Brüssel. Von dort Thomas Spickhofen.
4: Kaja Kallas, die Außenbeauftragte der EU, hofft, dass die Mitgliedstaaten eine Sanktionsliste von 250 weiteren russischen Personen und Institutionen freigeben. Das wäre die bislang umfangreichste Ergänzung der Liste, auf der sich nach Angaben der EU bereits mehr als 2700 Personen und Einrichtungen befinden. Angesichts der erneuten Eskalation zwischen dem Iran und den USA rief Wadefuhl beide Seiten zu direkten Verhandlungen auf. Der Iran müsse seine Angriffe in der Straße von Hormuz stoppen, sagte Wadefuhl. Bei den Verhandlungen müsse Europa in eine aktivere Rolle hineingehen, forderte der deutsche Außenminister. Es sei für die Wirtschaft von entscheidender Bedeutung, dass die Straße von Hormuz wieder frei werde.
3: Ein Expertengremium der EU-Kommission hat sich dafür ausgesprochen, die Nutzung von sozialen Medien erst ab einem Alter von 13 Jahren zu erlauben. Ein entsprechendes Gutachten hat die Gruppe am Vormittag Kommissionspräsidentin von der Leyen übergeben. Die nannte den Bericht sehr überzeugend und kündigte an, noch in diesem Jahr einen Gesetzentwurf vorzulegen. Die Grünen im EU-Parlament halten das für den falschen Ansatz. Deren Verbraucherschutzexpertin Gese sagte im rbb24-Inforadio, anstelle der Jugend sollten eher die großen Plattformen wie Instagram oder TikTok reguliert werden. Der Berliner CDU-Bundestagsabgeordnete Lutschak hält Finanz- und Kultursenator Evers für einen guten Spitzenkandidaten für die Abgeordnetenhauswahl. Evers habe viel Erfahrung und brenne für die Stadt, so Lutschak im rbb24-Inforadio. Kerstin Reinsch.
5: Lutschak sagte, Stefan Evers sei in den unterschiedlichen Berliner Milieus stark verwurzelt und anerkannt. Man könne sagen, er sei ein Kind dieser Stadt. Der Berliner SPD-Spitzenkandidat Krach hält eine Zusammenarbeit mit der CDU unter Evers für möglich. Dem Nachrichtenportal Politico sagte er, man arbeite mit Evers aktuell zusammen und das sei auch eine Möglichkeit für die Zukunft. Eine Zusammenarbeit mit Berlins noch regierendem Bürgermeister Wegner hatte Krach zuletzt ausgeschlossen. Der Landesvorstand der Berliner CDU will Finanz- und Kultursenator Evers heute Abend offiziell zum Spitzenkandidaten für die Abgeordnetenhauswahl im September ernennen.
3: In einem Völkermordprozess ist ein irakisches Ehepaar wegen der Versklavung jesidischer Mädchen und Mitgliedschaft in der Terrorvereinigung IS verurteilt worden. Das Oberlandesgericht München verhängte eine lebenslange Freiheitsstrafe gegen den Mann und eine Jugendstrafe von 9,5 Jahren gegen die Frau. Die Bundesanwaltschaft hatte ihnen vorgeworfen, sich dem IS angeschlossen und zwischen 2015 und 2017 im Irak zwei jesidische Mädchen im Alter von 5 und 12 Jahren versklavt und vergewaltigt zu haben. Der IS beging 2014 gezielt schwerste Verbrechen an Mitgliedern der Religionsgemeinschaft der Jesiden, was von der Bundesrepublik Deutschland als Völkermord eingestuft wird. Der Einbau der Stahlträger für die neue Berliner Ringbahnbrücke ist größtenteils abgeschlossen. Die darunterliegende S-Bahn-Trasse ist wieder freigegeben. Seit dem frühen Morgen sind wieder S-Bahnen unterwegs. Die Ringbahn war seit Freitagmittag unterbrochen, weil mit einem Spezialkran bis zu 320 Tonnen schwere Stahlträger auf die neuen Brückenpfeiler gesetzt wurden. Gestern mussten die Arbeiten für mehrere Stunden unterbrochen werden, weil der Wind zu stark geworden war. Am Abend ging es dann aber weiter. Die neue Brücke soll in etwa einem Jahr fertig sein. Soweit die Nachrichten. Weitere Meldungen aus Berlin und Brandenburg auf rbb24.de. Das Wetter. Heute Sonne und Wolken im Wechsel. Im Norden sind kurze Schauer oder Wärmegewitter möglich. Die Höchstwerte 26 bis 30 Grad. Aktuell in Berlin-Kreuzberg 23 und in Spandau 26 Grad. In Cottbus 21 und in Brandenburg-Havel 26 Grad. Morgen zunächst wolkig, es lockert aber zunehmend auf. Später einzelne Schauer oder Gewitter bei 26 bis 28 Grad. Die Zeit, es ist 12.05 Uhr.
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6: Und dazu grüße ich Sie herzlich. Hier kommt Jean Sibelius, der Mann, der niemals lacht. Das steht auf einer Infotafel in Ainola. Ist der Wohnort von Sibelius und seiner Frau Aino in der Nähe von Helsinki gewesen. Da war ich gerade, ist ein Museum heute. Der Mann hat tatsächlich niemals gelacht, zumindest garantiert niemals nicht, wenn eine Kamera auf ihn gerichtet war. Und das kam häufiger mal vor. Vielleicht ist deshalb gerade dieser Marsch hier von ihm so bekannt geworden. Der ist für Sibelius wirklich ungewöhnlich heiter.

0: Das ist eine Radio-3-Aufnahme, die haben wir im Mai 2017 gemacht in der Philharmonie Berlin. Das Rundfunksymphonieorchester Berlin haben Sie da gehört unter Leitung des finnischen Dirigenten Jon Storgårds. Das war der dritte Satz, der Marsch aus der Karelia-Suite von Jean Sibelius. Und PS, wenn Sie selbst mal nach Finnland kommen sollten, besuchen Sie das Haus von Sibelius und seiner Frau und den Garten und den Wald drumherum. Am besten Sie kommen zu dieser Jahreszeit jetzt. Da wachsen Blaubeeren und Walderdbeeren und leider auch Mückenstiche. Bollen an den Beinen hinterher, wenn Sie nicht aufpassen, dies noch zur Warnung. 12.10 Uhr. Während der Sommerpause jetzt wiederholen wir 8 Alben der Woche hier auf Radio 3 in einem Best-of und den Anfang macht heute das Chopin-Album des amerikanischen Pianisten Eric Lou. Der war 2025 Sieger des renommierten Chopin-Wettbewerbs in Warschau. Lou reiht sich da ein in die Riege von Martha Argerich, Christian Zimmermann und Maurizio Pollini. Eric Lou war schon mal angetreten bei dieser Konkurrenz, die nur alle 5 Jahre ausgetragen wird. Damals 2015, da war er gerade mal 17 und hat immerhin auch schon den 4. Preis gewonnen. Verbunden jetzt mit der Goldmedaille ist ein Album bei der Deutschen Grammophon. Das stellen wir Ihnen jetzt vor. Da sind Live-Mitschnitte drauf zu hören, die während der verschiedenen Runden beim Chopin-Wettbewerb entstanden sind. Anne Spohr hat mit Eric Lou gesprochen, stellt Ihnen dieses erste Album der Woche in unserer Sommerserie jetzt vor.
1: Ich habe natürlich mein absolut Bestes gegeben, um eins zu werden mit der Musik. Das war für mich der einzige Weg, dem großen Druck zu entkommen. Und natürlich hatte ich diese Stücke schon lange gespielt und vorbereitet, sie haben mich lange begleitet. Also habe ich in dem Moment einfach alles gegeben.
2: Und das hört man, denn wenn Eric Lou Chopin spielt, klingt es, als käme die Musik aus fernen, geheimnisvollen Sphären. Leicht, transparent und beschwingt kommt der Walzer in Cis-Moll daher, aber auch ruhig, tiefgründig, sanft und elegant. Der Walzer eröffnet das neue Chopin-Album von Eric Lou.

0: Chopins anschließendes Nocturne steht in derselben Tonart. Die Stimmung aber ist eine ganz andere. Melancholisch, düster, abgründig und hoffnungslos. Und gleichzeitig unendlich schön.
1: Am Anfang klingt es wie eine karge, öde Landschaft. Beim Spielen muss ich eine sehr breite, weite Klanglandschaft kreieren mit den einzelnen Tönen in der rechten Hand, während die linke diese weiten, harmonischen Untertöne spielt. Es ist eine sehr trostlose, rohe Musik, hat aber ähnliche Effekte wie die Sonate. Ich glaube, Chopin spricht in seiner Musik sehr direkt das Menschsein an. Er ist ein sehr emotionaler Komponist, der tiefe Gefühle bei den Hörern hervorruft. Seine Musik ist voller Lebenserfahrung. Er selbst hat ja ein ziemlich schwieriges Leben gehabt. Vor allem Chopins Spätwerk ist besonders tiefgründig und regt einen immer wieder zum Nachdenken an.
0: Die 17-köpfige Jury des Chopin-Wettbewerbs hat natürlich nicht nur auf technische Fähigkeiten der Pianisten geachtet, sondern auch darauf, wer das tiefste Verständnis für Chopins Musik zeigt. Und der 27-jährige Eric Lou hat sich in Warschau als reifer Meister der leisen Töne und der perfekten Phrasierung bewiesen.

0: Eric Lou spielt Chopins Sonate Nummer 2 in B-Moll, die mit dem berühmten Trauermarsch, in bewusst andächtig zurückgenommenem Tempo.
1: It's very bizarre. Actually, he wrote the funeral march first.
2: Die Sonate ist ein bizarres Stück. Chopin hat zuerst den Trauermarsch komponiert und dann die anderen Sätze drumherum geschrieben. Schumann nannte das Werk die vier seiner tollsten Kinder, die Chopin hier zusammengespannt habe. Dass er einen so obskuren, seltsamen, ja geradezu geisterhaften letzten Satz geschrieben hat als Finale, dafür braucht man viel Mut und auch eine Portion Verrücktheit.
1: It takes a lot of courage, and you, in a way, you had to be a little bit out of your mind.
0: Das Album von Eric Lou bietet eine erlesene Auswahl aus den verschiedenen Gattungen, die Frédéric Chopin für Klavier geschrieben hat. Walzer, Nocturne, Sonate, eine frühe, eher selten aufgeführte Polonaise, drei Mazurkas und die Barcarolle in Fis-Dur, ein venezianisches Gondellied. Die Barcarolle verströmt mit ihrem wiegenden Charakter Wärme, Lieblichkeit, Trost und Hoffnung.
2: Dieses Chopin-Stück ist absolut einzigartig. Die Klanglandschaften sind wie ein Renaissance-Gemälde, voller Farben, Schattierungen und Nuancen, mit Beschreibungen von Wasser und Sonnenschein, von Dunkelheit und Schatten. Da ist alles drin. Die Barcarolle ist eine späte Komposition von Chopin und außerdem eines der schwierigsten Werke, die er überhaupt geschrieben hat.
0: Eric Lou, der amerikanische Pianist mit taiwanisch-chinesischen Wurzeln, trägt jetzt schon den Spitznamen The Legend. Denn er hat nicht nur den renommierten Chopin-Wettbewerb gewonnen, sondern auch den Leeds International Piano Competition. Das hat vor ihm noch keiner geschafft.
3: Anne Spohr hat Ihnen unser erstes Best-of-Album der Woche vorgestellt. Eric Lou spielt da Frédéric Chopin. Das ist erschienen bei der Deutschen Grammophon. 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Und hier noch einmal Eric Lou mit dem Walzer Opus 64 Nummer 2.

Der amerikanische Pianist Eric Lou ist der Gewinner des internationalen Frédéric Chopin-Wettbewerbs vom vergangenen Jahr. Und das hier ist das Album, das daraus entstanden ist, das immer damit verbunden mit der Goldmedaille. Und davon haben Sie hier, er spielt da Frédéric Chopin, auch ein Stück von Chopin gehört, nämlich den zweiten der drei Walzer, Opus 64. Das Ganze ist unser Best-of-Album der Woche hier auf Radio 3. Davon hören Sie also in dieser Woche noch viel, viel mehr. 12:22 Uhr.

0: Und das ist der erste Satz des Violinkonzerts Opus 3 Nummer 2 von Pietro Antonio Locatelli, den Sie ja gerade gehört haben, mit Isabel Faust und Il Giardino Armonico unter Leitung von Giovanni Antonini. 12.31 Uhr ist es.
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0: Und da ist Łukasz Tomaszewski wieder da. Die Besuchszahlen im Bode-Museum sind stark angestiegen und ich wundere mich ein kleines bisschen über den Grund. Das hat nämlich wohl mit dem Bild der früheren Kanzlerin zu tun, das seit neuestem dort ausgestellt ist. Toll, dass das die Massen anzieht.
2: Ein Sprecher der Museumsinsel hat jetzt mitgeteilt, dass es aktuell rund 900 Besuche täglich seien. Das ist ein Plus von 85% im Vergleich zum Vormonat. Gemalt hat das Bild ja der deutsch-französische Künstler Jérémy Kéraz. Er ist gerade mal 28 Jahre alt und stammt aus einer Freiburger Musikerfamilie. Im Jahr 2022 hat er sich handschriftlich bei Angela Merkel beworben. Ja, Radio 3 Reporter Thomas Fitzel, der beschreibt das Porträt folgendermaßen.
3: Wir sehen Angela Merkel frontal. Von Marion Ackermann lernten wir gestern den kunsthistorischen Begriff ein Kniestück en face. Also wir sehen sie quasi bis oberhalb des Knies. Dunkle Hose, strahlender tiefblauer Blazer, ihre Bernsteinkette. Dann eben die eine Hand gespreizt auf einer weißen Sessellehne aufstützen, die andere Hand lose herabhängt, also keine Raute. Das Gesicht leicht zum Betrachter gedreht, so die vage Andeutung von einem vielleicht skeptischen Lächeln, so dieser Ausdruck, will sie gerade gehen oder einen Besucher ungeduldig auffordern, so jetzt habe sie keine Zeit mehr, denn auf dem Tisch liegt eine sehr typische Akte und dann ganz wichtig, ein metallener Würfel, den sie, das habe ich gestern erfahren, bei schwierigen Entscheidungen gern in der Hand so herdrehte und auf diesem Würfel steht, in der Ruhe liegt die Kraft.
2: Tja, gezeigt wird das Bild noch bis zum 4. Oktober im Bode-Museum. Danach soll es als Leihgabe an das Kanzleramt gehen.
0: Und wenn aufmerksame Radio 3-Hörerinnen und Hörer jetzt aufmerken und sagen, Kéraz, Freiburger Künstler oder Musikerfamilie, ja, tatsächlich, ich habe schnell nachgeschaut, Jérémy Kéraz ist der Sohn von Jean-Guillain Kéraz, dem sehr, sehr bekannten und guten Cellisten, den Sie hier aus dem Programm auch kennen. Ganz anders, seine zweite Meldung jetzt, der Streit um die Teilnahme Russlands bei der Kunstbiennale in Venedig spitzt sich zu und jetzt droht sogar die EU mit finanziellen Konsequenzen.
2: Die EU-Kommission empfiehlt, Fördergelder in Höhe von 2 Millionen Euro für die Biennale zu streichen. Hintergrund ist die Wiedereröffnung des russischen Pavillons in diesem Jahr. Es ist die erste offizielle Teilnahme Russlands seit Beginn des Angriffskrieges gegen die Ukraine. Die EU-Kommissionsvizepräsidentin Henna Virkkunen, die hat erklärt, dass mit europäischen Steuergeldern finanzierte Kultur demokratische Werte fördert und schützen soll. Und diese würden im heutigen Russland nicht respektiert. Ja, ob die Fördermittel tatsächlich gestrichen werden, ist derzeit noch nicht abschließend geklärt.
0: Die Starre Schweine feiern ihr 75-jähriges Jubiläum mit einem Programm, das bissigen politischen Humor und Berliner Gelassenheit vereinen soll.
2: In der Satire, ich habe noch einen Tesla in Berlin von Frank Lüdecke und Sören Sieg, schaut das Ensemble in die Zukunft und zwar in das Jahr 2029. Da sieht es so aus. Deutschland steckt in einer tiefen Finanzkrise, die Staatsverschuldung steigt unaufhaltsam, ein Käsebrötchen kostet 14 Euro und deutsche Automarken gehören mittlerweile Tesla. Und ein Großteil der Steuereinnahmen fließt in die Bedienung von Schulden. Da entwickelt die Bundeskanzlerin Sarah Wagenknecht einen ungewöhnlichen Plan. Berlin soll verkauft werden. Ja, ein milliardenschwerer Unternehmer zeigt sofort Interesse. Dreimal dürfen wir raten, wer es ist. Wissen wir nicht.
0: Das wissen wir natürlich überhaupt nicht. Welcher milliardenschwere Unternehmer, wenn vorher dreimal das Wort Tesla gefallen ist, sollte wohl Interesse daran haben, Berlin zu kaufen. Ob dieser kühne Plan dann auch gelingt, das erzählen die Stachelschweine heute um 20 Uhr. Karten gibt's noch ab 32 Euro in der Tauentzienstraße 9 bis 12 in Berlin-Charlottenburg. Danke dir,
2: gerne,
0: an dieser Stelle.
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0: Ja, da kann man noch mal vom Sitz aufspringen, wenn Martha Argerich und Renaud Capucin und Linda Cheng und Gauthier Capucin auf einem Haufen zu erleben sind mit Kammermusik. Das hier war der dritte Satz des Klavierquartetts von Ludwig van Beethoven in C-Dur. Das ist eins der Werke ohne Opuszahl 36, Nummer 3. 12.40 Uhr ist es.
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Der Dirigent Simon Rattle ist ja ein großer, ein erklärter Fan von Joseph Haydn. Hier hat er auch Haydn dirigiert mit dem London Symphony Orchestra. Das war der dritte Satz, das Menuett aus der Sinfonie Nummer 6 von Haydn. Der Morgen, es ist also eins der Tageszeitenwerke. Elisabeth Kuiper lernen Sie jetzt kennen. Das war eine niederländisch-deutsche Komponistin der Spätromantik. Sie war Dirigentin, engagierte Frauenrechtlerin auch und hat 1905 als erste Frau den Mendelssohn-Preis für Komposition gewonnen. Und ab 1908 war sie die erste weibliche Lehrkraft für Komposition an der Berliner Hochschule für Musik, also heutige UDK, Universität der Musik. Die Cellistin Raffaella Grummes hat ein Stück von Elisabeth Kuipers auf ihr feministisches Fortissima-Album genommen. Eine Ballade für Cello und Orchester. Und daraus hören Sie jetzt den dritten Satz.

Das also ist der dritte Satz der Ballade für Cello und Orchester von der deutsch-niederländischen Komponistin Elisabeth Köiper, hier mit Rafaela Gromes und dem Deutschen Symphonieorchester Berlin unter Anna Rakitina, erschienen auf dem Album vom letzten Jahr Fortissima. 12.53 Uhr wird es gleich und das hier ist ein Ensemble um den amerikanischen Kontrabassisten Charlie Hayden mit El Ciego aus Mexiko.

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2: Die EU wehrt sich gegen Cyberangriffe, hinter denen sie den russischen Geheimdienst FSB vermutet. Dieser habe eine IT-Einheit, die Regierungsnetzwerke gehackt und kritische Infrastruktur sabotiert habe, heißt es in einer Erklärung der EU-Außenbeauftragten Kallas. Wegen der Vorwürfe haben sowohl Deutschland als auch Frankreich jeweils den russischen Botschafter einbestellt. Außerdem hat die EU jetzt Sanktionen verhängt gegen Personen, die sie für die Angriffe verantwortlich macht. Dazu zählen Geheimdienstoffiziere, mutmaßliche Hacker und private Unternehmen. Bei verspäteten oder gestrichenen Flügen sollen Reisende in der EU künftig leichter ihre Rechte geltend machen können. Das haben die EU-Mitgliedstaaten in Brüssel beschlossen. Die Regeln sind voraussichtlich ab Mitte 2027 verbindlich. Aus Brüssel Sarah Lopez.
3: Unterm Strich bedeutet die Fluggastrechte-Reform eine Verbesserung für Flugreisende. Bei der Buchung soll zukünftig standardmäßig der Preis mit Handgepäck angezeigt werden, damit Reisende besser vergleichen können. Eltern sollen für ihre Kinder unter 14 Jahren keine Gebühr mehr für eine Sitzplatzreservierung zahlen müssen, um nebeneinander zu sitzen. Außerdem sind Änderungen geplant, wenn ein Flug so viel Verspätung hat, dass Fluggäste Anspruch auf Entschädigung haben. Dann müssen die Fluggesellschaften laut der Reform innerhalb von 96 Stunden darüber informieren, welche Rechte die Reisenden haben und wie sie die geltend machen können.
2: Volkswagen-Chef Blume hat sich erstmals konkreter zu den neuerlichen Sparplänen des Konzerns geäußert. Blume hat im VW-eigenen Intranet bestätigt, dass etwa 50.000 Stellen bedroht sind, sollten die Arbeitskosten nicht verringert werden. Nur so könne ein wettbewerbsfähiges Niveau erreicht werden. Bei Volkswagen liegen demnach Verwaltungs-, Infrastruktur- und Produktionskosten noch um 20% über dem Durchschnitt vergleichbarer Unternehmen. Derzeit werde in allen Marken, Gesellschaften und Regionen ermittelt, welche Anpassungen möglich seien, so Blume. In einem Völkermordprozess ist ein irakisches Ehepaar wegen der Versklavung jesidischer Mädchen und Mitgliedschaft in der Terrorvereinigung IS verurteilt worden. Das Oberlandesgericht München verhängte eine lebenslange Freiheitsstrafe gegen den Mann und eine Jugendstrafe von 9,5 Jahren gegen die Frau. Die Bundesanwaltschaft hatte ihnen vorgeworfen, sich dem IS angeschlossen und zwischen 2015 und 2017 im Irak 2 jesidische Mädchen im Alter von 5 und 12 Jahren versklavt und vergewaltigt zu haben. Der IS beging 2014 gezielt schwerste Verbrechen an Mitgliedern der Religionsgemeinschaft der Jesiden. In der thailändischen Hauptstadt Bangkok sind bei einem Brand 27 Menschen ums Leben gekommen. Nach Behördenangaben wurden außerdem mehr als 60 Menschen verletzt. Das Feuer war gestern Abend in einem Lokal ausgebrochen. Bisherige Ermittlungen deuten darauf hin, dass es einen Kurzschluss in einer Klimaanlage gegeben hat. Möglicherweise hat das Lokal gegen Brandschutzauflagen verstoßen. Überlebende berichten von nicht vorhandenen oder versperrten Notausgängen. In 5 Brandenburger Landkreisen darf tagsüber kein Wasser aus Flüssen oder Seen mehr entnommen werden. Grund ist die anhaltende Trockenheit. Johann Frederik Paul, RBB 24.
4: Besonders weit geht das Verbot in den Kreisen Havelland und Potsdam-Mittelmark. Hier ist nicht nur das Abpumpen oder Ableiten aus oberirdischen Gewässern verboten, auch das Wässern von Grün- oder Gartenflächen mit Grundwasser ist nur in den Nachtstunden erlaubt. In Teilen von Oberspreewald-Lausitz und im ganzen Elbe-Elster-Kreis gilt das Verbot der Wasserentnahme aus oberirdischen Gewässern. In Märkisch-Oderland besteht dieses Verbot seit 2020 durchgängig.
2: Vor der Firma Rheinmetall am Pariser Platz in Berlin-Mitte haben sich am Morgen mehrere Demonstranten festgeklebt. Nach Angaben der Polizei versammelten sich in einem Durchgang zur Ebertstraße etwa 40 Menschen. Man sei mit zahlreichen Kräften im Einsatz, um die Demonstranten vom Boden zu lösen. Schon vergangene Woche hatte es Proteste gegen die Firma Rheinmetall gegeben. So hatten Demonstranten versucht, die Zufahrt zum Firmengelände in Wedding zu blockieren. Soweit die Nachrichten. Weitere Meldungen aus Berlin und Brandenburg auf rbb24.de. Das Wetter. Am Nachmittag Sonne und ein paar lockere Wolken, in der Prignitz steigendes Schauer- und Gewitterrisiko. Aktuell in Berlin-Adlershof 23 und in Spandau 26 Grad, in Müncheberg 20 und in Roland 26 Grad. Morgen zunächst wolkig, es lockert aber zunehmend auf, später einzelne Schauer oder Gewitter, vor allem nach Süden hin, bei 25 bis 28 Grad. Die Zeit, es ist 13.05 Uhr.
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5: Und dazu begrüße ich Sie herzlich.

Das ist der fünfte Satz aus der Rheinischen Sinfonie, der dritten von Robert Schumann mit dem Antwerp-Symphonieorchester unter Philipp Herrewehre. 13:11 Uhr. Das neue Album von dem US-amerikanischen Geiger Miklen Lai-Pang, das heißt Deep River, war im Juni gerade erst unser Album der Woche hier auf Radio 3. Da spielte er eher seltener gehörte Stücke, die ihm ganz besonders nah am Herzen liegen. Das hier ist Maurice Ravels Violinsonate. Die hat er in den 20er Jahren komponiert und Sie hören, Ravel fand diese neue Musikrichtung damals ganz offensichtlich großartig, den Jazz.

Deep River heißt das neue Album des Geigers Miklen Lai-Pang, zusammen aufgenommen mit Nigel Yandel. Die haben sie ja beide zusammen gehört mit dem zweiten Satz der Violinsonate von Maurice Ravel. Und das ist ein Blues. Deep River war gerade erst unser Album der Woche hier auf Radio 3. Das finden Sie also noch auf radio3.de. Da können Sie sich den ganzen Beitrag darüber noch anhören. 13.17 Uhr ist es, das hier ist Mozart, der vierte Satz seiner letzten, der Jupiter-Sinfonie, also der letzte Sinfoniensatz von Mozart. Und der hat's echt in sich.

0: Das also war das letzte Wort von Mozart zum Thema Symphonie, der vierte und letzte Satz seiner Jupiter-Symphonie, der letzten, der Nummer 41. Das war hier eine Aufnahme mit der Kammerakademie Potsdam unter Antonello Manacorda. Und die Kammerakademie, die gastiert gerade in Rheinsberg. Da machen die mit bei den Vorstellungen Der Barbier von Sevilla von Giovanni Paisiello. Die Premiere war Samstag. Weitere Vorstellungen gibt's aber noch. Morgen zum Beispiel Dienstag wieder eine. Und dafür gibt es auch noch Karten, habe ich gerade nachgeschaut. 13.29 Uhr.
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0: Ein Sommer mit Goethe von Gustav Seibt. Und da hören Sie jetzt die 10. von insgesamt 18 Folgen in unserer Lesung. Lust machen zum Selberlesen und Mitdenken will Gustav Seibts Sommerlektüre in 51 kurzen Kapiteln über alle möglichen Aspekte von Goethes Leben und Werk. Von Goethes Sprache war zuletzt die Rede, besonders in den Versen seiner Iphigenie. Goethe lebte in einer Epoche der Gewalt und er hat ihr zur Sprache verholfen. So schreibt Gustav Seibt im folgenden Kapitel. Dann weist uns der Autor auf eine unbekannte feministische Schrift Goethes hin und er greift diese Bekenntnisse einer schönen Seele auf in Goethes Überlegungen zum Schuldbewusstsein. Diese drei Kapitel liest jetzt wieder Ulrich Mattes.
2: Gestalt und Gewalt. In der Iphigenie gehen die Menschen so zart und schonend miteinander um, dass man an Goethes Wort in einem Brief aus Italien erinnert wird, dass die Welt beim Sieg der Humanität ein großes Hospital wird und einer des anderen kranken werde. Doch hinter der Milde lauert Gewalt. Iphigenie wird von ihrem eigenen Vater Agamemnon geopfert, um eine Flaute aufzulösen, die die Ausfahrt der Kriegsschiffe nach Troja verhindert. Ihr Überleben verdankt sie nur der Göttin Artemis, die das Schlachtopfer nicht wollte, sondern das Mädchen nach Tauris entrückte. Dies ist nur ein Glied in einer Kette menschenfresserischer Untaten im Clan der Atriden. Wenn Iphigenie ihrem Asylgeber Thoas ihren Stammbaum enthüllt, muss alle Zartheit fallen. Nach ihres Vaters Tode gebieten Atreus und Thyest der Stadt, gemeinsam herrschend. Lange konnte nicht die Eintracht dauern. Bald entehrt Thyest des Bruders Bette. Rächend treibet Atreus ihn aus dem Reiche. Tückisch hatte schon Thyest, auf schwere Taten sinnend, lange dem Bruder einen Sohn entwandt und heimlich ihn als den seinen schmeichelnd auferzogen. Dem füllet er die Brust mit Wut und Rache, und sendet ihn zur Königsstadt, dass er im Oheim seinen eigenen Vater morde. Des Jünglings Vorsatz wird entdeckt, der König straft grausam den gesandten Mörder, wähnend, er töte seines Bruders Sohn. Zu spät erfährt er, wer vor seinen trunkenen Augen gemartert stirbt. Und die Begier der Rache aus seiner Brust zu tilgen, sinnt er still auf unerhörte Tat. Er scheint gelassen, gleichgültig und versöhnt und lockt den Bruder mit seinen beiden Söhnen in das Reich zurück, ergreift die Knaben, schlachtet sie und setzt die ekle, schaudervolle Speise dem Vater bei dem ersten Male vor. Und da Thyest an seinem Fleische sich gesättigt, eine Wehmut ihn ergreift, er nach den Kindern fragt, den Tritt, die Stimme der Knaben an des Saales Türe schon zu hören glaubt, wirft Atreus grinsend ihm Haupt und Füße der Erschlagenen hin. Es ist so schonungslos wie in den antiken Tragödien und drastischer als beim polierten Hofdramatiker Jean Racine, Goethes zweitem Vorbild. Der Mythos zeigt sich hier als Fluch, als Wiederholungszwang der Rache, dem auch Iphigenies Bruder Orest unterliegt, der seine eigene Mutter Klytämnestra abschlachtet, nachdem diese Iphigenie an Agamemnon gerächt hat. Das ist also ihr Migrationshintergrund im barbarischen Taurerland. Iphigenies Humanität gegenüber Thoas, den sie verlässt, besteht am Ende nur darin, dass er zwar nicht hintergangen wird, aber doch einer moralischen Erpressung weicht. Das Menschenopfer ist abgeschafft, Der Barbar kann verlassen zurückbleiben. Solche Drastik in klassischer Form hat Goethe auch in seinem idyllischen Hexameter-Epos Hermann und Dorothea nicht gescheut. Dorothea, das schöne Mädchen aus der Fremde, hat eine Vorgeschichte, in der sie einen Vergewaltigungsversuch an Minderjährigen mit der Waffe abwehrt. Da überfiel den Hof ein Trupp verlaufenen Gesindes, plündernd, und drängte sogleich sich in die Zimmer der Frauen. Sie erblickten das Bild der schön erwachsenen Jungfrau und die lieblichen Mädchen, noch eher Kinder zu heißen. Da ergriff sie wilde Begier, sie stürmten gefühllos auf die zitternde Schar und aufs hochherzige Mädchen. Aber sie riss dem einen sogleich von der Seite den Säbel, hieb ihn nieder, gewaltig, er stürzt ihr blutend zu Füßen. Dann, mit männlichen Streichen befreite sie tapfer die Mädchen, traf noch viere der Räuber, doch die entflohen dem Tode. Dann verschloss sie den Hof und harrte der Hülfe, bewaffnet. Hier fand Wilhelm von Humboldt etwas Grelles, einen Sprung im schönen epischen Gleichmaß der homerisch stilisierten Zeitgeschichte. Er argumentierte mit der klassischen Form gegen den brutalen Erzählinhalt, dessen Faktizität er ausdrücklich anerkannte. Denn jeder Zeitgenosse der Revolutionskriege wusste von der verbreiteten sexuellen Gewalt, die sie begleitete. Aber nur bei Goethe gelangte sie in die Höhe einer antikisierenden Sprache. Humboldt sah hier die einzige ästhetische Schwäche des von ihm sonst grenzenlos bewunderten Werks. Der weibliche Heroismus ist überhaupt und besonders in unserer Zeit schwer und zart zu behandeln. Zwar wäre es vielleicht möglich, auch noch jetzt eigentliche Amazonencharaktere mit dennoch rein bewahrter Weiblichkeit zu zeichnen, aber zu diesen gehört Dorothea nicht. Dorothea kann einen Mord, selbst den eines übermütigen Feindes, nie im Mindesten aus freiem Entschluss, immer nur durch die äußerste Not getrieben begehen. Und dies springt zu klar und auffallend in die Augen. Handlungen aber, die nur die Not bewirkt, in denen mehr der Drang der Umstände als die Energie des Charakters das tätige Motiv ist, sind sehr wenig zu einer poetischen Behandlung tauglich. Darüber hat Goethe sich noch 30 Jahre später geärgert. Am 23. März 1829 sagte er zu Eckermann: »Ja, mein Guter, man hat von seinen Freunden zu leiden gehabt. Tadelte doch Humboldt auch an meiner Dorothea, dass sie bei dem Überfall der Krieger zu den Waffen gegriffen und reingeschlagen habe. Und doch, ohne jenen Zug ist ja der Charakter des außerordentlichen Mädchens, wie sie zu dieser Zeit und zu diesen Zuständen recht war, sogleich vernichtet. Und sie sinkt in die Reihe des Gewöhnlichen herab.« Goethe lebte in einer Epoche der Gewalt, und er hat ihr zur Sprache verholfen. Am Ende der Belagerung von Mainz wird an den revolutionären Klubisten, den Jakobinern der Mainzer Republik, blutige Vergeltung geübt. Einer von ihnen wird erkannt und aus seiner Kutsche gerissen. In der Prosa fällt jeder Euphemismus. Zu verkennen war er freilich nicht, kurz gebaut, dicklich, breiten Angesichts, blatternarbig. Schon ist er bei den Füßen herausgerissen, ihn aber schleppt man auf den nächsten Acker, zerstößt und zerprügelt ihn fürchterlich, alle Glieder seines Leibes sind zerschlagen, sein Gesicht unkenntlich. Eine Wache nimmt sich endlich seiner an, man bringt ihn in ein Bauernhaus, wo er auf Stroh liegend, zwar vor Tätlichkeiten seiner Stadtfeinde, aber nicht vor Schimpf, Schadenfreude und Schmähen geschützt war. »Ich zieh ins Feld! Wie macht's der Held?« Vor der Schlacht hochherzig, ist sie gewonnen, barmherzig, mit hübschen Kindern liebherzig. Wär ich Soldat, das wär mein Rat. Weiblicher Eigensinn. Eine adlige junge Frau darf sich Hoffnungen auf die Ehe mit einem jungen Standesgenossen machen, dem eine glänzende Karriere bei Hof und Politik in Aussicht steht. Eine letzte Beförderung muss abgewartet werden, dann können die beiden brillanten jungen Leute heiraten und ein großes Haus führen. Was aber sagt das Edelfräulein, das lange gewartet und die Zeit für gelehrte theologische Studien genutzt hat? Es stellt Bedingungen. Ich erklärte mit männlichem Trotz, dass ich mich bisher genug aufgeopfert habe, dass ich bereit sei, noch ferner und bis ans Ende meines Lebens alle Widerwärtigkeiten mit ihm zu teilen, dass ich aber für meine Handlungen völlige Freiheit verlange, dass mein Tun und Lassen von meiner Überzeugung abhängen müsse, dass ich zwar niemals eigensinnig auf meiner Meinung beharren, vielmehr jede Gründe gerne anhören wolle, aber da es mein eigenes Glück betreffe, müsse die Entscheidung von mir abhängen. Und keine Art von Zwang würde ich dulden. So wenig das Raisonnement des größten Arztes mich bewegen würde, eine sonst vielleicht ganz gesunde und von vielen sehr geliebte Speise zu mir zu nehmen, sobald mir meine Erfahrung bewiese, dass sie mir jederzeit schädlich sei, wie ich den Gebrauch des Kaffees zum Beispiel anführen könnte, so wenig und noch viel weniger würde ich mir irgendeine Handlung, die mich verwirrte, als für mich moralisch zuträglich aufdemonstrieren lassen. Wir lesen ein Programm der Autonomie, das an Kants Forderung des selbstständigen Vernunftgebrauchs in seiner Schrift »Was ist Aufklärung?« erinnert. Es gibt sogar eine direkte Parallele, nämlich beim Thema der Speisen. In Kants Aufklärungsschrift heißt es: »Es ist so bequem, unmündig zu sein. Habe ich ein Buch, das für mich Verstand hat, einen Seelsorger, der für mich Gewissen hat, einen Arzt, der für mich die Diät beurteilt und so weiter, so brauche ich mich ja nicht selbst zu bemühen.« Die Autonomieforderung wird mit männlichem Trotz vorgebracht, obwohl es eine Frau ist, die da spricht. Ihr Trotz ist das Resultat einer längeren inneren Entwicklung, die das eigensinnige Fräulein ausführlich schildert. Wenn auch etwas in mir war, das sich nach den sinnlichen Freuden hinsehnte, so konnte ich sie doch nicht mehr genießen. Wer den Wein noch so sehr liebt, dem wird alle Lust zum Trinken vergehen, wenn er sich bei vollen Fässern in einem Keller befände, in welchem die verdorbene Luft ihn zu ersticken drohte. Reine Luft ist mehr als Wein, das fühlte ich nur zu lebhaft. Ich erkannte auf einmal, dass es nur eine Glasglocke sei, die mich in den luftleeren Raum sperrte. Nur noch so viel Kraft, sie entzweizuschlagen, und du bist gerettet. Gedacht, gewagt, ich zog die Maske ab und handelte jedes Mal, wie mir's ums Herz war. Diese Selbstständigkeit entwickelt sich, für uns heutige ungewohnt, im Medium religiöser Reflexion, in einer Selbstprüfung, die nach der eigenen Sündhaftigkeit fragt. Mit der Idee sittlicher Läuterung aus Furcht vor Höllenstrafen kann das Fräulein dabei allerdings nichts anfangen. Nach diesem Lehrplan muss die Veränderung des Herzens mit einem tiefen Schrecken über die Sünde anfangen. Das Herz muss in dieser Not bald mehr, bald weniger die verschuldete Strafe erkennen und den Vorschmack der Hölle kosten, der die Lust der Sünde verbittert. Endlich muss man eine sehr merkliche Versicherung der Gnade fühlen, die aber im Fortgange sich oft versteckt und mit Ernst wieder gesucht werden muss. Das alles traf bei mir weder nahe noch ferne zu. Wenn ich Gott aufrichtig suchte, so ließ er sich finden und hielt mir von vergangenen Dingen nichts vor. Ich sah hinten nach wohl ein, wo ich unwürdig gewesen, und wusste auch, wo ich es noch war. Aber die Erkenntnis meiner Gebrechen war ohne alle Angst. Nicht einen Augenblick ist mir eine Furcht vor der Hölle angekommen. Ja, die Idee eines bösen Geistes und eines Straf- und Quälortes nach dem Tode konnte keineswegs in dem Kreise meiner Ideen Platz finden. Ich fand die Menschen, die ohne Gott lebten, deren Herz dem Vertrauen und der Liebe gegen den Unsichtbaren zugeschlossen war, schon so unglücklich, dass eine Hölle und äußere Strafen mir eher für sie eine Linderung zu versprechen, als eine Schärfung der Strafe zu drohen schienen. Wer so eigensinnig denkt und spricht, ist für eine repräsentative Weltrolle in einer adligen Ehe ungeeignet. Die junge Frau bleibt unverheiratet und findet Besseres. Nicht einmal auf gesellschaftliches Leben muss sie verzichten. Ich zeichnete, malte, las und fand Menschen genug, die mich unterstützten. Statt der großen Welt, die ich verlassen hatte, oder vielmehr die mich verließ, bildete sich eine kleinere um mich her, die weit reicher und unterhaltender war. Ich hatte eine Neigung zum gesellschaftlichen Leben und ich leugne nicht, dass mir, als ich meine Eltern Bekanntschaften aufgab, vor der Einsamkeit grauete. Nun fand ich mich hinlänglich, ja vielleicht zu sehr entschädigt. Meine Bekanntschaften wurden erst recht weitläufig, nicht nur mit Einheimischen, deren Gesinnungen mit den meinigen übereinstimmten, sondern auch mit Fremden. Meine Geschichte war ruchbar geworden, und es waren viele Menschen neugierig, das Mädchen zu sehen, die Gott mehr schätzte als ihren Bräutigam. Goethe hat diesen weiblichen und geistlichen Bildungsroman als Kontrast zu dem männlichen, der hinaus in die Welt führt, in Wilhelm Meisters Lehrjahre eingefügt. Dort ist er ein eigenes Buch. Es trägt den Titel »Bekenntnisse einer schönen Seele« und ist als einziger Teil des Romans in Ich-Form erzählt. Dieser Teil erschien 1795 im Jahr von Kants Aufklärungsschrift und gilt gemeinhin als äußerst langweilig. Für eine feministische Lektüre bleibt er noch zu entdecken. »Was sucht ihr, mächtig und gelind, ihr Himmelstöne, mich am Staube? Klingt dort umher, wo weiche Menschen sind. Die Botschaft höre ich wohl, allein mir fehlt der Glaube.« Die Wolke Schuldbewusstsein. Im 7. Kapitel seines Romans »Lotte in Weimar« lässt Thomas Mann Goethe mit sich selbst sprechen und den Satz sagen: »Ich habe noch nie von einem Verbrechen gehört, das ich nicht hätte begehen können.« Dieses vorgebliche Zitat erregte in der Nachkriegszeit Aufsehen und führte zu Nachfragen. Thomas Mann konnte die genaue Stelle nicht nennen, bestand aber auf seiner Authentizität. Einem Leser schrieb er am 12. Oktober 1951: »Ich muss mit einiger Beschämung gestehen, dass ich Ihre Frage nicht exakt zu beantworten weiß. Dass Goethe dieses Wort gesprochen hat, ist wohl allgemein anerkannt, und irgendwo bei Eckermann, dem Kanzler Müller oder bei Riemer muss es sich finden. Doch da fand es sich nicht, und auch sonst nicht. Man fand Annäherungen, darunter die 1824 publizierte Maxime: »Man darf nur alt werden, um milder zu sein. Ich sehe keinen Fehler begehen, den ich nicht auch begangen hätte.« Gefolgt von: »Der Handelnde ist immer gewissenlos. Es hat niemand Gewissen als der Betrachtende.« Die Weimarer Goethe-Gesellschaft öffnete 1966 ihr Jahrbuch dem Schweizer Philanthropen Louis Glatt, 1885 bis 1975, für einen empörten Angriff auf Thomas Mann, der Goethe ohne Grundlage zu einem Verbrecher gemacht habe. Das sei ein unwürdiges Attentat auf die geistige und sittliche Gestalt Goethes. Aber woher kam der Satz dann, wenn Thomas Mann so sicher war, ihn nicht erfunden zu haben? Glatt suchte weiter herum und wurde fündig bei Nietzsche. »Wenn unser einer kein Verbrechen, zum Beispiel keinen Mord auf dem Gewissen hat, woran liegt es? Dass uns ein paar begünstigende Umstände dafür gefehlt haben.« Diesen und ähnliche Sätze liest man in dem hybriden Nachlasswerk »Der Wille zur Macht« und sie atmen spürbar die Luft einer von Dostojewski inspirierten Dekadenz: »Morde, die jeder begeht, sind seit Schuld und Sühne, Verbrechen und Strafe, ein geläufiges Motiv der Kriminalliteratur. Doch lässt sich eine wörtliche Quelle für die Formulierung des vermeintlichen Goethe-Zitats ausfindig machen. Sie steht in der sichtlich von Nietzsche beeinflussten Aphorismensammlung Steinbruch des einst vielgelesenen Kulturhistorikers Egon Friedell, die 1922 erschien. Dort heißt es unter der Überschrift »Zweierlei Tyrannen«: »Alle die Schreckensherrscher, von denen die Historie erzählt, die Scheusale der Weltgeschichte, Caligula und Tiberius, Danton und Robespierre, Cesare Borgia und Torquemada, was waren sie anderes als in die Realität verschlagene Künstler? Und alle die Künstler und Gestalter, Shakespeare und Michelangelo, Dante und Poe, Nietzsche und Dostojewski, was waren sie anderes als in die Kunst gerettete Menschenfresser? Ich habe niemals von einem Verbrechen gehört, das ich nicht hätte begehen können«, sagte Goethe. Er brauchte keine Verbrechen zu begehen, weil er sie künstlerisch gestalten konnte. Und Nero, der Kaiser mit der großen Künstlerambition, wäre kein Bluthund geworden, wenn er die Kraft der dichterischen Gestaltung besessen hätte. Qualis artifex per eo? Vielleicht ist es erlaubt zu übersetzen, was für eine merkwürdige Art Künstler stirbt in mir. Die Vermutung, dass Thomas Mann sich daraus ein vermeintliches Goethe-Zitat notierte, ist naheliegend. Der Kontext, die Parallele des Künstlers zum Staatsverbrecher, passt präzise zu Thomas Manns Essay »Bruder Hitler«, der unmittelbar vor dem Zweiten Weltkrieg parallel zu »Lotte in Weimar« entstand. Doch damit muss die Suche nach verwandten Gedanken bei Goethe noch nicht enden. Ausgerechnet in den Bekenntnissen einer schönen Seele, der in Wilhelm Meisters Lehrjahre eingefügten Selbsterforschung einer pietistischen Stiftsdame, findet sich ein erstaunliches Geständnis. Es erwächst aus dem Vergleich, den die schöne Seele mit einem frömmelnden Bekannten zieht, der begierig sündhaften Klatsch verbreitet. Dabei kommt sie zu zerknirschten, illusionslosen Schlüssen über sich selbst. Nachdem ich mich lange mit seiner Gemütsverfassung beschäftigt hatte, wendete sich meine Betrachtung auf mich selbst. Der Gedanke, »Du bist nicht besser als er«, stieg wie eine kleine Wolke vor mir auf, breitete sich nach und nach aus und verfinsterte meine ganze Seele. Nun dachte ich nicht mehr bloß, »Du bist nicht besser als er«, ich fühlte es und fühlte es so, dass ich es nicht noch einmal fühlen möchte. Und es war kein schneller Übergang. Mehr als ein Jahr musste ich empfinden, dass, wenn mich eine unsichtbare Hand nicht umschränkt hätte, ich ein Girard, ein Cartouche, ein Damien und welches Ungeheuer man nennen will, hätte werden können. Die Anlage dazu fühlte ich deutlich in meinem Herzen. Gott, welche Entdeckung! Ein ungeheures Geständnis aus der Feder einer der Welt und daher auch der Ehe entsagenden Frau, die zuvor bekannt hatte, dass nicht Höllenfurcht und äußerliche Strafen, sondern die Erfahrung einer hohlen, gottfernen Gesellschaft sie zur Gottesliebe, zu vertrauter Zwiesprache mit dem Herrn und Schöpfer gebracht habe. Denn die drei genannten Verbrecher, sie haben allesamt Wikipedia-Einträge, waren alles andere als harmlos. Dem Jesuiten Jean-Baptiste Girard, 1680 bis 1733, wurde Korruption vorgeworfen, Voltaire griff den Fall auf. Cartouche, alias Louis-Dominique Garthausen, 1693 bis 1721, war ein Räuber, Bandenchef und Mörder, der am Ende gerädert wurde, einer der im Ancien Regime nicht seltenen populären Berufsverbrecher. Und Robert François Damien, 1715 bis 1757, hatte versucht, den französischen König Ludwig XV. Mit einem Messer zu ermorden. Seine Todesstrafe wurde durch Vierteilung vollstreckt. Die Sünde gibt es, aber die Hölle bleibt leer. Die wahre Hölle ist das Schuldbewusstsein. Von der schönen Seele laufen auch Fäden zum Faust und bis zu uns. Vielleicht ist diese Passage das Christlichste, was Goethe überhaupt geschrieben hat. Ein Bekenntnis zur Sündhaftigkeit, dem sich keiner entziehen kann. Die schöne Seele, die Kants Postulat der Autonomie gehorcht, findet zu Augustinus und Pascal. Darauf kann nur Gnade antworten wie am Ende des Faust. Ihre Stimme ist auch dort einer Frau anvertraut. Zur Strafe, dafür es jeden graut, ist der Himmel neben die Hölle gebaut, damit die armen verdammten Seelen vergeblich horchend Bass sich quälen. Drum, teure Kinder, seid fromm und gut. Besonders hütet euch vor Wankelmut.
0: Ein Sommer mit Goethe von Gustav Seib, das war ja die 10. von insgesamt 18 Folgen, gelesen von Ulrich Mattes. Das Buch ist im CH Beck Verlag erschienen. Die nächsten 3 Episoden hören Sie dann morgen, wieder 13:30 hier auf Radio 3. Und Achtung, 23:03 hören Sie nicht wie gewohnt die Wiederholung der Lesung, sondern ARD Radio Festival. Aber Sie finden alle Folgen online in ARD Sounds zum Beispiel. 13:55 ist es jetzt und das bedeutet, dass ich schon langsam einpacke, damit jemand anders auspacken kann, und das ist Bernhard Schrammeck. Du hast schon ausgepackt.
3: Also einpacken tust du noch lange nicht, würde ich mal sagen.
0: Naja, nach 5 Minuten.
3: Ja, ausgepackt habe ich schon, ganz ordentlich.
0: Meinen Kaffeebecher zum Beispiel. Und ja. Was hast du da für Musik ausgepackt?
3: Ja, ich habe mir heute mal gedacht, ich spiele Musik aus dem Land des zukünftigen Weltmeisters, also aus Frankreich. Und
0: da
3: bin
0: bist du
3: auf,
0: dir so sicher, ja?
3: Ja, schon lange, ja. Okay, ja, gut. Das ist eigentlich ziemlich klar.
0: Ja, eigentlich schon.
3: Ja, ja. Und aber ansonsten werde ich jetzt keine Angst, jetzt hier keine Fußballsendung draus machen, sondern mich Marc-Antoine Charpentier widmen. Ich hatte letzte Woche hier eine CD-Besprechung einer relativ unbekannten Oper Action von ihm. Mhm. Und das hat mir sehr, sehr gut gefallen. Da dachte ich mir, warum macht man nicht meine ganze Sendung? Normalerweise gibt's ja ein Stück, Anja, ne? Bam, bam, bam, badam. Das irgendwie alle sehr gut kennen. Und ich sag schon mal, es kommt auch vor in der Sendung, aber nicht gleich am Anfang. Also da muss man ein bisschen
0: dranbleiben.
3: Eigentlich
0: musst du es mindestens 3-mal spielen. Das ist ja wirklich auch immer sehr schnell wieder vorbei.
3: 1,40, das stimmt.
0: 1,40,
3: ja.
0: Ja, ja. Genau. Es gibt vielleicht auch noch schnellere Versionen.
3: Das klingt aber nicht gut. Es muss schon diese Gravität haben. Also ja, schneller stimmt. Als eins nicht
0: ein
3: so gut.
0: Ein bisschen schreiten gehört auch dazu.
3: Ja, ja, ja. Also sowas kommt vor natürlich. Und das Tolle an Charpentier finde ich ja diese Vielseitigkeit. Also Kirchenmusik, Oper auch, aber auch Instrumentalmusik, ein bisschen Orgelmusik ist auch dabei. Insofern hoffe ich auf eine recht abwechslungsreiche Sendung mit 2 Stunden, aber nur einem Komponisten. Mal gucken, wie es aufgeht.
0: Das wird dir gelingen. Bernhard Schrammeck hören Sie gleich ab kurz nach 2 und mich morgen wieder ab kurz nach 10. Ich bin Anja Herzog. Tschüss.

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2: Die EU wehrt sich gegen Cyberangriffe, hinter denen sie den russischen Geheimdienst FSB vermutet. Dieser habe eine IT-Einheit, die Regierungsnetzwerke gehackt und kritische Infrastruktur sabotiert habe, heißt es in einer Erklärung der EU-Außenbeauftragten Kallas. Wegen der Vorwürfe haben sowohl Deutschland als auch Frankreich jeweils den russischen Botschafter einbestellt. Außerdem hat die EU jetzt Sanktionen verhängt gegen Personen, die sie für die Angriffe verantwortlich macht. Dazu zählen Geheimdienstoffiziere, mutmaßliche Hacker und private Unternehmen. Junge Menschen sollten erst ab 13 Jahren Social Media nutzen dürfen. Dafür hat sich eine Expertengruppe der EU-Kommission ausgesprochen. Ihren Bericht hat sie am Vormittag EU-Kommissionspräsidentin von der Leyen übergeben. Die sicherte zu, dass es noch in diesem Jahr einen entsprechenden Gesetzentwurf geben soll. Aus Brüssel, Katrin Schmidt.
3: Konkret heißt das, die Social-Media-Nutzung sollte bis zum Alter von 13 Jahren EU-weit nur unter Aufsicht der Eltern oder anderer Aufsichtspersonen sowie zeitlich begrenzt erfolgen, heißt es in dem Expertenbericht. Danach biete sich ein abgestufter Zugang an, also bestimmte Internetseiten und Apps könnten dann ab 13 Jahren erlaubt sein, andere erst ab 15 oder ab 16 Jahren, und zwar abhängig davon, wie die Plattformen ihre Sicherheit für Kinder und Jugendliche nachweisen. Kommissionschefin von der Leyen vergleicht es mit Regeln zur Produktsicherheit, etwa in der Automobilbranche. Autohersteller müssten ihre Fahrzeuge per se sicher machen. Wir erwarten nicht, so von der Leyen, dass Kinder ihre eigenen Sicherheitsgurte entwerfen und ebenso wenig, dass Eltern Airbags zu Hause einbauen.
2: Volkswagen-Chef Blume hat sich erstmals konkreter zu den neuerlichen Sparplänen des Konzerns geäußert. Blume hat im VW-eigenen Intranet bestätigt, dass etwa 50.000 Stellen bedroht sind, sollten die Arbeitskosten nicht verringert werden. Nur so könne ein wettbewerbsfähiges Niveau erreicht werden. Bei Volkswagen liegen demnach Verwaltungs-, Infrastruktur- und Produktionskosten noch um 20% über dem Durchschnitt vergleichbarer Unternehmen. Derzeit werde in allen Marken, Gesellschaften und Regionen ermittelt, welche Anpassungen nötig und möglich seien, so Blume. In einem Völkermordprozess ist ein irakisches Ehepaar wegen der Versklavung jesidischer Mädchen und Mitgliedschaft in der Terrorvereinigung IS verurteilt worden. Das Oberlandesgericht München verhängte eine lebenslange Freiheitsstrafe gegen den Mann und eine Jugendstrafe von 9,5 Jahren gegen die Frau. Aus München, Josef Römel.
4: Das nach islamischem Recht verheiratete Paar hatte laut Gericht die 12-Jährige versklavt, ebenso ein damals 5-jähriges Mädchen. Auch die 5-Jährige wurde dem Urteil zufolge sexuell missbraucht. Beide Kinder sind Angehörige der religiösen Minderheit Jesiden. Der IS hat tausende Jesiden getötet, Frauen und Kinder wurden versklavt und sexuell ausgebeutet. Deutschland erkennt diese Verbrechen als Völkermord an.
2: In der thailändischen Hauptstadt Bangkok sind bei einem Brand 27 Menschen ums Leben gekommen. Nach Behördenangaben wurden außerdem mehr als 60 Menschen verletzt. Das Feuer war gestern Abend in einem Lokal ausgebrochen. Bisherige Ermittlungen deuten darauf hin, dass es einen Kurzschluss in einer Klimaanlage gegeben hat. Möglicherweise hat das Lokal gegen Brandschutzauflagen verstoßen. Überlebende berichten von nicht vorhandenen oder versperrten Notausgängen. Die Gegend von Bangkok, in der das Lokal sich befindet, ist auch bei Touristen beliebt. Nach Angaben des Auswärtigen Amtes sind keine Deutschen unter den Opfern. In 5 Brandenburger Landkreisen darf tagsüber kein Wasser aus Flüssen oder Seen mehr entnommen werden. Grund ist die anhaltende Trockenheit. Johann Frederik Paul, RBB 24.
5: Besonders weit geht das Verbot in den Kreisen Havelland und Potsdam-Mittelmark. Hier ist nicht nur das Abpumpen oder Ableiten aus oberirdischen Gewässern verboten, auch das Wässern von Grün- oder Gartenflächen mit Grundwasser ist nur in den Nachtstunden erlaubt. In Teilen von Oberspreewald-Lausitz und im ganzen Elbe-Elster-Kreis gilt das Verbot der Wasserentnahme aus oberirdischen Gewässern. In Märkisch-Oderland besteht dieses Verbot seit 2020 durchgängig.
2: Soweit die Nachrichten. 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Das Wetter. Am Nachmittag Sonne und ein paar lockere Wolken. In der Prignitz steigendes Schauer- und Gewitterrisiko. Aktuell in Berlin-Dahlem 26 und in Friedrichshagen 28 Grad, in Frankfurt-Oder 23 und in Bad Liebenwerda 28 Grad. Morgen zunächst wolkig, es lockert aber zunehmend auf. Später einzelne Schauer oder Gewitter, vor allem nach Süden hin, bei 25 bis 28 Grad. Die Zeit, es ist 14.05 Uhr.
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6: Einen schönen guten Tag, herzlich willkommen zu dieser Sendung und heute geht's mal wieder nach Frankreich, volle 2 Stunden lang und zwar zu dem Komponisten Marc-Antoine Charpentier.

Das war die Ouvertüre zur Oper Médée von Marc-Antoine Charpentier, gespielt vom Ensemble Le Concert Spirituel unter Leitung von Hervé Niquet. Ja, diese Oper Médée ist vermutlich die bekannteste Oper von Charpentier, ist auch die einzige richtig große Oper, die er geschrieben hat. Vor so ungefähr 3 Jahren, glaube ich, war sie hier auch in Berlin in der Staatsoper mal zu sehen mit dem Freiburger Barockorchester unter Leitung von Simon Rattle. Damals musikalisch wirklich ein großer Abend ist das gewesen. Ansonsten, ja, Charpentier ist vor allem bekannt durch eine Melodie, die hier auch nochmal vorkommen wird in dieser Sendung. Das kann ich schon mal ankündigen, die vor allem unter dem Begriff Eurovisionshymne bekannt ist. Aber das kann es ja irgendwie nicht gewesen sein. Und deswegen habe ich mir gedacht, versuche ich mal eine ganze Sendung diesem Komponisten zu widmen, denn Charpentier war in der zweiten Hälfte des 17. Jahrhunderts in jedem Fall einer der vielseitigsten und auch produktivsten Komponisten in Frankreich. Weit mehr als 500 Werke und zum Teil sehr lange Werke sind von ihm überliefert bis heute. Und das sind Kompositionen wirklich aller damals modischen Gattungen. Also es gibt Bühnenwerke, es gibt aber auch Kantaten, es gibt viel Kirchenmusik, sehr, sehr viel Kirchenmusik sogar und auch etwas Instrumentalmusik. Diese vielen Werke, die stehen also im Mittelpunkt dieser Sendung. Ich hoffe, dass ich eine gute Auswahl getroffen habe. Unter anderem werde ich Ihnen auch eine ganz, ganz neue Einspielung vorstellen, und zwar eine Einspielung seiner Oper Actéon. Das ist wiederum eine sehr kurze Oper, die könnte man fast komplett spielen in dieser Sendung. Da habe ich letzte Woche in der Rubrik hier neue Einspielungen schon drüber geredet und die möchte ich heute ein bisschen ausführlicher vorstellen. Und ich denke, eine Ouvertüre ist nicht genug, die war so kurz. Wir hören noch eine Ouvertüre jetzt von Charpentier und das ist die zur Oper Actéon.

Die Ouvertüre war das zur Oper Action von Marc-Antoine Charpentier mit dem Ensemble Scherzi Musicali unter Leitung von Nicolas Achten. Wie gesagt, ein ganz neues Album, vor wenigen Tagen erst erschienen, und ich werde auf diese wirklich hochinteressante Mini-Oper ausführlich in dieser Sendung noch eingehen, am Beginn der zweiten Sendestunde, also so etwa in der knappen Stunde kurz nach 15 Uhr. Charpentier, ich habe es am Anfang gesagt, war in der zweiten Hälfte des 17. Jahrhunderts in Paris, in Frankreich, ganz sicher einer der führenden Komponisten, so grob gesagt mal zwischen Lully und Rameau angesiedelt in Paris, aber man muss auch sagen, er war gleichzeitig ein Außenseiter. Er war zwar populär und geschätzt, das kann man irgendwie auch an seinen viel aufgeführten Werken ablesen. Er konnte viel komponieren, war also nicht beschränkt und auch veröffentlichen, aber er hat es nie zu einer offiziellen Anstellung am Königshof Ludwigs des 14. geschafft. Und das war ja eigentlich immer so der Ritterschlag für einen Musiker, wenn man es irgendwie an diesen Hof geschafft hat. Das hat allerdings bei Charpentier, da bin ich sicher, nichts mit seiner musikalischen Qualität zu tun, sondern wohl eher mit seiner musikalischen Prägung. Denn Charpentier war einer der ganz wenigen unter den französischen Komponisten dieser Zeit, der sich zum Studium länger in Italien aufgehalten hat, genauer gesagt in Rom. Dort hat er unter anderem bei Carissimi gelernt und wirklich intensiv die moderne italienische Musikkultur kennengelernt. Das war in Frankreich nicht so gern gesehen, zumindest offiziell nicht, dass man so zur Konkurrenz ging, auch noch nach Italien, auch noch nach Rom. Also das war ja irgendwie so besonders musikalisch, künstlerisch der Gegenpart zu Paris, und die Musik klingt ja auch ganz anders dort. Und ganz besonders übel hat ihm das wohl Jean-Baptiste Lully genommen, so dieser übermächtige Musiker, Intimus des Sonnenkönigs, der die volle Macht da hatte. Und ich vermute mal, dass Lully es war, der Charpentier zumindest so eben in diesen 70er Jahren des 17. Jahrhunderts erfolgreich am Königshof verhindert hat. So ein ganz ernst zu dem Konkurrenten wollte er da wahrscheinlich nicht haben, der auch noch so italienische Gedanken reinbringt. Jetzt kommt aber erstmal, machen wir noch eine dritte Ouvertüre, jetzt aber nicht zu einem Bühnenwerk, sondern eine Kirchenouvertüre von Charpentier.

Eine Kirchenouvertüre von Marc-Antoine Charpentier, vorgesehen, das steht genau im Titel, zur Weihe eines Bischofs. Solcherlei Kirchenouvertüren, also rein instrumentale Orchesterstücke für den liturgischen Gebrauch, hat Charpentier sehr viel komponiert. Und das ist ein Repertoire, was wenig bekannt ist, was auch wenig eingespielt ist. Ich habe mich gefreut, dass ich diese Aufnahme hier gefunden habe mit dem Ensemble Arcangelo unter Jonathan Cohen. Und da ist, glaube ich, noch viel zu entdecken, was man einfach immer wieder spielen kann. Die Musik ist wunderbar, sehr, sehr angenehm zu hören, sehr schön instrumentiert. Es gibt oft diese sehr dichten Orchestersätze, die typisch sind für die französische Barockmusik. Also, am Hof, ich habe es gesagt, gab es für Charpentier keinen offiziellen Posten, also am Königshof, aber er wurde doch regelmäßig gebeten, so ein paar Kompositionen dann doch für den königlichen Musikbetrieb zu komponieren. Also durfte man mal zu Gast kommen, vor allem als dann Lully gestorben war. Da merkt man, dass das doch dann zunimmt, also auch die Engagements beim Hof, aber eben keine feste Stelle. Die eigentlich die musikalische Welt von Charpentier, die war außerhalb des Hofes bei den Jesuiten in Paris, an deren Kollegkirche Saint-Louis, da war er viele Jahre lang der Kapellmeister. Und für diese Kirche und das angeschlossene Kolleg hat er die meisten seiner kirchenmusikalischen Werke komponiert. Das sind wirklich sehr, sehr viele, mehrere hundert, in allen nur denkbaren liturgischen Gattungen. Also da finden Sie für jeden Anlass etwas. Also Messen natürlich, Vesper, Psalmen, Magnifikat-Vertonungen, Oratorien und geistliche Historien, Antiphonen und vieles andere mehr. Hören wir doch mal gleich ein sehr repräsentatives Beispiel, und zwar das Kyrie aus einer großbesetzten vierchörigen Messe, sehr effektvoll komponiert mit vielen Vokal- und Instrumentalstimmen. Charpentier hat dieses Stück ganz sicher in direktem Eindruck seines Romaufenthaltes geschrieben. Dort mögen ihn diese mehrchörigen Aufführungen in den großen Kirchen der Stadt nachhaltig beeindruckt haben, und da hat er so ein Stück Rom eben nach Paris gebracht.

Ja, da geht's ganz schön zur Sache. Ein Kyrie war das aus der Messe zu vier Chören von Marc-Antoine Charpentier. Hier war das eine Aufführung mit dem Consort Musica Vera unter Leitung von Jean-Baptiste Nicolas. Also sehr viel Kirchenmusik gibt's von Charpentier. Das ist mit Abstand der größte Posten, die größte Gattung, die er bedient hat. Und da wirklich mit allen möglichen Formen, die es gibt. Also Messen, Hymnen, Psalmen, Magnificat, Lamentationen und so weiter und so fort. Und dann hat er eben, ich habe schon angedeutet, gerne auch Instrumentalwerke in die Liturgie eingearbeitet, ohne Worte. Also da gibt es ganz populär natürlich diese berühmten Noël, also die Weihnachtslieder, die Charpentier entweder für Orgel und Orchester oder nur Orchester bearbeitet hat. Die sind, ich glaube, so in den letzten 10 Jahren ganz besonders populär geworden. Da gibt es also etliche Einspielungen davon. Jetzt im Hochsommer, hier im Juli, werde ich mich aber hüten, das zu spielen, sonst bekommen Sie schon weihnachtliche Stimmung. Das passt jetzt, glaube ich, überhaupt nicht. Aber es gibt ja auch noch eine große Auswahl weiterer Instrumentalwerke. Ich habe hier mich entschieden für eine Suite, die offiziell geschrieben wurde zu verschiedensten Prozessionen in der Messe. Eine Symphonie Sacrée, so ist also der Obertitel. Und es ist genau beschrieben, zu welcher Prozession das dann eine Rolle spielt. Prozessionen waren ja früher eher häufiger. Heute kennt man das vielleicht gerade noch von Leichnam. Aber in früheren Zeiten hat man nicht so viel stillgesessen in den Gottesdiensten, sondern ist gerne auch mal gemeinschaftlich aufgestanden und von einem Altar zum anderen gezogen oder auch unter freiem Himmel. Vorwiegend aber innerhalb der Kirchen wurde das gemacht. Funktioniert natürlich nur in sehr großen Kirchen. Da hat es dann auch einen gewissen Sinn. Und diese Prozessionen wurden eben mit Instrumentalmusik, mit Prozessionsmusik begleitet. Es gab ja sogar entsprechende Prozessionsorgeln, also Orgeln, die von 2 oder 4 Personen getragen wurden und entsprechende Griffe angebaut haben. Dann der Orgelspieler konnte also beim Laufen spielen und ihm gegenüber brauchte man natürlich einen Kalkanten, der dann die beiden Bälge, waren das 2 Bälge meist, dann immer abwechselnd betätigt hat, dass also immer auch genug Luft da ist. Prozessionsorgeln finden Sie in mehreren Museen heute noch, solche Instrumente aus dem 17. Jahrhundert, und für diese Musik hat man sie eben gebraucht. Also jetzt kommt sie, eine Prozessionsmusik von Charpentier.

Soweit diese Symphonie Sacrée, also eine geistliche Sinfonie von Marc-Antoine Charpentier, zugeschnitten auf eine Prozession, vermutlich eine eucharistische Prozession, denn er hat da deutlich hörbar den Hymnus Tantum Ergo Sacramentum zitiert, also einen eucharistischen Hymnus. Und das ist schon ein Hinweis darauf, dass das für sowas wie von Leichnam oder ein anderes eucharistisches Fest gedacht war. Diese Aufnahme hier war das Ensemble Les Agréments unter Leitung von Florence Malgoire. Ja, und aus Italien, ich habe es ja am Anfang gesagt, Charpentier hat in Rom studiert. Aus Italien hat er eine ganze Gattung auch mit nach Frankreich gebracht, ob es die Franzosen wollten oder nicht. Und zwar das Oratorium. Das war ja eigentlich eine genuin italienische, man kann auch sagen eine genuin römische Erfindung. Ganz am Anfang des 17. Jahrhunderts, in den ersten beiden Jahrzehnten, hat sich das so herausgebildet an den Oratorien großer Kirchen in Rom. Und das war gedacht als Andachtsmusik zu mit geistlichen Themen, die aber schon in dramatischer Art wiedergegeben wurden. Immer mit verteilten Rollen und mit einer klaren Handlung, so wie man das auch von der ganz jungen Gattung Oper her kannte. Aber eben die Inhalte, die stammten meist direkt aus der Bibel, sowohl aus dem Neuen als auch aus dem Alten Testament, oder sie beruhten auf tradierten heiligen Legenden. Also es sollte gewissermaßen eine musikalische Predigt da gehalten werden. Die Texte waren zumindest in Rom meist in lateinischer Sprache verfasst am Anfang. Das hat sich später dann so ein bisschen geändert, dass es dann auch italienische Oratorien gab, aber der Ursprung ist in jedem Fall Latein. Und ganz wesentlich ist dabei die Dialogform zwischen den beteiligten Personen, also zwischen denen, die da miteinander reden und erleben, aber auch zwischen den handelnden Personen in einem Chor kommen es oft zu Dialogen. Und genau das hat also Charpentier, diese Idee, mit nach Paris genommen und an seiner Jesuitenkirche dann solche Oratorien komponiert, eine ganze Menge sogar, auch in lateinischer Sprache interessanterweise, also nicht in Französisch. Und er hat es nicht Oratorium genannt, diesen Titel gab es damals ja auch in Italien noch nicht, sondern er hat es Dialog genannt. Und einen solchen Dialog möchte ich Ihnen jetzt hier mal vorstellen, und zwar zwischen keinen geringeren als Maria Magdalena und Jesus. Ein Gespräch, das sich am Ostermorgen abspielt mit dem auferstandenen Jesus und Maria Magdalena, die ans Grab gekommen ist.

Könnte auch als Liebesduett durchgehen, dieser Dialog zwischen Magdalena und Jesus, vertont von Marc-Antoine Charpentier und hier dargeboten vom Ensemble Correspondance unter Leitung von Sébastien Doucet. Die Solisten waren Lucille Richardot und David Cornillo, der den Jesus gesungen hat. Vor den 15 Uhr Nachrichten gibt es aber noch ein großes Magnificat jetzt von Marc-Antoine Charpentier. Da gibt es natürlich auch mehrere und ich habe mich entschieden für eine Variante für nur 3 Solostimmen, Alt, Tenor und Bass und Orchester. Aber dieses Stück ist wirklich eine Besonderheit, denn dieses Stück ist nicht wie oft sonst die Magnificat-Vertonung so als eine mehrsätzige Kantate angelegt, also pro Vers irgendwie eine neue Arie oder ein Chor, sondern das Stück ist durch komponiert und zwar in Ostinato-Form, also über ein permanent wiederkehrendes Bassmotiv. Und das ist der allseits beliebte Lamento-Bass, also 4 abwärts gerichtete Töne, tritt bei ganz vielen Komponisten auf, eben auch hier, aber bei einem Magnificat, finde ich, ist das extrem selten. Ich kenne erstmal so aus dem Hut kein anderes, denn da versuchen ja die Komponisten immer sehr bildhaft diesen Text umzusetzen und das geht ja nur recht bedingt, wenn der Bass immer gleich ist. Sie werden es sofort erkennen, diese 4 Töne, die dann fast 10 Minuten lang sich wiederholen. Und ich finde, Charpentier ist trotzdem gelungen, auf die einzelnen Verse hinzuweisen. Deswegen jetzt hier ein Ostinato-Magnificat von Charpentier.

Ja, es waren genau 89 Wiederholungen dieses Ostinato-Basses in diesem Magnificat von Marc-Antoine Charpentier. Und ich finde, langweilig ist es nicht geworden. Das war das Ensemble Arcangelo unter Jonathan Cohen mit den drei Solisten Samuel Boden, Thomas Walker und Ashley Riches. Jetzt kommen gleich die Nachrichten, davor noch ein Orgelstück, dann geht's weiter mit Charpentier.

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2: Die EU wehrt sich gegen Cyberangriffe, hinter denen sie den russischen Geheimdienst FSB vermutet. Dieser habe eine IT-Einheit, die Regierungsnetzwerke gehackt und kritische Infrastruktur sabotiert habe, heißt es in einer Erklärung der EU-Außenbeauftragten Kallas. Wegen der Vorwürfe haben sowohl Deutschland als auch Frankreich jeweils den russischen Botschafter einbestellt. Außerdem hat die EU jetzt Sanktionen verhängt gegen Personen, die sie für die Angriffe verantwortlich macht. Dazu zählen Geheimdienstoffiziere, mutmaßliche Hacker und private Unternehmen. Junge Menschen sollten erst ab 13 Jahren Social Media nutzen dürfen. Dafür hat sich eine Expertengruppe der EU-Kommission ausgesprochen. Ihren Bericht hat sie am Vormittag EU-Kommissionspräsidentin von der Leyen übergeben. Die sicherte zu, dass es noch in diesem Jahr einen entsprechenden Gesetzentwurf geben soll. Aus Brüssel, Katrin Schmidt.
3: Konkret heißt das, die Social-Media-Nutzung sollte bis zum Alter von 13 Jahren EU-weit nur unter Aufsicht der Eltern oder anderer Aufsichtspersonen sowie zeitlich begrenzt erfolgen, heißt es in dem Expertenbericht. Danach biete sich ein abgestufter Zugang an, also bestimmte Internetseiten und Apps könnten dann ab 13 Jahren erlaubt sein, andere erst ab 15 oder ab 16 Jahren, und zwar abhängig davon, wie die Plattformen ihre Sicherheit für Kinder und Jugendliche nachweisen. Kommissionschefin von der Leyen vergleicht es mit Regeln zur Produktsicherheit, etwa in der Automobilbranche. Autohersteller müssten ihre Fahrzeuge per se sicher machen. Wir erwarten nicht, so von der Leyen, dass Kinder ihre eigenen Sicherheitsgurte entwerfen und ebenso wenig, dass Eltern Airbags zu Hause einbauen.
2: Volkswagen-Chef Blume hat sich erstmals konkreter zu den neuerlichen Sparplänen des Konzerns geäußert. Blume hat im VW-eigenen Intranet bestätigt, dass etwa 50.000 Stellen bedroht sind, sollten die Arbeitskosten nicht verringert werden. Nur so könne ein wettbewerbsfähiges Niveau erreicht werden. Bei Volkswagen liegen demnach Verwaltungs-, Infrastruktur- und Produktionskosten noch um 20% über dem Durchschnitt vergleichbarer Unternehmen. Derzeit werde in allen Marken, Gesellschaften und Regionen ermittelt, welche Anpassungen nötig und möglich seien, so Blume. Der Konflikt um die Straße von Hormus ist in den vergangenen Stunden so stark eskaliert wie seit Anfang April nicht mehr. Das US-Militär hat in der Nacht nach eigenen Angaben Dutzende Ziele im Iran beschossen. Der Iran wiederum hat US-Stützpunkte in Jordanien, Kuwait, Bahrain und im Oman angegriffen. Im Tagesverlauf meldeten iranische Stellen weitere Angriffe durch die US-Streitkräfte. Die USA erklärten, sie wollten mit ihren Bombardements die Fähigkeit des Iran schwächen, Schiffe in der Straße von Hormus zu attackieren. Aus dem Iran hieß es, die Angriffe hätten alle diplomatischen Bemühungen der vergangenen Monate zunichte gemacht. In Brandenburg reagieren immer mehr Landkreise auf die anhaltende Trockenheit. Seit heute darf auch im Havelland tagsüber kein Wasser mehr aus Flüssen, Seen und Teichen entnommen werden. Außerdem dürfen Rasen und andere Grünflächen nicht mehr mit Trinkwasser bewässert werden. Landwirtschaftliche Betriebe können eine Ausnahme beantragen. Auch die Gießkanne für sogenannte Kleinflächen im heimischen Garten bleibt erlaubt. Ähnliche Wasserentnahmeverbote gelten schon in Märkisch-Oderland, Potsdam-Mittelmark und Elbe-Elster sowie in Brandenburg an der Havel. In einem Völkermordprozess ist ein irakisches Ehepaar wegen der Versklavung jesidischer Mädchen und Mitgliedschaft in der Terrorvereinigung IS verurteilt worden. Das Oberlandesgericht München verhängte eine lebenslange Freiheitsstrafe gegen den Mann und eine Jugendstrafe von 9,5 Jahren gegen die Frau. Aus München Josef Römel.
4: Das nach islamischem Recht verheiratete Paar hatte laut Gericht die 12-Jährige versklavt, ebenso ein damals 5-jähriges Mädchen. Auch die 5-Jährige wurde dem Urteil zufolge sexuell missbraucht. Beide Kinder sind Angehörige der religiösen Minderheit Jesiden. Der IS hat tausende Jesiden getötet, Frauen und Kinder wurden versklavt und sexuell ausgebeutet. Deutschland erkennt diese Verbrechen als Völkermord an.
2: Soweit die Nachrichten. 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Das Wetter. Am Nachmittag Sonne und ein paar lockere Wolken, in der Prignitz steigendes Schauer- und Gewitterrisiko. Aktuell in Berlin-Zehlendorf 26 und in Marzahn 28 Grad, in Lindenberg 25 und in Wittstock-Dosse 28 Grad. Morgen zunächst wolkig, es lockert aber zunehmend auf, später einzelne Schauer oder Gewitter bei 25 bis 28 Grad. Die Zeit, es ist 15.05 Uhr.
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5: Willkommen zurück zu dieser Sendung heute am Montag, die ganz Marc Antoine Charpentier gewidmet ist. Und bei diesem Namen haben Sie ganz sicher schon auf ein Stück gewartet. Und das kommt jetzt mit ordentlichen Trommelwirbel.

Ja, das ist es. Das Prälude zu einem Tedeum von Marc-Antoine Charpentier. Genauer gesagt ein Rondo. Denn das Thema, der A-Teil, wird genau dreimal gespielt, unterbrochen von zwei Zwischenteilen. Seit den 50er Jahren ist das die Eurovisionshymne. Garantiert ein Franzose steckt dahinter, dass es dazu gekommen ist. Und man hörte ja ständig, egal, früher hieß das dann Wetten, dass oder EWG oder sowas, und heute ist es der Eurovision Song Contest oder so, da wird das auch davor gespielt, allerdings immer nur der A-Teil, nie der B- und der C-Teil, und ich habe es auch noch nie auf historischen Instrumenten und auch noch nie mit diesem schönen französischen, leicht verzögerten Rhythmus gehört, wie hier in dieser vielleicht neuesten Aufnahme, die es davon gibt, mit Le Concert des Nations unter Jordi Savall. Und ja, das ist das bekannteste Stück von Charpentier wegen der Eurovision. Aber ich unterstelle mal jetzt, dass die wenigsten, die das Stück sich immer wieder anhören, vor dem Eurovision Song Contest und so weiter und so fort, dass die wenigsten wissen, von wem das ist und geschweige denn, wie das weitergeht, das Stück. Und darauf kommt es ja eigentlich an, denn das ist ja nur das Vorspiel. Also, es geht so weiter.

Das waren zumindest drei weitere Verse des berühmten Tedeums von Marc-Antoine Charpentier, beziehungsweise berühmt ist ja nur das Rondeau am Beginn, aber es lohnt natürlich, das gesamte Stück sich anzuhören, hier in der Aufnahme mit Le Concert des Nations und der Capella Real de Catalunya oder Jordi Savall. So, jetzt aber mal zu einer weniger bekannten Oper von Charpentier, die gerade in einer Neuaufnahme erschienen ist. Das Stück heißt Actéon. Und wenn ich jetzt sage Oper, dann ist das auch nicht so ganz richtig, denn offiziell hat Charpentier das Stück als Pastoral en Musique bezeichnet. Erstmals aufgeführt wurde es, und jetzt wird es noch ein bisschen schräger, nicht in einem großen Theater, sondern 1684 in einem privaten Adelspalast in Paris. Gut, das kann auch schon mal größere Räumlichkeiten enthalten, so ein Palast, aber letztlich würde ich schon mal sagen, es ist eher eine Wohnzimmeroper und die ganzen Dimensionen sind auch recht klein. Das Stück Actéon dauert nur so eine reichliche halbe Stunde und ist auch orchestral ganz klein besetzt, aber an Dramatik lässt es Charpentier auch hier nicht mangeln. Dafür ist die Story auch viel zu schräg. Erzählt wird nämlich in sechs kurzen Szenen das Schicksal des Actéon, wie es überliefert ist in den Metamorphosen des Ovid. Dieser Held Actéon, der sucht mit seinen Jägern ein wildes Tier, das den Wald der Diana zerstört hat. So weit, so edel. Allerdings kommt er irgendwie von der Jagd so ein bisschen ab und beobachtet, macht ein Päuschen und beobachtet Diana und ihre Nymphen beim Bad. Nackt, also richtiger Spanner. Das wird entdeckt und sofort, aber sofort bestraft. Actéon wird, so schreibt Ovid, in einen Hirsch verwandelt und kurze Zeit später von den Hunden seiner eigenen Jäger zerfleischt. Dramatisch, was für eine Handlung und das auf engstem Raum in einer halben Stunde. Hören wir mal rein, zunächst in den Beginn, als alle noch guter Dinge sind, vor allem die Jäger, die hier fröhlich singen.

Ja, da ist noch die Stimmung sehr gut, frohgemut und sehr optimistisch wollen diese Jäger mit Actéon, ihrem Held, in den Wald ziehen, um dieses wilde Tier eben zu stellen, das diesen Wald zu zerstören droht. So beginnt diese kurze Oper von Marc-Antoine Charpentier und das war ein Auszug aus der Neueinspielung mit dem Ensemble Scherzi Musicali. Nicolas Achten, der Gründer und Leiter dieses Ensembles, hat ja schon wirklich viele hervorragende Einspielungen mit Musik des 17. Jahrhunderts vorgelegt, vorwiegend italienische und französische Werke. Und ich finde, auch hier bei dieser doch sehr eigenwilligen Oper gelingt ihm ein ganz großer Wurf. Sein Ensemble besteht lediglich aus 8 Sängern und 8 Instrumentalisten. Und Nicolas Achten macht aus dieser Miniaturoper für mich ganz großes Kino. Also Dramatik, Trauer und Ausgelassenheit wechseln sich so auf engstem Raum ab. Ich möchte Ihnen jetzt mal den Höhepunkt dieser oder den dramatischen Höhepunkt dieser Handlung vorstellen. Das ist nämlich der Moment der Verwandlung, also der Metamorphose. Ovid hat ja in seinen Erzählungen immer wieder darauf angelegt, dass bestimmte meist Menschen oder Halbgötter oder auch Götter plötzlich verwandelt werden durch einen gewissen Zauber und dann in dieser anderen Rolle eine ganz andere Rolle spielen. Also wirklich immer wieder diesen Moment. Und das ist jetzt hier bei Charpentier so dargestellt, dass also, ich hatte es gesagt, der Actéon die Diana und ihre Nymphen beobachtet hat. Er wird dabei entdeckt und die Nymphen sind also aufgebracht. Das hören wir gleich, wie die singen und danach der völlig überrumpelte Actéon, der im Grunde seine eigene Verwandlung kommentiert in einer Art Rezitativ. Also er sagt, er sieht sich im Wasser und es wächst ihm plötzlich das Geweih und dann bleibt ihm die Sprache weg. Und da ist dann auch seine Rolle beendet, denn er ist ja ein Hirsch und kann nicht mehr singen. Und Charpentier fügt daraufhin sehr behutsam einen Trauersatz rein instrumental an eine Plainte. Hören wir mal diesen Abschnitt aus der Oper Actéon.

Ja, das war die vierte Szene aus der Pastorale Action von Marc-Antoine Charpentier mit dem Ensemble Scherzi Musicali unter Leitung von Nicolas Achten und dem Sänger Pierre Deret. In der Titelpartie des Action, dessen Partie ist allerdings hier schon beendet, denn er hat sich in dem Moment in einen Hirsch verwandelt und als Hirsch singt er nicht mehr. Stattdessen hat eben Charpentier diese sehr, sehr emotionale Trauermusik eingeführt. Interessant ist bei dieser Neuauflage,

Aufnahme jetzt, dass Nicola Achten das Werk gleich zweimal eingespielt hat, hat man selten. Und zwar einmal in der Originalfassung und dann in einer späteren Version, die Charpentier ein paar Jahre später angefertigt hat. Und da hat er einiges nochmal gestrafft, also ist ein bisschen kürzer. Und die Titelpartie, die wird nicht mehr von einem Tenor wie eben, sondern von einer Sopranistin gesungen. Ich finde das sehr aufschlussreich, diese beiden Versionen miteinander zu vergleichen. Und ich wüsste gar nicht, welche ich da besser finden sollte. Also das überlasse ich gern Ihnen. Hören wir noch den Abschluss dieser Kurzoper. Da sind jetzt wieder die Jäger dran, die allerdings jetzt nicht mehr so spaßig drauf sind wie am Anfang, sondern zutiefst traurig sind über diesen tragischen Verlust ihres Helden, der also von den eigenen Hunden zerfleischt worden ist.

Ja, traurig geht sie aus, obwohl es eine Barockoper ist. Das ist selten genug. Der Schlusschor aus der kleinen Oper Action von Marc-Antoine Charpentier mit Scherzi Musicali unter Nicolas Achten. Eine neue Aufnahme erschien beim Label Richard K. So, jetzt wurde hier sehr viel gesungen in dieser Sendung. Naja, das ist bei Musik des 17. Jahrhunderts ja irgendwie nicht ungewöhnlich, aber manch einer mag es vielleicht nicht so ganz. Und da gibt's jetzt eine kleine Pause von der Vokalmusik mit einem Konzert für vier Gamben von Charpentier, daraus ein Satz Passacaille.

Passacaille aus dem Konzert für vier Gamben von Marc-Antoine Charpentier mit Hesperion 21 unter Jordi Savall, der natürlich selbst auch hier eine der Gamben gespielt hat. Kurze Nebenbemerkung, Jordi Savall kommt wieder nach Berlin, das nächste Mal am 29. August zum Musikfest Berlin, gar nicht mehr lang hin. Um 19 Uhr spielt er im großen Saal der Philharmonie Werke von Mendelssohn, dritte und vierte Symphonie mit Le Concert des Nations, und wie ich sehe, gibt's dazu auch noch Karten, also, und zwar in allen Kategorien, also wenn Sie mögen und Jordi Savall mal dirigieren sehen wollen, demnächst dann 29. August in Berlin in der Philharmonie. Zurück zu Charpentier. Ja, er hat viel Kirchenmusik komponiert und nur wenig Musiktheater, aber es gibt eine große Tragödie en Musique, also ein großes tragisches Musikwerk, und das ist die Oper Médée von 1693. Und da singt sie schon, die Médée.

Véronique Jeans war das als Médée in dieser Oper von Marc-Antoine Charpentier. Begleitet hat hier das Ensemble Les Surprises. Großartige dramatische Musik, das war schon bei diesem kurzen Auszug zu hören. Es geht ja hier um diesen Mythos von Medea und Jason, die sich im Reich des Königs Kreon von Korinth befindet. Eine vielgliedrige Handlung, auch eine abendfüllende Oper, geprägt von Liebe und Eifersucht, von Intrigen und von Zauber natürlich auch, denn Medea verfügt ja über zauberische Kräfte. Am Schluss von einer tragischen Katastrophe, dass nämlich Medea alles, was in ihre Nähe kommt, tötet. Soweit will ich es hier in dieser Sendung bei diesem wunderschönen Sommerwetter jetzt nicht kommen lassen, aber ich habe noch einen Auszug aus dem zweiten von 5 Akten ausgewählt. In der Handlung, da geht es um die Liebe, die auch als Figur vorkommt, und die hat irgendwie so eine Reihe von Gefangenen gemacht, und diese Gefangenen, die singen ein kleines Divertissement. Das klingt gar nicht, als würden das Gefangene singen, sondern es klingt eigentlich ganz fröhlich, und das ist immer so ein Wechsel zwischen Chorstücken und orchestralen Einlagen, wie es so typisch ist für die französische Oper Ende des 17. und Beginn des 18. Jahrhunderts. Also toll, wie Charpentier da mit dem Orchester und seinen Farben umgeht.

Wunderbar mitreißende französische Opernmusik. Ein Auszug war das aus dem zweiten Akt der Oper Médée von Marc-Antoine Charpentier in der neuesten Gesamtaufnahme, die vorliegt, erst vor ein paar Monaten erschienen mit Le Concert Spirituel und der Hervé Niquet. Ja, und das war's auch schon fast für heute hier. Meine Musik am Montag, heute mit einem monothematischen Porträt von Marc-Antoine Charpentier. Ich hoffe, Sie haben Freude gehabt an dieser französischen Musik des späten 17. Jahrhunderts. Ich will noch kurz sagen, wie es weitergeht jetzt über den Sommer. In diese und nächste Woche werde ich hier noch ganz normal senden. Wie immer, in zwei Wochen habe ich auch noch mal einen sehr prominenten Gast, nämlich Hans-Christoph Rademann. Wir wollen über die Bach-Aufnahme reden. Dann im August sind es vier Wochen Pause. Da gibt es hier Wiederholungssendungen an dieser Stelle. Am 31. August dann wieder live, das schon mal als Vorankündigung. Jetzt wünsche ich Ihnen einen schönen sonnigen Tag. Machen Sie es gut. Mein Name ist Bernhard Schrammeck. Tschüss.

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3: Die Kürzungspläne von Familienministerin Prien von der CDU stoßen auf immer mehr Kritik. Der staatliche Unterhaltsvorschuss soll künftig nur noch bis zum 16. Geburtstag eines Kindes statt bis zum 18. gezahlt werden. Widerstand kommt von Opposition, Verbänden und Mecklenburg-Vorpommerns Landeschefin Schwesig. Aus dem Hauptstadtstudio Dietrich Karlmeurer.
4: Die SPD-Politikerin lehnt eine Kürzung des Unterhaltsvorschusses ab. Statt bei Kindern zu sparen, sollten säumige Unterhaltspflichtige stärker in die Verantwortung genommen werden. Grünen-Co-Chefin Franziska Brandner wirft der Bundesregierung vor, ihren Haushalt auf dem Rücken von Familien und Alleinerziehenden sanieren zu wollen. Der Deutsche Frauenrat bezeichnet die Pläne als schlicht skandalös. Die Leistung hilft Alleinerziehenden, wenn der andere Elternteil keinen Unterhalt zahlt. Gleichzeitig sollen Eltern, die nicht zahlen, stärker unter Druck geraten. Geplant sind ein zeitweises Fahrverbot und strengere Maßnahmen, um das Geld zurückzuholen.
3: Die EU wehrt sich gegen Cyberangriffe, hinter denen sie den russischen Geheimdienst FSB vermutet. Dieser habe eine IT-Einheit, die Regierungsnetzwerke gehackt und kritische Infrastruktur sabotiert habe, heißt es in einer Erklärung der EU-Außenbeauftragten Kallas. Wegen der Vorwürfe haben sowohl Deutschland als auch Frankreich jeweils den russischen Botschafter einbestellt. Außerdem hat die EU jetzt Sanktionen verhängt gegen Personen, die sie für die Angriffe verantwortlich macht. Dazu zählen Geheimdienstoffiziere, mutmaßliche Hacker und private Unternehmen. Junge Menschen sollten erst ab 13 Jahren Social Media nutzen dürfen. Dafür hat sich eine Expertengruppe der EU-Kommission ausgesprochen. Ihren Bericht hat sie am Vormittag Kommissionspräsidentin von der Leyen übergeben. Die sicherte zu, dass es noch in diesem Jahr einen entsprechenden Gesetzentwurf geben soll. Aus Brüssel, Katrin Schmidt.
5: Konkret heißt das, die Social-Media-Nutzung sollte bis zum Alter von 13 Jahren EU-weit nur unter Aufsicht der Eltern oder anderer Aufsichtspersonen sowie zeitlich begrenzt erfolgen, heißt es in dem Expertenbericht. Danach biete sich ein abgestufter Zugang an, also bestimmte Internetseiten und Apps könnten dann ab 13 Jahren erlaubt sein, andere erst ab 15 oder ab 16 Jahren, und zwar abhängig davon, wie die Plattformen ihre Sicherheit für Kinder und Jugendliche nachweisen. Kommissionschefin von der Leyen vergleicht es mit Regeln zur Produktsicherheit, etwa in der Automobilbranche. Autohersteller müssten ihre Fahrzeuge per se sicher machen. Wir erwarten nicht, so von der Leyen, dass Kinder ihre eigenen Sicherheitsgurte entwerfen und ebenso wenig, dass Eltern Airbags zu Hause einbauen.
3: Volkswagen-Chef Blume hat sich erstmals konkreter zu den neuerlichen Sparplänen des Konzerns geäußert. Blume hat im VW-eigenen Intranet bestätigt, dass etwa 50.000 Stellen bedroht sind, sollten die Arbeitskosten nicht verringert werden. Nur so könne ein wettbewerbsfähiges Niveau erreicht werden. Bei Volkswagen liegen demnach Verwaltungs-, Infrastruktur- und Produktionskosten noch um 20% über dem Durchschnitt vergleichbarer Unternehmen. Derzeit werde in allen Marken, Gesellschaften und Regionen ermittelt, welche Anpassungen nötig und möglich seien, so Blume. Nach der Geiselnahme in einem Supermarkt in Berlin-Marienfelde schweigt der Täter. Das hat die Staatsanwaltschaft Berlin mitgeteilt. Der 29-Jährige befindet sich in Untersuchungshaft. Ihm wird erpresserischer Menschenraub vorgeworfen. Der Mann hatte am Freitagabend die Mitarbeiterin eines Supermarkts mit einem Messer bedroht und als Geisel genommen. Die Polizei konnte die Frau erst am Samstagmorgen befreien und den 29-Jährigen festnehmen. Er ist laut Staatsanwaltschaft wegen Raubtaten vorbestraft. In Brandenburg reagieren immer mehr Landkreise auf die anhaltende Trockenheit. Seit heute darf auch im Havelland tagsüber kein Wasser mehr aus Flüssen, Seen und Teichen entnommen werden. Außerdem dürfen Rasen und andere Grünflächen nicht mehr mit Trinkwasser bewässert werden. Landwirtschaftliche Betriebe können eine Ausnahme beantragen. Auch die Gießkanne für sogenannte Kleinflächen im heimischen Garten bleibt erlaubt. Ähnliche Wasserentnahmeverbote gelten schon in Märkisch-Oderland, Potsdam-Mettelmark und Elbe-Elster sowie in Brandenburg an der Havel. Soweit die Nachrichten. 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Das Wetter. Bis zum Abend Sonne und lockere Wolken. Aktuell in Berlin-Wannsee 28 und in Spandau 30 Grad, in Fürstenberg-Havel 26 und in Wusterwitz 29 Grad. In der Nacht von der Prignitz bis zu Uckermark und Oderbruch wechselnd bis gering bewölkt und meist niederschlagsfrei bei 18 bis 14 Grad. Die Zeit, es ist 16.05 Uhr.
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6: Ja, herzlich willkommen und einen schönen heißen Montagnachmittag wünsche ich Ihnen.

0: Ja, Musik vom Strand und für den Strand, Musik wie für den Karneval in Rio. Von und mit Nathalie Greffel. Die Berliner CDU hat einen neuen Spitzenkandidaten für die Berlinwahl im September. Stefan Evers, Finanzsenator und gleichzeitig auch Kultursenator. Er soll nun also die CDU in den Wahlkampf führen und wenn möglich neuer regierender Bürgermeister werden. Darüber haben wir heute Morgen mit Thorsten Alsleben gesprochen, Mitglied der CDU und Chef der Initiative Neue Soziale Marktwirtschaft. Er sieht seine Partei dank Stefan Evers sogar schon im Aufwind.
1: Stefan Evers muss sich jetzt natürlich noch ein bisschen bekannter machen, das ist klar. Aber schon jetzt ist ja so eine wahnsinnige Aufbruchsstimmung zu spüren, dass ich denke, das wird gar nicht schwer, sich da nach vorne zu arbeiten, vielleicht sogar bis zu Platz 1.
0: Wahnsinnige Aufbruchsstimmung, sogar Platz 1. Thorsten Alsleben heute Morgen auf Radio 3. Aber was bedeutet diese Kandidatur denn jetzt eigentlich für die Berliner Kulturlandschaft? Stefan Evers hat ja als Finanzsenator schon einen ausgefüllten Arbeitstag, muss jetzt auch noch Wahlkampf für seine Partei machen. Damit schönen guten Tag an Kirsten Buchmann aus der RBB Landespolitik-Redaktion. Hallo Kirsten, grüß dich.
2: Hallo, grüß dich.
0: Hatte Evers denn jetzt überhaupt noch Zeit für die Kultur?
2: Also dazu gibt es unterschiedliche Auffassungen. Eine Sprecherin der Kulturverwaltung sagt, sie mache sich überhaupt keine Sorgen. Evers werde sein Amt als Kultursenator genauso weiterführen wie bisher. Andere, etwa aus der Kulturszene oder der Opposition im Berliner Abgeordnetenhaus, machen sich angesichts der Ämterhäufung durchaus Gedanken, ob Evers es schafft, sich für die Kultur stark zu machen. Daniel Wesener von den Grünen erwartet, dass Evers mit seinem Job als CDU-Spitzenkandidat alle Hände voll zu tun haben wird. Wesener mahnt daher, die Interessen der Kultur dürften nicht hinten runterfallen.
0: Das ist ein wichtiger Hinweis, ja. Gibt es Projekte, von denen die Kulturszene Berlins hofft, dass sie noch bis zur Wahl angepackt werden? Ich meine, die Wahl ist im September. Und die jetzt vielleicht liegen bleiben könnten, also nicht mehr bearbeitet werden könnten.
2: Also Hoffnungen richten sich auf mehrere ganz große Projekte. Da ist einmal der Hauptstadtfinanzierungsvertrag zwischen dem Land Berlin und dem Bund. Da geht es darum, für welche Hauptstadtaufgaben der Bund künftig zuständig sein wird, etwa im Bereich Inneres, aber eben auch in der Kultur. Dazu verhandelt Stefan Evers für das Land Berlin und er wird laut der Kulturverwaltung auch weiter verhandeln. Im Detail ist das Land Berlin dem Vernehmen nach unter anderem interessiert, dass der Bund zum Beispiel mehr Kosten für die Philharmonie schultert, gerade auch für die teure Sanierung des Gebäudes. Ein weiteres großes kulturpolitisches Projekt ist der neue Standort für die Zentral- und Landesbibliothek. Deren bisherige Standorte Breite Straße und Amerika-Gedenkbibliothek sind ja marode. Als möglicher neuer Standort wird über das Warenhaus am Alexanderplatz gesprochen. Diese Gespräche laufen. Stefan Evers wird sie laut der Sprecherin der Kulturverwaltung auch weiterführen. Vor gut einem Monat hatte er gesagt, er prüfe gerade ein aktuelles Angebot und das werde noch einige Zeit in Anspruch nehmen.
0: Nun stand ja in der Berliner Kulturpolitik und letztlich auch in der Berliner CDU die Affäre um die rechtswidrig vergebenen Fördermittel für Projekte gegen Antisemitismus im Mittelpunkt in den letzten Wochen und Monaten. Hat Stefan Evers eigentlich in seiner Doppelfunktion als Finanzsenator und vor allen Dingen dann auch als Kultursenator, als Amtsnachfolger von Sarah Wedel-Wilson, hat er irgendwie zur Aufklärung dieser Affäre beigetragen? Hat er die vorangetrieben, die Aufklärung?
2: Also man muss sagen, der Bereich gesellschaftlicher Zusammenhalt wird innerhalb des Ressorts von einem Staatssekretär bearbeitet, Alexander Strassmeier, in Abstimmung mit dem Kultursenator Stefan Evers. Also so habe ich es auch wahrgenommen, dass vor allem der Staatssekretär diesen Aufgaben zugeordnet ist. Insgesamt hat sich ja damit auch ein parlamentarischer Untersuchungsausschuss befasst. Die Opposition und der Koalitionspartner SPD kritisieren mehrfach, dass Gelder in Millionenhöhe nicht ausgegeben würden. Auch im vergangenen Jahr sei das der Fall gewesen. Und auch jetzt will die Kulturverwaltung da eigentlich keine weiteren Zusagen machen, ist mein Eindruck.
0: Okay, ein ganz, ganz großes Thema ist für uns alle Berlinerinnen und Berliner natürlich die Konsolidierung des Berliner Haushalts. Nur mal eine Zahl genannt, die Stefan Evers vor kurzem bei einer Veranstaltung ausgesprochen hat, dass nämlich Berlin weitere 6 Milliarden Euro einsparen müsse. 6 Milliarden Euro. Spekulative Frage, würde er auch bei der Berliner Kultur sparen, obwohl diese ja schon erheblich einsparen musste?
2: Also ausgeschlossen ist das nicht, aber die große Linie ist offenbar erstmal, dass überall gespart werden muss. Evers hat in einem Zeitungsinterview geäußert, Berlin könne auf Dauer nicht mehr Geld ausgeben, als es erwirtschafte. Es soll wohl weiter investiert werden, da wohl Nachholbedarf werde, aber dafür müsse Berlin an anderer Stelle weniger ausgeben. In dem Interview nennt Evers, was das Sparen angeht, verschiedene Punkte. Unter anderem, er halte nichts von kostenlos Politik für gut verdienende Eltern, die sich Schulmittagessen eigentlich leisten könnten. Einen konkreten Hinweis auf die Kultur gibt es da momentan aber nicht. Aus Sicht von Kulturschaffenden kann und darf an der Kultur aber nicht mehr gespart werden. Sie verweisen unter anderem auf die Ergebnisse einer Studie des Instituts für kulturelle Teilhabeforschung. Danach fließen an das Land Berlin für jeden für die Kultur eingesetzten Euro an Fördergeld mehr als 3,5 Euro zurück.
0: Ja, wollen wir mal hoffen, dass Stefan Evers diese Studie, über die wir hier auf Radio 3 ja auch ausführlich berichtet haben, kennt. Immerhin wurde sie ja von seinem Haus beauftragt. Zum Schluss, ist damit zu rechnen, dass die Kultur und die Belange der Berliner Kultur für Stefan Evers ein Wahlkampfthema sein werden in den nächsten Wochen bis zur Wahl im September?
2: Nach meiner Einschätzung wird Evers als Spitzenkandidat seiner Partei eher andere Themen in den Vordergrund stellen, um Wählerinnen und Wähler für die CDU zu gewinnen. Das dürften etwa die Innenpolitik oder die Verkehrspolitik sein. Also meiner Einschätzung nach weniger die Kultur.
0: Okay, Stefan Evers, Berlins Finanzsenator und Kultursenator, wird nun also auch noch Spitzenkandidat der Berliner CDU für die Wahlen zum Abgeordnetenhaus im September. Bleibt da noch Zeit für die Kultur? Das haben wir besprochen mit Kirsten Buchmann. Ich danke dir, Kirsten.
2: Gerne.
0: Meine Kollegin Kirsten Buchmann aus der RBB Landespolitikredaktion.

Ist natürlich Geschmackssache, aber der Wind-Song, das ist schon einer der schönsten Songs von Gregory Porter. Ja. The Wind Song, Gregory Porter. Wer deutsche Indie-Hits liebt und wer Italien liebt, der kommt vermutlich an der Crookie-Gang kaum vorbei. Die verwandelt nämlich bekannte deutschsprachige Songs in italienische Versionen und das mit viel, viel Liebe zum Detail und mit einem sehr eigenen Charme. Für die neue Single Ti sta bene hat sich die Crookie-Gang Paola Carolina eingeladen. Sie singt jetzt hier ihren eigenen Song, Wär's okay, heißt er auf Deutsch. Den singt sie jetzt auf Italienisch und irgendwie entsteht hier so eine ganz seltsame Italo-Pop-Hymne.

Ja, gute Italo-Pop-Unterhaltung hier mit der Cookie Gang und Paola Carolina. Tobias Meinhardt, das ist ja dieser deutsche Saxophonist, der schon seit vielen Jahren in New York lebt. Sehr angesagter Saxophonist in der Szene des zeitgenössischen Jazz. Und er lässt sich gerne mal von Dingen inspirieren, die weit außerhalb der Musik liegen. Zum Beispiel Literatur. Er hat sich schon inspirieren lassen von Werken von Paul Auster oder sogar von Gerichten von Rainer Maria Rilke. Hier in diesem Fall war es ein klassischer

Tobias Meinhardt, ein Stück von seinem Album Sonic River, das er letztes Jahr rausgebracht hat. Und das hier ist A La Las, die Band aus Kalifornien.

0: Ja, klingt so ein bisschen wie leicht punkiger Rock der frühen 70er, ist aber eigentlich ein Song von Ala Las, der Band aus Kalifornien. Dieser Song stammt tatsächlich aus dem Jahr 2012, ist also ein klitzekleines bisschen jünger. Jetzt haben wir es ganz genau 16:30.
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0: Mit Bukasz Tymoszewski im Studio. Grüß dich, schön, dass du da bist.
2: Hallo.
0: Bei dir geht es zuerst um den Orden Pour le Mérite, der sehr renommierter, wichtiger Orden. In denen werden ja Menschen aufgenommen, die Verdienste in Wissenschaft und Künsten erworben haben. Und jetzt wurden 4 neue Namen bekannt gegeben.
2: Die serbische Performance-Künstlerin Marina Abramović, die ist ja gerade zu sehen mit ihrer Ausstellung Balkan Erotic Epic im Gropius-Bau. Sie ist dabei und auch der deutsche Künstler Anselm Kiefer. Beide sollen als neue Mitglieder in den Orden Pour le Mérite aufgenommen werden. Das haben der Orden und auch Kulturstaatsminister Wolfram Weimer heute verkündet. Außerdem neu mit dabei sind der österreichisch-schweizerische Wirtschaftswissenschaftler Ernst Fehr und die deutsche Rechtswissenschaftlerin Angelika Nussberger. Alle 4 haben die Wahl angenommen.
0: Ah, okay. Aber hilf mir mal nochmal auf die Sprünge. Ich glaube, Wahl und dann Aufnahme sind zeitversetzt, ne? Irgendwie, da liegt immer ein bisschen Zeit dazwischen.
2: Genau, ziemlich viel sogar. Also zwischen Verkündung und Zeremonie liegen fast ein ganzes Kalenderjahr. An dem Mai kommenden Jahres ist es dann erst soweit. In diesem Mai zum Beispiel wurde Wolf Biermann aufgenommen. Der wurde im vergangenen Jahr dementsprechend ernannt. Also der Orden Pour le Mérite für Wissenschaft und Künste, der wurde im 19. Jahrhundert vom preußischen König Friedrich Wilhelm IV. Gegründet. Schirmherr ist heute Bundespräsident Frank-Walter Steinmeier. Ihm gehören etwa 80 herausragende Persönlichkeiten aus Deutschland und anderen Ländern an.
0: Kommen wir zu einem berühmten Komiker, von dem ich jedenfalls schon seit Ewigkeiten nichts mehr gehört habe, aber an den ich mich mit einem großen Grinsen im Gesicht erinnere, nämlich...
2: Oh ja.
0: Sacha Baron Cohen, einer der beliebtesten Comedians im Vereinigten Königreich. Er war als kasachischer Reporter Borat unterwegs, legendär. Oder auch als österreichischer Modejournalist Bruno, der so schwul war, wie er aussah. Okay, und er hat damit ein Millionenpublikum im Kino begeistert. Und jetzt ist er wieder zurück mit einer Kunstfigur, die wir von früher kennen, Ali G.
2: Genau, vergangene Woche wurde schon bekannt gegeben, dass es wohl ein Follow-up geben wird zum Film Ali G in the House. Der ist von 2002, so lange ist es schon her. Diese prollige britische Kunstfigur mit Sonnenbrille, Ziegenbärtchen und diesen dicken Goldketten und dieser komischen Kappe auf dem Kopf, die so eng anliegt.
0: Immer im Trainingsanzug.
2: Ja, genau, absoluter Legendenstatus. Und der ist tatsächlich wieder aufgetaucht beim Tennisturnier von Wimbledon. Also krasser Kontrast geht eigentlich gar nicht. Da saß dann Ali G plötzlich wieder im Publikum in einem selbstgedrehten Reel auf Instagram, macht sich Ali G da in seinem gewohnten vulgären Englisch unter anderem über das Spiel auf dem englischen Rasen lustig.
3: The men's singles in Wimbledon is like the World Cup.
2: Er sagt hier, das sogenannte Tennis ist eine Schrottversion von Ping-Pong. Es werde gerne auf Gras gespielt und darum habe er jetzt auch ganz viel Gras mitgebracht und versucht das jetzt im Publikum zu verkaufen.
0: Ob er damit Erfolg hatte, wir werden es erfahren.
2: Ja, schräge Blicke hat er geerntet, das sieht man also in diesem Video. Wie immer spielt er natürlich mit diesen sehr starken Kontrasten und Widersprüchen. Auf seiner Jacke prangt dann auch ein riesiges Marihuana-Blatt. Das Filmchen, das scheint eine Art Werbegag zu sein. Na klar, wir können also schon mal ziemlich gespannt sein, wann die zweite Folge von Ali G in die Kinos kommt.
0: Okay. 600 Akkordeons hat der Berliner Dieter Plinke gesammelt und heute startet die Ausstellung in Berlin anlässlich des Akkordeons als Musikinstrument des Jahres.
2: Unter dem Titel 600 Akkordeons, eure Geschichte, unser Berlin, zeigt der Landesmusikrat Berlin diese außergewöhnliche Privatsammlung des Berliner Musikpädagogen Dieter Plinke. Die Ausstellung wandert durch mehrere Berliner Einkaufszentren und heute geht es eben los im Rathaus Center Pankow. Neben historischen und außergewöhnlichen Instrumenten gibt es da in den kommenden Wochen auch durchaus Konzerte, Lesungen, Mitmachaktionen für Kinder und Familien. Die Ausstellung in Pankow also ab heute bis zum 1. August zu sehen. Also eine absolute Pflichtveranstaltung, würde ich sagen, für alle Freunde der Quetschkommode.
0: Ja, kann man so sagen, Lukas. Danke dir.
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0: Folkmusik aus Finnland war das. Het Keen heißt der Song von Okra Playground, eine ganz wichtige Band in der finnischen Folkszene. Viel Zeit ist nicht mehr, um sich diese Ausstellung anzusehen. Die Ausstellung mit weiblichem Blick im Wendischen Museum in Cottbus. Nur noch bis Ende Juli ist sie zu sehen. Diese Ausstellung zu einer spannenden Frage. Wie blicken zeitgenössische sorbische Künstlerinnen auf ihre Identität? Was verstehen sie eigentlich darunter? Also wie sehen sie sich selbst und wie setzen sie das in ihrer Kunst um? Im Wendischen Museum in Cottbus stehen ja grundsätzlich Geschichte und Entwicklung der Sorben in der Lausitz im Mittelpunkt. Und hier geht es jetzt um die spezifisch weibliche Sicht auf gelebtes Brauchtum heute. Damit schönen guten Tag an Christina Klim, die Kuratorin am Wendischen Museum. Ich grüße Sie.
1: Ja, ich grüße Sie auch. Herzlich willkommen.
0: Gezeigt werden ja Werke von 4 Künstlerinnen. Eine davon, Erna Krüger, lebt nicht mehr, aber sie war offenbar Ausgangspunkt für die gesamte Ausstellung. Wie hat sie sorbisches Leben dargestellt? Also welche Szenen oder Aspekte hat sie gemalt?
1: Ja, Erna Krüger ist eine Neuentdeckung für uns innerhalb der sorbischen, wendischen bildenden Kunst, die wir sehr weit fassen. Und sie hat eine Zeit lang bei den Wenden im Spreewald gelebt, so zwischen 1905 bis 1930. Und sie hat da den Alltag in den Familien miterlebt und hat schöne Dinge und aber auch traurige Dinge erlebt. Und das hat sie in ihren Bildern wiedergespiegelt oder widerspiegelt. Sie hat ganz intensiv die Charaktere der Modelle studiert und wir können es erkennen an den Szenen, die sie dargestellt hat, ob das ein kleines, trotziges Mädchen ist, also was man so erkennt, was keine Lust hat zum Warten auf die Malerin oder ein flehendes Kind, aber auch ein wunderbares Porträt einer wendischen Bäuerin in Alltagstracht mit gefalteten Händen. Die zeigen also, dass sie stark gearbeitet hat, dass sie viel gearbeitet hat. Und das Gesicht, das ist sehr nachdenklich. Es ist so geerdet in der Burger Landschaft. Also das sind wirklich sehr tiefgreifende oder sehr, sehr anrührende Bilder, die sie uns hinterlassen hat.
0: Ja, ja. Auf dem Bild, auf der Museumswebsite, da sieht man das Porträt einer sorbischen Frau in Tracht. Vielleicht könnten Sie das mal beschreiben. Also was macht so eine Tracht aus? Welche Bestandteile gehören dazu? Wie sieht sie aus?
1: Ja, die Tracht wird ja zu allen Anlässen getragen und wir sehen die Frau, die trägt eine dunkle Haube. Die Haube gehört zur Tracht dazu. Sie hat eine Polkajacke, darunter ein Schultertuch und ein Rock, der ist gefältelt, der ist also recht breit. Aber hier sieht man bei der Arbeitstracht, dass er also nicht so extrem breit ist, wie wir das bei den Festtagstrachten sehen. Und eine Blaudruckschürze, also eine blau gefärbte Schürze, eine Leinwandschürze, die auch gegürtet ist, weil wenn man arbeitet, muss die Tracht etwas fester sein, damit man also, damit sie nicht bei der Arbeit stört. Und das, finde ich, hat die Erna Krüger wunderbar in dieses Gemälde mit eingebracht und die Landschaft im Hintergrund zeigt die Zeit, wo sie in Burg war.
0: Mhm. Lassen Sie uns mal auf die 3 zeitgenössischen Künstlerinnen schauen. Die stammen zwar alle aus der Lausitz, aber wie nah waren sie dran an der sorbischen Kultur? Also wie vertraut waren sie, bevor sie sich jetzt für die Ausstellung damit beschäftigt haben?
1: Also wir im Wendischen Museum wollen ja den Bogen spannen immer in die Jetztzeit. Jetzt ist also das, was wir mit Erna Krüger, diese künstlerische Position aus dem Zeitgeist der 20er Jahre, den wir also in dem ersten Raum zeigen, den wollen wir aufweiten mit dem aktuellen Blick der sorbischen wendischen Künstlerin. Und das ist die Iris Brankac, die Maja Nagel und Hella Stoletski. Alle drei sind Sorbinnen, alle drei sind studierte Malerinnen, aus Leipzig oder in Dresden studiert und alle sind auch Absolventinnen des Niedersorbischen Gymnasiums beziehungsweise Obersorbischen Gymnasiums und sind also sorbisch sozialisiert zu unterschiedlichen Zeiten. Iris Brankac zeigt natürlich einen ganz anderen Blick, ohne Pathos, aber mit großer Wertschätzung für das, was sie im sorbischen Wendisch lebt. Und für sie ist natürlich so, dass ihre persönliche Geschichte da in dem Bild zum Ausdruck bringt, was wir in dieser Ausstellung mit einflechten. Und wichtig ist, dass wir hier auch sehen, wie der Wandel vonstatten geht, wie Künstlerinnen heute, beziehungsweise vor 30 Jahren, den Blick auf das sorbische Wendische zeigen.
0: Hm. Und ist das das Thema des Selbstverständnisses? Also wie diese sorbischen Künstlerinnen sich selbst eigentlich sehen, wie sie ihre Identität verstehen?
1: Ja, das spielt natürlich eine große Rolle, weil sie selbst, sie kennen sich ja aus. Sie alle drei kennen sich im Sorbischen aus, sind damit groß geworden, aufgewachsen und sehen natürlich aber auch die aktuellen, den Zeitgeist und das ist die Entwicklung innerhalb des Sorbischen Wendischen. Und sie bringen auch diese Brüche zum Tragen, die ja vonstatten gehen, weil das Leben, was Erna Krüger erlebt hatte, natürlich sich verändert hat. Und das sehen wir bei den drei Künstlerinnen sehr stark. Bei Maya Nagel vor allem thematisiert sie ganz kritisch den Wandel der Lausitz, den Verlust der Dörfer, die Abaggerung, die Entfremdung, die denn passiert, wenn die Menschen aus den angestammten Orten wegziehen müssen und was passiert mit der Kultur, die sie da von zu Hause aus kennen. Es geht bei ihr tatsächlich immer, oder es geht bei ihr in erster Linie auch um den Verlust. Und sie ist die, die sich auch wirklich solidarisiert mit den Betroffenen. Denn das ist also ein sehr schwieriges Thema hier in der Lausitz.
0: Verstehe ich. Nun heißt ja die Ausstellung mit weiblichem Blick. Erstmal, was kann das sein? Was ist so ein weiblicher Blick? Und wie zeigt er sich denn dann in den Werken der Künstlerin?
1: Ja, vielleicht muss man dazu sagen, erstmal war das das Thema, weil tatsächlich alle vier Künstlerinnen Frauen sind, ergab sich das Thema mit weiblichem Blick, weil sie einen ganz besonderen, glaube ich, also einen tiefen Blick in die Seele der Menschen nehmen und den auch künstlerisch zeigen können. Und es ist natürlich immer wieder notwendig, trotz aller Gleichberechtigung, dass man auch Frauen in den Fokus nimmt. Das war also auch ein Punkt, dass wir hier das Weibliche in den Fokus rücken und diese ja teils poetischen Bilder, aber auch teils, wie gesagt, von Umbrüchen geprägten Bilder, die wirken ja auch wie so eine Brücke in der Lausitz. Und ich glaube, das sind die vier Frauen, beziehungsweise die drei Frauen machen das sehr gut. Und wir haben noch eine andere Erzählebene mit der Fotografie mit eingebracht, mit Carla Pohl.
0: Ist das jetzt am Freitag, am 26. Also nee, die Ausstellung läuft ja bis 26. Juli, aber jetzt am Freitag gibt's schon mal die Finissage. Verstehe ich zum ersten nicht, warum jetzt schon eine Finissage, wenn die Ausstellung dann noch 2, 3 Wochen läuft. Und da ist dann Carla Pohl dabei, die Fotografin.
1: Ja. Genau, zur Finissage ist Carla Pohl dabei. Das hat also technische Gründe, die museumstechnischen Gründe, weil auch Personal am 26. einfach so nicht da wäre. Und von daher etwas eher, um die Leute nochmal zu interessieren für unsere Ausstellung und auch vielleicht noch die Chance zu geben, nochmal zu kommen. Denn am 26. ist dann definitiv der letzte Tag dieser Ausstellung, die eine sehr interessante
0: Ja.
1: Erzählgeschichte.
0: Und jetzt am Freitag, was passiert da? Da habe ich Sie unterbrochen. Was passiert mit der Fotografin Carla Pohl?
1: Ja, entschuldige. Ja, Carla Pohl wurde beauftragt, die drei aktuellen Künstlerinnen zu porträtieren. Und sie hat das also in einer wunderbaren Art und Weise gemacht, indem sie die Frauen besonders ins Bild genommen hat, die so eine Verbindung zwischen Mensch und Landschaft auch darstellen. Das ist ja auch von Carla Pohl eines der Themen, das sie in ihrer Fotografie aufgenommen hat, also die Verbindung zwischen Mensch und Landschaft. Und ich glaube, diese Verbindung und wie Mensch geprägt ist durch Landschaft, das zieht sich auch durch die Gemälde, durch die Bilder in der Ausstellung, aber auch insgesamt durch die Fotografie. Und sie wird ein Stück weit aus ihrer Arbeit erzählen, denn wir wollen auch die Fotografenkunst, oder die Kunst der Fotografin, also nicht zu kurz kommen zu lassen. Da haben wir dann sozusagen die fünfte im
0: Die
1: Bilde.
0: fünfte Künstlerin sozusagen im weiblichen Blick
1: Im
0: am
1: weiblichen.
0: Freitag die vorgezogene Finissage. Das war Christina Klim, Kuratorin am Wendischen Museum, über die Ausstellung mit weiblichem Blick. Ich danke Ihnen sehr für das Gespräch.
1: Ja, vielen Dank ebenfalls.
0: Ja. Christina Klim am Freitag, die vorgezogene Finissage und die Ausstellung selbst mit weiblichem Blick am Wendischen Museum, die ist dann noch zu sehen bis zum 26. Juli.

Captain Kennedy, Neil Young im Jahr 1980. Dieser Song, der beruht ja auf einer realen Person. Ne? Captain Kennedy, das war der karibische Kapitän Lou Kennedy, den hat Neil Young mal getroffen. Und Lou Kennedy war der Kapitän, dessen Segelschiff im Zweiten Weltkrieg von einem deutschen U-Boot versenkt worden war. Daraus hat Neil Young diese Ballade gemacht. Jetzt hören wir von Sisyphus und folgen wir Albert Camus. Dann können wir uns ja Sisyphus in seiner niemals endenden Arbeit uns als einen glücklichen Mann vorstellen. Und irgendwie in diese Richtung geht auch Andrew Bird mit seinem Song Sisyphus.

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2: Die Kürzungspläne von Familienministerin Prien von der CDU stoßen auf immer mehr Kritik. Der staatliche Unterhaltsvorschuss soll künftig nur noch bis zum 16. Geburtstag eines Kindes statt bis zum 18. gezahlt werden. Widerstand kommt von Oppositionsverbänden und Mecklenburg-Vorpommerns Landeschefin Schwesig. Aus dem Hauptstadtstudio Dietrich Karl Meurer.
3: Die SPD-Politikerin lehnt eine Kürzung des Unterhaltsvorschusses ab. Statt bei Kindern zu sparen, sollten säumige Unterhaltspflichtige stärker in die Verantwortung genommen werden. Grünen-Co-Chefin Franziska Brandner wirft der Bundesregierung vor, ihren Haushalt auf dem Rücken von Familien und Alleinerziehenden sanieren zu wollen. Der Deutsche Frauenrat bezeichnet die Pläne als schlicht skandalös. Die Leistung hilft Alleinerziehenden, wenn der andere Elternteil keinen Unterhalt zahlt. Gleichzeitig sollen Eltern, die nicht zahlen, stärker unter Druck geraten. Geplant sind ein zeitweises Fahrverbot und strengere Maßnahmen, um das Geld zurückzuholen.
2: In Berlin trifft sich am frühen Abend der Landesvorstand der CDU, um Finanz- und Kultursenator Evers zum Spitzenkandidaten für die Abgeordnetenhauswahl zu küren. Nach dem Rückzug des regierenden Bürgermeisters Wegners gilt seine Nominierung als reine Formsache. Ein Parteitag ist nicht mehr notwendig. Rund 10 Wochen vor der Berlin-Wahl am 20. September soll Evers die Trendwende für die CDU einleiten. In jüngsten Umfragen liegen die Christdemokraten nur noch auf Platz 4. Die EU wehrt sich gegen Cyberangriffe, hinter denen sie den russischen Geheimdienst FSB vermutet. Dieser habe eine IT-Einheit, die Regierungsnetzwerke gehackt und kritische Infrastruktur sabotiert habe, heißt es in einer Erklärung der EU-Außenbeauftragten Kallas. Wegen der Vorwürfe haben sowohl Deutschland als auch Frankreich jeweils den russischen Botschafter einbestellt. Außerdem hat die EU jetzt Sanktionen verhängt gegen Personen, die sie für die mutmaßlichen Angriffe verantwortlich macht. Dazu zählen Geheimdienstoffiziere, mutmaßliche Hacker und private Unternehmen. US-Präsident Trump hat eine neue Seeblockade gegen den Iran in der Straße von Hormuz angekündigt. Auf seiner Social-Media-Plattform kündigte er außerdem an, die USA würden für die sichere Durchfahrt von Schiffen Gebühren erheben. Trump hatte schon im Juni mit einer Art Maut für die Straße von Hormuz gedroht, sollten die Verhandlungen mit dem Iran scheitern. Der Konflikt zwischen den USA und dem Iran ist in den vergangenen Tagen wieder aufgeflammt. Volkswagen-Chef Blume hat sich erstmals konkreter zu den neuerlichen Sparplänen des Konzerns geäußert. Blume hat im VW-eigenen Intranet bestätigt, dass etwa 50.000 Stellen bedroht sind, sollten die Arbeitskosten nicht verringert werden. Nur so könne ein wettbewerbsfähiges Niveau erreicht werden. Bei Volkswagen liegen demnach Verwaltungs-, Infrastruktur- und Produktionskosten noch um 20% über dem Durchschnitt vergleichbarer Unternehmen. Derzeit werde in allen Marken, Gesellschaften und Regionen ermittelt, welche Anpassungen nötig und möglich seien, so Blume. In 5 Brandenburger Landkreisen darf tagsüber kein Wasser aus Flüssen oder Seen mehr entnommen werden. Grund ist die anhaltende Trockenheit. Johann Friedrich Paul, RBB 24.
4: Besonders weit geht das Verbot in den Kreisen Havelland und Potsdam-Mittelmark. Hier ist nicht nur das Abpumpen oder Ableiten aus oberirdischen Gewässern verboten, auch das Wässern von Grün- oder Gartenflächen mit Grundwasser ist nur in den Nachtstunden erlaubt. In Teilen von Oberspreewald-Lausitz und im ganzen Elbe-Elster-Kreis gilt das Verbot der Wasserentnahme aus oberirdischen Gewässern. In Märkisch-Oderland besteht dieses Verbot seit 2020 durchgängig.
2: Nach der Geiselnahme in einem Supermarkt in Berlin-Marienfelde schweigt der Täter. Das hat die Staatsanwaltschaft Berlin mitgeteilt. Der 29-Jährige befindet sich in Untersuchungshaft. Ihm wird erpresserischer Menschenraub vorgeworfen. Der Mann hatte am Freitagabend die Mitarbeiterin eines Supermarkts mit einem Messer bedroht und als Geisel genommen. Die Polizei konnte die Frau erst am Samstagmorgen befreien und den 29-Jährigen festnehmen. Er ist laut Staatsanwaltschaft wegen Raubtaten vorbestraft. Soweit die Nachrichten. 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Das Wetter: bis zum Abend Sonne und lockere Wolken. Aktuell in Berlin-Tempelhof 27 und in Adlershofen 29 Grad, in Koschen 26 und in Roland 29 Grad. Nachts wechselnd bewölkt, Tiefstwerte zwischen 14 und 18 Grad. Morgen zunächst wolkig, später lockert es zunehmend auf, örtlich Schauer oder Gewitter bei maximal 25 bis 28 Grad. Die Zeit 17.05 Uhr.
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5: Einen schönen Nachmittag wünsche ich Ihnen. Und gleich hören Sie unsere neue Kurzgeschichte in unserem Sommer der guten Geschichten, direkt nach dieser Musik von Laurent Bardin.

0: Die Sängerin Celia Vah und Laurent Baden und seine Band Tigre d'Eau Douce.
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0: In einem relativ kleinen Kreis, also so 25 bis 30 Personen, eine Kurzgeschichte lesen und dann vertrauensvoll natürlich und respektvoll miteinander darüber sprechen. Das ist die Idee unseres Sommers der guten Geschichten, unseres Radio 3 Lesekreises. Jede Woche eine neue Kurzgeschichte und dann ran ans Interpretieren und ans Assoziieren. Ja, was ist das Thema der Geschichte? Was löst sie vielleicht aus beim Hören oder beim Lesen? Und wie finden eigentlich andere Menschen diese jeweilige Geschichte? Der Sommer der guten Geschichten, der Radio 3 Lesekreis, jeweils für circa eine Stunde an einem besonderen Ort in Berlin und Brandenburg. In dieser Woche zum Beispiel in der Stadtbibliothek von Wittstock-Dosse. Sie können aber auch anders teilhaben, nämlich über die Kommentarfunktion auf unserer Internetseite radio3.de oder über unseren Anrufbeantworter, den wir jetzt schon angemacht haben. Denn jetzt hören wir die Kurzgeschichte der Woche. Sie stammt von der amerikanischen Schriftstellerin Kate Chopin, die berühmt geworden ist durch ihren sehr, sehr frühen Frauenbewegungs-Emanzipationsroman The Awakening, das Erwachen, ein Skandal beim Erscheinen 1899. Hier jetzt also unsere Kurzgeschichte der Woche, gelesen von Nina Kunzendorf. Der Traum einer Stunde, die Geschichte von Kate Chopin.
2: Da man wusste, dass Mrs. Mallard ein Herzleiden hatte, ging man äußerst behutsam vor, um ihr die Nachricht vom Tod ihres Mannes so schonend wie möglich zu überbringen. Ihre Schwester Josephine war es, die es ihr mit abgehackten Sätzen mitteilte, in Andeutungen, die das Geschehene zugleich enthüllten und zu verschleiern suchten. Auch Richards, ein Freund ihres Mannes, war in der Nähe. Er war es gewesen, der sich in der Zeitungsredaktion aufgehalten hatte, als die Meldung von dem Eisenbahnunglück einging und Brantley Mallards Name ganz oben auf der Liste der Todesopfer stand. Er hatte sich noch die Zeit genommen, die Richtigkeit der Nachricht durch ein zweites Telegramm zu bestätigen und war dann eilig aufgebrochen, um anderen, weniger behutsamen oder einfühlsamen Freunden zuvorzukommen und ihr die traurige Botschaft selbst zu überbringen. Sie nahm die Nachricht nicht so auf, wie es viele Frauen tun. In einer Art Schockstarre, unfähig, die Tragweite des Geschehens zu begreifen. Sie brach sofort in Tränen aus und ließ ihrem Schmerz in den Armen ihrer Schwester mit wilder Heftigkeit freien Lauf. Als sich der Sturm der Trauer gelegt hatte, zog sie sich allein auf ihr Zimmer zurück. Sie wollte nicht, dass ihr jemand folgte. Vor dem offenen Fenster stand ein bequemer, geräumiger Sessel. In diesen ließ sie sich sinken, niedergedrückt von einer körperlichen Erschöpfung, die ihren Leib quälte und bis in ihre Seele zu reichen schien. Vom offenen Platz vor ihrem Haus konnte sie die Baumwipfel sehen, die vom neuen Leben des Frühlings durchdrungen waren und leise bebten. Die herrliche Frische des Regens lag in der Luft. Auf der Straße unten pries ein fliegender Händler seine Waren an. Leise drangen die Töne eines fernen Liedes, das jemand anstimmte, zu ihr herüber, und unter den Dachvorsprüngen zwitscherten unzählige Spatzen. Hier und da zeigten sich blaue Himmelsflecken zwischen den Wolken, die sich im Westen, direkt vor ihrem Fenster, aufgetürmt hatten. Sie saß da, den Kopf in das Polster des Sessels zurückgelehnt, vollkommen regungslos. Abgesehen von den Momenten, in denen ein Schluchzen in ihr aufstieg und sie schüttelte, so wie ein Kind, das sich in den Schlaf geweint hat, im Traum noch weiter schluchzt. Sie war jung und hatte ein helles, ruhiges Gesicht, dessen Züge von Unterdrückung, aber auch von einer gewissen Stärke zeugten. Doch nun lag ein stumpfer Ausdruck in ihren Augen. Ihr Blick war weit in die Ferne gerichtet, auf eines jener Stücke blauen Himmels. Es war kein nachdenklicher Blick, sondern er verriet vielmehr ein Aussetzen des klaren Denkens. Etwas kam auf sie zu, und sie erwartete es voller Angst. Was war es? Sie wusste es nicht. Es war zu subtil und flüchtig, um es zu benennen. Doch sie spürte, wie es aus dem Himmel heranschlich und durch die Geräusche, die Düfte und die Farben, die die Luft erfüllten, nach ihr griff. Nun hob und senkte sich ihre Brust heftig. Sie begann zu erkennen, was sich ihr näherte, um von ihr Besitz zu ergreifen, und sie versuchte es mit ihrer Willenskraft zurückzudrängen, so machtlos, wie es auch ihre beiden weißen, schlanken Hände gewesen wären. Als sie sich ganz dem Gefühl hingab, entwich ein leise geflüstertes Wort ihren leicht geöffneten Lippen. Immer wieder sprach sie es halblaut aus. »Frei. Frei. Frei.« Der leere Blick und der Ausdruck des Entsetzens, der ihm gefolgt war, verschwanden aus ihren Augen. Diese blieben wach und strahlend. Ihr Puls beschleunigte sich und das strömende Blut wärmte und entspannte jeden Zentimeter ihres Körpers. Sie hielt nicht inne, um sich zu fragen, ob es eine ungeheuerliche Freude war, die sie ergriffen hatte. Eine klare, erhabene Erkenntnis ließ sie diesen Gedanken als belanglos abtun. Sie wusste, dass sie wieder weinen würde, wenn sie jene gütigen, zärtlichen Hände sähe, die im Tod gefaltet waren, und jenes Gesicht, das sie stets voller Liebe angesehen hatte, nun starr, grau und tot. Doch hinter diesem bitteren Augenblick sah sie eine lange Reihe kommender Jahre, die ihr ganz allein gehören würden. Und sie öffnete und breitete ihre Arme aus, um sie willkommen zu heißen. Niemand würde in diesen kommenden Jahren für sie leben. Sie würde für sich selbst leben. Kein mächtiger Wille würde den ihren beugen. Mit jener blinden Beharrlichkeit, mit der Männer und Frauen glauben, ein Recht darauf zu haben, einem Mitmenschen ihren eigenen Willen aufzuzwingen. Ob die Absicht nun gütig oder grausam war, in jenem kurzen Augenblick der Erleuchtung erschien ihr der Akt dennoch als Verbrechen. Und doch hatte sie ihn geliebt. Manchmal. Oft nicht. Was spielte das schon für eine Rolle? Was konnte die Liebe, dieses ungelöste Rätsel, angesichts dieses Selbstbewusstseins bedeuten, das sie plötzlich als den stärksten Impuls ihres Wesens erkannte? »Frei. Frei mit Leib und Seele«, flüsterte sie immer wieder. Josephine kniete vor der geschlossenen Tür, die Lippen am Schlüsselloch, und flehte um Einlass. »Louise, mach die Tür auf! Ich bitte dich, mach die Tür auf! Du wirst krank!« »Was tust du da, Louise? Um Himmels Willen, mach die Tür auf!« »Geh weg, ich werde nicht krank.« Nein, sie sog durch das offene Fenster ein wahres Lebenselixier in sich auf. In ihrer Fantasie malte sie sich die Tage aus, die vor ihr lagen. Frühlingstage, Sommertage und all die anderen Tage, die ihr gehören würden. Sie sprach ein kurzes Gebet, dass das Leben lang sein möge. Erst gestern hatte sie mit einem Schaudern daran gedacht, dass das Leben lang sein könnte. Schließlich erhob sie sich und öffnete die Tür, um dem Drängen ihrer Schwester nachzugeben. In ihren Augen lag ein fiebriger Triumph, und ohne es zu wissen, schritt sie dahin wie eine Siegesgöttin. Sie legte den Arm um die Taille ihrer Schwester und gemeinsam stiegen sie die Treppe hinab. Unten wartete Richards auf sie. Jemand öffnete die Haustür mit einem Schlüssel. Es war Brantley Mallard, der eintrat. Ein wenig von der Reise gezeichnet, aber gefasst, seine Reisetasche und seinen Regenschirm in der Hand. Er war weit entfernt vom Ort des Unglücks gewesen und wusste nicht einmal, dass sich eines ereignet hatte. Er blieb verdutzt stehen angesichts von Josephines durchdringendem Schrei und Richards rascher Bewegung, ihn vor dem Blick seiner Frau zu verbergen. Doch Richards kam zu spät. Als die Ärzte eintrafen, erklärten sie, sie sei an einem Herzleiden gestorben. An der Freude, die tötet.
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0: Ja, genau, da können Sie diese Kurzgeschichte, Der Traum einer Stunde, die Geschichte von Kate Chopin, gelesen von Nina Kunzendorf, sich auch nochmal anhören. Unsere Kurzgeschichte der Woche in unserem Sommer der guten Geschichten in unserem Radio 3 Lesekreis. Der nächste übermorgen in der Stadtbibliothek von Wittstock an der Dosse. Für unsere Lesekreise an verschiedenen Orten in Berlin und Brandenburg können Sie sich immer anmelden auf unserer Internetseite radio3.de, übrigens auch noch für die Lesung am Mittwoch. Und dort finden Sie dann eben auch die Kurzgeschichten zum Downloaden, zum Anhören und zum Kommentieren. Ganz wichtig, denn das ist etwas, wir wollen ja mit Ihnen ins Gespräch kommen über diese Kurzgeschichten und über unseren Lesekreis. Kommentieren Sie frank und frei auf unserer Internetseite radio3.de. Und bereits jetzt können Sie Ihre Gedanken zu dieser Kurzgeschichte unserem Anrufbeantworter anvertrauen. 030 30 20 0040, der ist jetzt für Sie angemacht. Was ging Ihnen durch den Kopf gerade beim Anhören dieser Kurzgeschichte? Was haben Sie da empfunden? Was würden Sie sagen, worum ging es? Ja, ran ans Interpretieren und Assoziieren. 030 30 20 0040. Unser Anrufbeantworter ist jetzt angeschaltet. Der Radio 3 Lesekreis, unsere Sommerleseaktion, der Sommer der guten Geschichten, den ganzen Sommer über.

Tja, selbst ein schlechter Freund ist immer noch eins, er ist ein Freund. Kann man so sehen, wie es Griff Rees uns hier vorschlägt in seinem Song Griff Rees, der walisische Musiker. Das hier ist Natalia Lafourcade, die mexikanische Sängerin. Das ist ein Song von ihrem Album, das sie im Jahr 2022 rausgebracht hat. Und das war ihr Pandemiealbum. Das hat sie quasi in der Isolation zu Hause, bei sich zu Hause geschrieben und im nächsten Jahr veröffentlicht. Und prompt hat sie ein Grammy dafür bekommen als das beste Latin Rock or Alternative Album, das in diesem Jahr rausgekommen ist. Natalia Lafourcade.

0: Uso Makazini aus Südafrika, der übrigens nicht nur Jazzpianist und Komponist ist, sondern auch Zulu-Heiler und der seine Musik tatsächlich als eine Heilungsmethode versteht. Auch diese Musik hier, Water Spirits, so heißt sie. Kurz nach 6:30 haben wir es.
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0: Noch einmal mit Łukasz Tomaszewski. Schön, dass du da bist.
2: Hallo.
0: Du hast erstmal ganz, ganz großartige Nachrichten vom Berliner Staatsballett. Das hat nämlich seine zu Ende gegangene Saison ausgewertet.
2: Ja, 99 Vorstellungen hat es in der Saison gegeben auf den großen Opernbühnen und auch in der Tischlerei. Insgesamt kamen 135.000 Besucherinnen und Besucher zu den Vorstellungen und Veranstaltungen. In der vorherigen Saison lag die Auslastung bei 96%. Auch schon enorm, muss man sagen, aber die wurde jetzt nochmal wirklich überboten und liegt nach eigenen Angaben aktuell bei 98%.
0: Unfassbar. 98,
2: das, ja. Das ist wirklich irre. Das ist irre. Also die erfolgreichsten Produktionen waren Nurajew, Schwanensee und Next Generation, die zu allen Vorstellungen ausverkauft waren.
0: Und der Nurajew, glaube ich, sogar schon bis ins Frühjahr des kommenden Jahres ausverkauft. Dazu kamen aber jetzt auch noch für Staatsballett diverse Preise.
2: Das stimmt. Zu Beginn der Spielzeit wählte das Magazin Tanz in der jährlichen Kritikerinnenumfrage die Kompanie zum Glanzlicht 2025 und Artist in Residence Markus Morau zum Choreografen des Jahres. Ja, Ensemblemitglied Leroy McGettle erhielt den Deutschen Theaterpreis der Faust 2025 und Intendant Christian Spuck, der durfte im Februar außerdem den Deutschen Tanzpreis entgegennehmen.
0: Die wurden geradezu überschüttet mit Preisen. Das Staatsballett Berlin hat eine tolle Saison hinter sich. Wir kommen zum Spiel des Jahres. Da steht nämlich seit gestern Abend fest. In Berlin ist das Partyspiel Dito gekrönt und ausgezeichnet worden. Und das stammt von einem indonesischen Spieleautor, Martin Ang heißt er.
2: Dito ist ein Wortspiel, in dem man die Assoziationen der Mitspielenden möglichst gut vorhersagen muss. Es entscheidet hier also nicht so sehr das Wissen, sondern mehr die Fähigkeit, sich in andere hineinversetzen zu können, also Empathie. Genau das hat die Jury auch sehr gelobt gestern Abend. Das scheint auch schon in der Heimat von Martin Ang in Indonesien gut anzukommen. Davon hat er gestern bei der Preisverleihung erzählt. Das wurde übersetzt.
3: In Indonesien spielt man sehr gerne Partyspiele. Und Dito ist auch in Indonesien schon ziemlich berühmt. Selbst die Spielergemeinschaft hat es gut aufgenommen, sodass wir wirklich sehr, sehr glücklich jetzt sind. Und auch viele Leute aus Indonesien schauen heute zu.
2: Ja, künftig wird Dito also dieses bekannte Logo mit der roten Spielfigur tragen. Es gibt aber auch noch andere Kategorien, zum Beispiel das Kinderspiel des Jahres. Dazu wurde die Insel des Mookies gekürt und das sogenannte Kennerspiel des Jahres, das ist Rebirth geworden. Ja, die Jury hatte dieses Jahr extrem viel zu tun. Es gab nämlich 571 Neuerscheinungen, so viele wie noch nie.
0: Wow, das ist eine Menge, ja. Und Rebirth, Kennerspiel des Jahres, das musst du dann beim nächsten Mal erzählen, was das ist. Okay. Am Mittwoch jährt sich die Flutkatastrophe im Ahrtal zum 5. Mal schon. Und da gibt es jetzt eine sehr persönliche Dokumentation, die du uns empfehlen möchtest.
2: Die Filmemacherin Susanne Jäger, die verarbeitet in der Doku Allein in der Flut mein Vater und die tödliche Nacht im Ahrtal, den Tod ihres eigenen Vaters.
4: Wir hatten Berlin für 3 Wochen hinter uns gelassen. Sommerurlaub. Mein Mann, unsere beiden Söhne und ich. Es ist der 15. Juli 2021, 9 Uhr morgens, als mein Telefon klingelt. Auf dem Display mein Vater. Aber es ist eine andere Stimme, ein Bekannter meiner Eltern. Er habe das Handy meines Vaters. Er sagt mir, mein Vater sei wahrscheinlich in der Nacht der Flutkatastrophe in Bad Neuenahr ums Leben gekommen. Meine Mutter habe überlebt. Dann legt er auf.
2: Ja, das kann man sich gar nicht vorstellen. Die
0: möchte ich mir auch nicht vorstellen.
2: Familie packt dann natürlich sofort ihre Sachen im Urlaub und fährt ins Ahrtal, um zu gucken, wie es dort aussieht. Für die Dokumentation spricht sie natürlich außerdem mit diesen Nachbarinnen und Nachbarn und anderen Überlebenden und geht auch der Frage nach, warum viele Menschen damals nicht rechtzeitig gewarnt worden sind. Gleichzeitig erzählt der Film auch noch von den Folgen der Katastrophe und von der Solidarität, die ja doch auch viele Betroffene bis heute erlebt haben und tragen.
0: Ja, und wir haben mal nachgeguckt, diese Dokumentation Allein in der Flut, so heißt sie, die ist heute Abend im Ersten zu sehen, 22.30 Uhr, also wenn Sie noch linear gucken sollten, falls nicht, jetzt schon in der ARD Mediathek. Danke dir, Lukas. Schönen Abend schon mal, ne?
2: Danke.
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Jarvis Cocker mit Kontakt, ein Song von Serge Gainsbourg. Ja, Jarvis Cocker, der Frontmann von Pulp, hat ähnliche Leidenschaften wie Serge Gainsbourg. Jarvis Cocker geht in seiner Heimatstadt Sheffield gerne immer wieder in den gleichen Fish and Chips Laden und beobachtet dann da Menschen. Und so hat das ja auch Serge Gainsbourg getan, nur eben in Paris. So erklärt sich diese Version von diesem Gainsbourg-Song Kontakt. Das hier ist die chilenische Sängerin Mon Laferte. Die macht aus Bolero und Cumbia und Pop ihren ganz eigenen, unverwechselbaren Stil.

0: Mon Laferte.
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2: Tja, eine Frau erklärt ihrem Liebhaber, dass sie ein Kind erwartet. Allerdings von einem anderen Mann. Das erzählt sie während eines nächtlichen Spaziergangs. Der Mond scheint, die beiden gehen, so heißt es im Gedicht, durch einen kahlen, kalten Hain, die schwarzen Zacken der Eichen ragen in den Nachthimmel. Die Atmosphäre dieses Gedichtes Verklärte Nacht von Richard Dehmel ist doch recht ungemütlich und ob der Nachrichten, die da überbracht werden, auch recht dramatisch. Dieses Gedicht hat der Komponist Arnold Schönberg zur Vorlage für seine romantische, spätromantische Programmmusik Verklärte Nacht genommen. Ein Skandal bei der Uraufführung 1902 in Wien. Arnold Schönberg ist heute vor 75 Jahren in Los Angeles verstorben und Caroline Pierich erinnert nun an seine Verklärte Nacht.
3: Die Musik ist zärtlich. Sie schimmert, sie löst sich vom Boden, sie schwebt in den Raum. Immer wieder noch an eine Tonart gebunden, aber immer wieder löst sie sich von der Erdung. Arnold Schönberg ist 25 Jahre alt und verbringt den Sommer 1899 mit Freunden südlich von Wien. Er ist schwer verliebt in die Schwester seines Komponistenfreundes, in Mathilde von Zemlinsky, als er dieses berückende, berauschende Kammermusikstück für 6 Streicher aufschreibt. Verklärte Nacht nennt er es, nach dem Titel des Gedichts, das ihm beim Komponieren vorliegt. Später wird sich Arnold Schönberg mit der Welt konfrontieren, mit sperrigem, mit zwölftönigem. Hier ist all das noch weit weg. Und die Verklärte Nacht hat zwar vertrackte Passagen, aber so wie Schönberg einige Jahre später sein Violinkonzert seiner neuen Heimat Amerika vorstellen wird, wenn er sagt, ich freue mich, dem Repertoire ein weiteres unspielbares Werk hinzufügen zu können, unspielbar ist die Verklärte Nacht nicht. Sie ist rauschhaft, sanft, berauschend und spätromantisch, wie es sich um 1900 gezieht.

Dennoch, bei der Uraufführung 1902 in Wien gibt es Menschen im Publikum, die zischen und pfeifen. Sogar sollen Zuhörer mit Fäusten aufeinander losgegangen sein. Einer schreibt später, das klingt ja, als ob man über die noch nasse Tristan-Partitur drüber gewischt habe. Er meinte damit wahrscheinlich diese Wahrheit der Musik, die wie in Richard Wagners Oper Tristan und Isolde keine Lösung anbietet und deren wichtigster Akkord sich erst nach 5 Stunden Musik auflöst. Möglicherweise aber lässt sich der Tumult, den es während der Uraufführung in Wien gibt, weniger mit der Musik begründen als mit der Idee, die dem Gedicht von Richard Dehmel zugrunde liegt, der Idee von einer freien Liebe. Heute kennt man Richard Dehmel vor allem wegen Schönbergs Musik. Man kennt von ihm praktisch nur noch dieses eine Gedicht. Damals aber war es anders. Da war Schönberg recht unbekannt und Dehmel ein bekannter Dichter. Das Gedicht erzählt von einem Paar, das in einer klaren, kalten Mondnacht spazieren geht. Die Frau bekennt dem Mann, dass sie schwanger ist. Und man meint, in der Musik dem Paar beim Sprechen zuhören zu können.

Aber sie erwartet nicht sein Kind, sondern das Kind ihres Ehemannes, den sie allerdings gar nicht liebt. Sie fühlt sich schuldig gegenüber dem Mann, der an ihrer Seite geht. Und der findet das gar nicht schlimm. Noch weiter. Er will das Kind als seines annehmen. Im Gedicht heißt es: Die Wärme wird das fremde Kind verklären, du wirst es mir von mir gebären. Schönberg fasst die Aussage des Gedichts auf seine Wiener Art recht nüchtern später so zusammen. Das Gedicht, sagt er, zeige eine bemerkenswerte moralische Haltung bei der Behandlung eines schwierigen Problems. So trocken Schönberg in Worten klingt, seine Musik greift die Stimmung auf, die Utopie, die Demels Gedicht entwirft.

Der Klassik-Split von Caroline Pierich heute zur verklärten Nacht von Arnold Schönberg. Ja, der Klassik-Split, immer schön erklärt, immer schön erzählt. Klassische Musik und ihre Hintergründe, die Komponistinnen und Komponisten, wie sich das jeweilige Werk in deren Gesamtschaffen einfügt. Der Klassik-Split. Diesen hier, den können Sie sich nochmal anhören auf unserer Internetseite radio3.de oder auch in ARD Sounds. 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

0: Schade, dass die Musik dann doch so schnell zu Ende geht, die Musik von Nu Genea, dem italienischen Duo, denn das ist irgendwie auch so schöne Sommermusik.
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0: Ja, auch in diesem Sommer haben wir unsere ziemlich beliebte Buchtipp-Reihe wieder aufgenommen. Kolleginnen und Kollegen von Radio 3 geben Lesetipps, geben Buchtipps, vielleicht ja noch für den Urlaub jetzt, für die Sommerlektüre. Heute sind es Gedichte von Dirk von Petersdorf. Gedichte für ein gutes Leben, so heißt der Band. Und das ist eine Empfehlung von Radio 3-Redakteur Steffen Brück.
2: Ich empfehle das Buch Gedichte für ein gutes Leben. Herausgegeben hat es Dirk von Petersdorf, der ist Literaturprofessor in Jena und der vielleicht beste Kenner deutschsprachiger Gedichte überhaupt. Dieser zartblaue Band hat nur gute 100 Seiten und versammelt Texte von Gottfried Benn bis Hildegard Knef, von Robert Gernhardt bis Annette von Droste-Hülshoff und Udo Lindenberg. Der Herausgeber hat sie nach 4 Themen sortiert: Menschenkenntnis, Liebe, Natur und Ruhe. Ich empfehle das Buch, weil es federleicht ist, also auch leichtes Gepäck, weil es nicht viel kostet, schön aussieht und viele der Texte eine wahre Freude sind. Mit 1 oder 2 Gedichten pro Tag wird der Sommer auf jeden Fall gut, fast unabhängig vom Wetter. Dieses Büchlein ist wie gemacht für Menschen, die Freude haben an Sprachkunst, an Komik, an Melancholie, an Erkenntnissen in kurzer, verdichteter Form. Wie diese hier von Gottfried Benn. Ich habe mich oft gefragt und keine Antwort gefunden, woher das Sanfte und das Gute kommt. Weiß es auch heute nicht und muss nun gehen.
0: So kurz und knapp kann's sein. Dirk von Petersdorf, Gedichte für ein gutes Leben, das ist erschienen im CH Beck Verlag und im Buchhandel für 12 Euro. Damit ist es kurz vor 7. Ich bin Frank Schmidt, verabschiede mich für heute nicht mit Musik vom Ezra Collective, was wir an dieser Stelle eigentlich eingeplant hatten. Ich verabschiede mich mit einem ganz anderen Song, nämlich mit Sam Cooke, A Change Is Gonna Come. Aber bevor wir dazu kommen, noch ein kleiner Blick voraus auf das, was nach 19 Uhr hier auf Radio 3 geschieht. Da hören wir nämlich The Voice und das ist heute eine Sendung, in der es um die kanadische Singer-Songwriterin mit Sternchen Grant Davidson geht. Eigentlich ist ein Mann. Beauty is so common, heißt dieses Ensemble. Damit aber tschüss, schönen guten Abend. Ich verabschiede mich mit Sam Cooke.

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2: Um 19 Uhr mit Miriam Berger. Guten Abend. Berlins Finanzsenator Evers ist neuer CDU-Spitzenkandidat für die Abgeordnetenhauswahl. Nach dem Rückzug des regierenden Bürgermeisters Wegner wählte der Landesvorstand der CDU den 46-Jährigen am späten Nachmittag einstimmig. Rund 10 Wochen vor der Wahl soll Evers die Trendwende einleiten. Im letzten Berlin-Trend vom RBB lag die CDU nur noch auf Platz 4. Das RBB-Fernsehen sendet um 20.15 Uhr ein RBB24-Spezial zum Wahlkampf in Berlin. US-Präsident Trump hat eine neue Seeblockade gegen den Iran in der Straße von Hormuz angekündigt. Auf seiner Social-Media-Plattform kündigte er an, dass künftig kein Schiff, das den Iran ansteuern oder verlassen will, die Meerenge passieren darf. Aus Washington, Carsten Kündrup.
3: Allen anderen Schiffen gestatte man die Durchfahrt, allerdings sei eine sogenannte Entschädigung an die USA zu zahlen, und zwar in Höhe von 20% des Wertes der Fracht. Begründung: dieser Teil der Welt sei instabil und Amerika müsse für seine Anstrengungen, dort für Sicherheit zu sorgen, entschädigt werden. Schließlich sei man als Wächter der Straße von Hormuz bekannt.
2: Der Berliner Richterbund beklagt eine größere IT-Störung. Richter in der Zivil- und Strafjustiz könnten sich seit dem Morgen nicht an ihren Computern anmelden, sagte der Co-Vorsitzende Schifferdecker dem RBB. Das behindere die Arbeit der Justiz massiv. Verhandlungen müssten zum Teil verlegt oder abgesagt werden. Auch Eilverfahren könnten nicht bearbeitet werden. Die Ukraine und 9 weitere Länder wollen Europa gemeinsam vor Angriffen mit ballistischen Raketen schützen. Das wurde heute am Rande eines Treffens der sogenannten Koalition der Willigen in Paris bekannt. Von dort Kai Rienecker.
4: In einer gemeinsamen Erklärung heißt es, Europa brauche eine integrierte Architektur der Raketenabwehr. Diese sei gegen kein Volk gerichtet, sondern nur zur Verteidigung Europas gedacht. Das System einer gemeinsamen Raketenabwehr solle alle bestehenden Systeme ergänzen und eine industrielle Basis schaffen.
2: Nach der Geiselnahme in einem Supermarkt in Berlin-Marienfelde schweigt der Täter. Das hat die Staatsanwaltschaft mitgeteilt. Der 29-Jährige befindet sich in Untersuchungshaft. Er hat am Freitagabend die Mitarbeiterin eines Supermarkts mit einem Messer bedroht und als Geisel genommen. Die Polizei konnte die Frau erst am Samstagmorgen befreien. Soweit die Nachrichten. Weitere Meldungen aus Berlin und Brandenburg auf rbb24.de. Das Wetter: in der Nacht wechseln bewölkt, Tiefstwerte zwischen 14 und 18 Grad. Aktuell in Berlin-Gatow 27 und in Bestensee 29 Grad. Morgen zunächst wolkig, später lockert es zunehmend auf. Örtlich Schauer oder Gewitter möglich. Höchsttemperaturen 25 bis 28 Grad. Die Zeit: es ist 19.03 Uhr.
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Eine entspannt freundliche Stimme. Sie gehört dem kanadischen Singer-Songwriter Grant Davidson, der seit vielen Jahren unter dem Namen Slowleaves unterwegs ist. Wie es dazu kam, darüber mehr im Laufe der Sendung. Ein Musiker, der in seiner Musik versucht, sehr ehrlich zu sein, mit sich selbst auch. Er stellt sich dabei auch immer wieder mal in Frage, versucht den Dingen ihren Lauf zu lassen und beobachtet dabei sich, die Welt um ihn herum. Die Geschichten, die Episoden, die er erzählt, die haben etwas angenehm Unaufgeregtes und zugleich sehr verbindlich Persönliches. Bei mir hat seine Stimme, seine ja tatsächlich sehr reflektierte Freundlichkeit und Zurückhaltung sofort einen Nerv getroffen. Ich bin Susanne Papavassiliou. Ich freue mich auf diese Stunde mit der Musik von Slowleaves.

0: Slow Leaves mit einem Song, Say Good Night, der so zärtlich, so melancholisch ist. Mich kann er zu Tränen rühren. Vielleicht liegt es auch an den Streichern, die ganz subtil die Stimmung unterstützen. Grant Davidson aus Winnipeg, Kanada. Ich war da schon mal, mir ist von Winnipeg gar nicht so viel in Erinnerung geblieben. Sicherlich nicht der aufregendste Ort Kanadas, umso mehr freue ich mich, dass dieser tolle Musiker von dort stammt und ich seine Musik entdeckt habe. Mir ist sie tatsächlich erst vor kurzem ins Ohr und dann direkt ins Herz gekrochen. Grant Davidson hatte schon 3 Alben unter seinem Namen, also Grant Davidson, rausgebracht. Aber erst mit der Namensänderung zu Slow Leaves kam tatsächlich auch der Erfolg. Liegt sicherlich nicht am Namen, aber das war ein Wendepunkt allemal. Ich hatte Gelegenheit, ihm ein paar Fragen zu stellen und da hat mich natürlich auch interessiert, was es mit Slow Leaves auf sich hat. Und er hat erzählt, dass er damals tatsächlich mit dem nächsten Projekt mit einem neuen Namen, einem Künstlernamen, einem Alias starten wollte und hat dafür Inspiration in seinem Bücherregal gefunden.
1: In einem Gedicht von Jorge Luis Borges, den ich schon lange schätze, sind mir die Worte Slow Leaves ins Auge gesprungen. Es war wohl die poetische Doppeldeutigkeit, die mir gefallen hat. Diese vage Referenz an die Natur, die Jahreszeiten, dieses gleichzeitig langsam und schnelle Vergehen von Zeit. Mir war, als würde es sehr gut eine Stimmung beschreiben, die oft in meiner Musik präsent ist.
2: I also feel is often present in my music.

0: Bei den meisten Songs von Slow Leaves dreht es sich um ihn, den Menschen. Und den porträtiert er auch so mit einer Art selbstironischer Distanz. Aber diese Ironie hat eher was von, ja, sich zwar selbst reflektieren, die eigenen Gefühle und Situationen fein erkennen, anerkennen, ohne sie zu dramatisieren. Und auch die Albumtitel tragen so ein bisschen zum Verständnis oder zum Selbstverständnis des Musikers bei. Dieser Song hier, den wir gerade gehört haben, Perpetual Sleep zum Beispiel, stammt von dem Album mit dem Titel Enough About Me, also Genug von mir. Überhaupt sind die Titel seiner Alben ziemlich ungewöhnlich und oft sehr selbstreferenziell. Er macht sich tatsächlich große Gedanken darüber. Und bei seinem neuen Album The Ruins of Things Unfinished, die Ruinen unvollendeter Dinge, da hat er Inspiration auch wieder im Bücherregal gefunden, in einem Gedichtband von Fernando Pessoa, einem argentinischen Dichter, in dessen Werke, wie er sagt, er sich schon vor längerer Zeit verliebt hat, wenn man so will.
1: Yeah, it was just another a line that kind of jumped out at me in the, because I feel like, you know, we all are.
2: Das war auch so ein Satz, der mich angesprungen hat. Ich habe das Gefühl, dass wir alle eine Komposition, ein Ergebnis all dessen sind, was aus der Vergangenheit übrig geblieben ist. Also die Erfahrungen unserer Eltern, unserer Erfahrungen, genetisches Erbe. Wir versuchen ja oft, eine Perfektion zu erreichen, die es nie geben kann. Wir sind am Ende eben auch ein Ergebnis, wenn man so will, von unvollendeten Träumen, Enttäuschungen, Hoffnungen. Das macht vielleicht das Leben auch aus, zu akzeptieren, dass man nie richtig fertig wird.
1: Just a recognition and a acceptance that that often is what makes up a life, is a whole bunch of things that remain unfinished.

Ein Song von Sloleaves Album The Ruins of Things Unfinished. Ein Album, das ja untersucht, wie Familiendynamiken und generationenübergreifende Erlebnisse, Traumata uns still und leise prägen und wie gut es tun kann, sich damit auseinanderzusetzen, auch wenn es vielleicht mal unbequem ist. Als ich Sloleaves das erste Mal gehört habe, kam in mir gleich so ein Gefühl der, ja, tatsächlich Nächstenliebe auf. Und dann habe ich mir ein Video von ihm angeguckt, dieses freundliche Gesicht von ihm gesehen und hatte einfach das Gefühl, er ist jemand, der sich total begegnet und dadurch auch mir, also uns, den Menschen, die ihm zuhören. Ja, und dann ist da auch noch diese tolle Stimme.

I've somehow made a career of self-perceived failure. Das schreibt er auf seiner Webseite. Ich habe irgendwie eine Karriere aus selbst wahrgenommenen Versagen hingekriegt. Also dieses Selbstwahrgenommene, diese Innensicht, das ist ja oft nicht im Einklang mit der Außensicht. Er ist ein erfolgreicher Musiker, hat auch schon Preise in Kanada bekommen. Und erfolgreich auch schon in dem Sinne, dass er sich überhaupt entschieden hat, Musiker zu sein. Das hat eine Weile gebraucht. Er hat erst studiert, Umweltwissenschaften, hatte dann aber gezögert, in diesem Feld durchzustarten, weil da ja auch schon immer wieder mal Musik in seinem Leben war. Ja, und so hat er eine Zeit lang dann einfach versucht, beides unter einen Hut zu kriegen. Ein bisschen arbeiten in der Berufswelt und dann Musik. Er hat zuletzt Englischunterricht für Einwanderer gegeben. Und dann, mit 33, hat er sich entschlossen, sich getraut, nur noch eine Sache zu machen, Musik. Dass ihm das gelungen ist, liegt auch an der Unterstützung seiner Frau. Sie haben einen Sohn zusammen. Ja, und so ein Künstlerleben hat natürlich viele Unwägbarkeiten. Ihr hat er dann auch ein Album, wenn man so will, gewidmet. Meantime heißt es. Sie ist auch drauf zu sehen. Er will, dass sie, die eben auch auf eine bessere finanzielle Sicherheit verzichtet hat und auf einiges andere mehr wahrscheinlich, wenn er auf Tour ist etc., sich auf dieses Abenteuer eingelassen hat. Stolz ist auch auf diese Songs. Man hört doch sowas echt sehr selten, oder? Dass jemand sich überhaupt dessen bewusst ist, was es für die anderen im Umfeld bedeutet, dass er oder sie eine Musiklaufbahn eingeschlagen hat. Meantime, das Album, von dem ich gerade spreche, das ist ein Album über das Leben, das Lieben und das Sterben. Es handelt von den alltäglichen Dingen, die so passieren, während man darauf wartet, dass etwas wirklich Bedeutsames passiert. Und dann sind es eben doch diese ungeplanten, beiläufigen Momente, die das Besondere sind.

0: The Voice mit Slow Leaves. Sein Stil wird manchmal so als Folk-Psych-Rock beschrieben oder auch als tiefenentspannten Country-Folk. Ich bin immer wieder erstaunt, wie diese Begriffe entstehen und auch über den Wunsch oder das Bedürfnis, etwas genremäßig einordnen zu wollen von Musikjournalisten. Den meisten Musikern und Musikerinnen ist es wahrscheinlich ebenso unwichtig wie ihm, Slow Leaves. Er meint, dass Künstlerinnen und Künstler, Musikerinnen und Musiker wahrscheinlich gar nicht darüber nachdenken, sondern es geht ihnen, so wie ihm, darum, sich auszudrücken.
1: The notion of genre feels a bit restricting.
2: Der Begriff Genre hat etwas Einengendes. Wenn mich Leute fragen, was für Musik ich spiele, sage ich, dass es so einen 70er-Jahre-Sound hat, um eine generelle Richtung vorzugeben. Aber ich denke, dass Menschen, die Musik lieben, nicht in Genres denken oder hören. Natürlich gibt es Vorlieben, aber mir geht es vor allem um etwas Echtes und Authentisches, das einen bewegt. Folkmusik ist mir ein sehr nah und sicher mein größter Einfluss, aber nicht der einzige.
0: Ja, und dann wird seine Stimme auch noch gerne verglichen mit Roy Orbison, Brian Ferry oder Neil Young, drei sehr unterschiedliche Stimmen. Ich finde, seine Stimme ist einfach, ja, schön, warm, sehr zugewandt und persönlich.

Slow Leaves, ein Musiker, der es schafft, mit seinen Songs poetisch, warmherzig und direkt zu sein. Mit einfachen Worten vermittelt er Gedanken rund um die großen Themen Einsamkeit, Liebe, das ganze Spektrum unseres Menschseins. Melancholisch und tröstlich zugleich, und doch sind seine Songs keine traurige Musik. Ich mag sie sehr. The Voice heute also mit einer wirklich bemerkenswerten Stimme und Stimmung, kreiert von Slow Leaves. Ich bin Susanne Papavasilio und sage Tschüss mit einem Song von seinem Album The Ruins of Things Unfinished. Out of Time heißt dieser Song.

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3: Um 20 Uhr mit Miriam Berger. Guten Abend. Berlins Finanzsenator Evers ist neuer CDU-Spitzenkandidat für die Abgeordnetenhauswahl. Nach dem Rückzug des regierenden Bürgermeisters Wegner wählte der Landesvorstand den 46-Jährigen am späten Nachmittag einstimmig. Jan Menzel, RBB 24, Landespolitik.
4: Er soll die Trendwende schaffen, verlorenes Vertrauen zurückgewinnen und der CDU 10 Wochen vor der Berlinwahl wieder Schub geben. Ein Parteitag ist nicht mehr notwendig, könnte aber stattfinden, um Evers einen großen Auftritt mit entsprechender Inszenierung zu ermöglichen.
3: Wegen eines Waldbrands im Müritz-Nationalpark haben die Behörden in Mecklenburg-Vorpommern mit der Evakuierung der Ortschaft Granzin begonnen. Feuerwehr und Rettungskräfte seien im Einsatz, um Alte und Kranke in Sicherheit zu bringen und den Brand zu löschen, erklärte die Polizei in Neubrandenburg. Den Angaben zufolge steht eine Fläche von mindestens 3000 Quadratmetern in Flammen. US-Präsident Trump hat eine neue Seeblockade gegen den Iran in der Straße von Hormuz angekündigt. Auf seiner Social-Media-Plattform kündigte er an, dass künftig kein Schiff, das den Iran ansteuern oder verlassen will, die Meerenge passieren darf. Aus Washington, Carsten Kühntop.
5: Allen anderen Schiffen gestatte man die Durchfahrt, allerdings sei eine sogenannte Entschädigung an die USA zu zahlen, und zwar in Höhe von 20% des Wertes der Fracht. Begründung: dieser Teil der Welt sei instabil und Amerika müsse für seine Anstrengungen, dort für Sicherheit zu sorgen, entschädigt werden. Schließlich sei man als Wächter der Straße von Hormuz bekannt.
3: Der Berliner Richterbund beklagt eine größere IT-Störung. Richter in der Zivil- und Strafjustiz könnten sich seit dem Morgen nicht an ihren Computern anmelden, sagte der Co-Vorsitzende Schifferdecker dem RBB. Das behindere die Arbeit der Justiz massiv. Verhandlungen müssten zum Teil verlegt oder abgesagt werden. Auch Eilverfahren könnten nicht bearbeitet werden. Die Ukraine und 9 weitere Länder, darunter Deutschland, wollen Europa gemeinsam vor Angriffen mit ballistischen Raketen schützen. Es wurde heute am Rande eines Treffens der sogenannten Koalition der Willigen in Paris bekannt. Von dort Kai Rienicke.
6: In einer gemeinsamen Erklärung heißt es, Europa brauche eine integrierte Architektur der Raketenabwehr. Diese sei gegen kein Volk gerichtet, sondern nur zur Verteidigung Europas gedacht. Das System einer gemeinsamen Raketenabwehr solle alle bestehenden Systeme ergänzen und eine industrielle Basis schaffen.
3: Soweit die Nachrichten. 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Das Wetter. In der Nacht wechselnd bewölkt, Tiefstwerte zwischen 14 und 18 Grad. Morgen zunächst wolkig, später lockert es zunehmend auf. Örtlich Schauer oder Gewitter, Höchsttemperaturen 25 bis 28 Grad. Die Zeit 20.03 Uhr.
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8: Opernzauber, Zauberoper. Herzlich willkommen aus dem Münchner Prinzregententheater. Mein Name ist Maren Ulrich und ich begrüße Sie zur letzten Premiere einer Neuproduktion im Rahmen der Münchner Opernfestspiele 2026. Alcina von Georg Friedrich Händel. Für das ARD Radio Festival überträgt BR Klassik um 2 Stunden live zeitversetzt. Und wieder mal erwartet uns eine Dreiecksgeschichte. Auf einer verzauberten Insel geht Ruggiero in die Netze der hinterlistigen Magierin Alcina. Er liegt ihren Verführungskünsten, bis seine Verlobte Bradamante ihn zurückgewinnt. Dem nach Alcina benannten Dramma per Musica Georg Friedrich Händels wird 1735 in London frenetischer Jubel zuteil. Die Figur der Alcina hat verschiedene Facetten, hat ihre Abgründe. Durch den Aspekt des männermordenden Vamps ist Alcina eine Art Urahnen vieler Frauengestalten bis hinein in die Filmgeschichte. In der aktuellen Neuproduktion wird die dreiaktige Oper in zwei Teilen aufgeführt, mit einer sinnvollen Zäsur nach Alcinas zentraler Arie »Ah, mio cor«. Zu Beginn erleben wir Bradamante auf der Suche nach ihrem Verlobten Ruggiero. Sie ist als Mann verkleidet, tritt unter dem Namen ihres Bruders Riccardo auf. Begleitet wird Bradamante von ihrem Lehrer Melisso. Auf einer Insel treffen die beiden auf Alcinas Schwester Morgana. Sie verliebt sich augenblicklich in Bradamante, den vermeintlichen Riccardo. Da erscheint Alcina, gemeinsam mit Ruggiero, der ihr verfallen ist. Hinzu kommt eine weitere Figur, Oberto, der nach einem Schiffbruch von der Zauberin aufgenommen wurde. Jetzt fragt er die beiden Neuankömmlinge, Bradamante und Melisso, ob sie etwas von seinem verschwundenen Vater wüssten. Als nächstes wird Ruggiero von Bradamante und Melisso zur Rede gestellt, doch Ruggiero verspottet die beiden. Bradamante hält er für Riccardo. Mit dem Auftauchen Orontes, des Feldherrn Alcinas, wird die Situation für die beiden Verkleideten noch schwieriger. Denn Oronte ist Morganas Geliebter. Er meint in Bradamante alias Riccardo einen Nebenbuhler zu sehen, fordert ihn zum Kampf. Da kündigt Morgana Oronte die Beziehung auf. Seine Reaktion? Er will sich mit einer Intrige rächen. So teilt er Ruggiero mit, dass Alcina alle ihre früheren Geliebten in Felsen oder Tiere verwandelt hat. Auch Ruggiero werde dieses Schicksal teilen. Außer sich vor Eifersucht wirft Ruggiero Alcina Untreue vor und verlangt von ihr, dass sie Riccardo in ein Tier verwandelt. Morgana warnt Bradamante, den vermeintlichen Riccardo. Darauf heuchelt Bradamante Morgana gegenüber Liebe, um ihr Desinteresse an Alcina deutlich zu machen. Im zweiten Akt ist Ruggiero auf der Suche nach Alcina und trifft Melisso. Der gibt ihm einen Zauberring. Durch ihn wird Ruggieros Verstand geheilt, so dass sich seine frühere Liebe zu Bradamante erneuert. Morgana kann Alcina überreden, Riccardo nicht in ein Tier zu verwandeln. Ruggiero erklärt Alcina, dass sie seine Eifersucht besänftigt hat. Zugleich bittet er sie um Erlaubnis, allein auf die Jagd gehen zu dürfen. Alcina gestattet es, ahnt aber, dass Ruggiero aus ihrem Reich fliehen will. Zum Höhepunkt der Oper wird Ah, mio cor, die zentrale, tiefbewegende Arie Alcinas. Ein Reflex auf die Erkenntnis, dass sie der einzige Mann, den sie bisher geliebt hat, verlassen will, Ruggiero. Beim Hören eindrucksvoll ist die Stimmführung, vor allem auch der gewissermaßen schluchzende Sarabandenrhythmus der Musik. Ah, mio cor zeigt uns eine durch die Liebe hochgradig verwirrte Frau, auch und gerade mit ihrer aktuellen Interpretin Janine de Beek, die später unmittelbar nach dieser Arie im Interview zu hören sein wird, um etwa 22 Uhr. Zur Regisseurin dieser Neuproduktion, Johanna Lehner, wäre zu sagen, dass sie die liebend leidende Titelfigur während dieser Arie nicht etwa allein auf der Bühne stehen lässt. Die sechs anderen Figuren des Personals kommen in Zeitlupe hinzu, drücken damit still und stumm so etwas wie Mitgefühl aus, ihre Solidarität mit Alcina. Es sind Menschen voller Grautöne, von denen jede und jeder eine Teilschuld am Konfliktpotenzial der Oper trägt. Das Bühnenbild von Benjamin Schönecker zeigt einen rechteckigen Raum mit zentral platziertem, festlich gedecktem Esstisch und sechs Stühlen. An den Wänden herrschen Grün- und Türkistöne vor. Es gibt eine Wendeltreppe, eine Galerie und überall große Blumensträuße in Vasen. Allerdings werden Glas und Keramik in wichtigen Momenten wutentbrannt zerschlagen von Alcina. Das geschieht noch vor Beginn der Ouvertüre und später noch einmal am Ende der Arie Ah, mio cor. Und damit am Ende des ersten Teils. Zur Komposition Händels nur kurz die Empfehlung, erleben Sie die vielen Da Capo-Arien, in denen sich jeweils ein erster Teil nach kontrastierendem Mittelteil variiert wiederholt, als emotionalen Prozess der jeweiligen Figur, als musikalisches Prisma voller Reflexionen. Die Besetzung: Alcina, Janine de Beek, Rogero, John Holiday, Morgana, Elsa Benoit, Bradamante, Avery Amro, Oberto, Corinne Tinney, Oronte, Julian Prégardien, Melisso, Gerrit Illenberger und das Bayerische Staatsorchester unter der Leitung von Stefano Montanari.

0: Das war der erste Teil der Händel-Oper Alcina von BR Klassik für das ARD Radio Festival, live zeitversetzt übertragen von den Münchner Opernfestspielen. Die Premiere einer Neuproduktion der Bayerischen Staatsoper im Münchner Prinzregententheater. Die Besetzung: Alcina, Janine de Beek, Ruggiero, John Holiday, Morgana, Elsa Benoit, Bradamante, Avery Amro, Oberto, Corinne Tenney, Oronte, Julian Brigadier, Melisso, Gerrit Illenberger und das Bayerische Staatsorchester unter der Leitung von Stefano Montanari. Und jetzt stellt sich die Frage, ob nicht auch und gerade die Oper des Barockzeitalters dort ganz zu sich selbst findet, wo sie dem Bühnengeschehen Einhalt gebietet, den Handlungsgang entschleunigt. Unter den vielen schönen Arien in Händels Alcina sind die meisten von langsamen Tempi gezeichnet, von wundersam gewölbten Gesangslinien, die sich mit großer Ruhe entfalten. Dort zeigt Händel seine wahre Größe. Alcina erhält nicht weniger als 6 Arien und jede widmet sich einem anderen Stadium in ihrem Gefühlshaushalt, einer anderen Phase in der Entwicklung ihrer Persönlichkeit. Die Arie Armio Cor zeigt, da leidet ein alterndes Individuum unter berechtigten Verlustängsten und ist am Ende tatsächlich komplett vereinsamt. Für ein Gespräch über Alcina hat Janine de Beek sich vor ein paar Tagen mit meiner Kollegin Julia Schölzel getroffen.
1: Herzlich willkommen in der Opernpause mit BR Klassik Janine de Beek. Die Debüts in Berlin, in Wien, in Paris, in New York und bei den Salzburger Festspielen haben Sie in Ihrer Karriere längst abgehakt. Und jetzt stehen Sie zum ersten Mal in München hier auf der Bühne der Bayerischen Staatsoper. Und die Rolle der Alcina in Händels Oper gehört ja seit vielen Jahren fest zu Ihrem Repertoire. Sie haben also eigentlich auch gar keinen Grund, wirklich aufgeregt zu sein.
2: Yes, I feel very comfortable in the role.
3: Ja, ich fühle mich stimmlich sehr wohl in dieser Rolle. Aber diesmal spüre ich eine neue Anspannung. Ich bin nervös und aufgeregt, denn ich möchte jetzt neue Farben und neue Varianten in der Rolle entdecken, eben weil ich sie viel besser kenne und sicherer bin. Ich möchte damit spielen, wie ich den Klang und die Figur gestalte.
1: Keine Frage, Alcina, die Zauberin, steht ja im Mittelpunkt der Oper. Allein 6 wundervolle Arien bieten ihr einen ganz vollen Auftritt. Doch diese Arien haben ja ganz unterschiedliche Charaktere. Welche emotionalen Höhen und Tiefen machen Sie durch, entdecken Sie in der Rolle der Alcina?
3: Wir erleben, wie sie zum ersten Mal jemanden oder etwas in ihrem Leben verliert, nämlich die Liebe. Und sie macht all diese Gefühle des Verlusts durch. Zu Beginn der Oper steht sie an einem Höhepunkt. Sie ist verliebt, sie ist mit Ruggiero zusammen, sie präsentiert ihre Welt, ihr Zuhause. Sie hat ihr Herz und ihren Raum für alle geöffnet, die dort sind. Und sehr schnell beginnt dann der Abstieg. Sie verliert die Kontrolle, verliert nach und nach die Fähigkeit, alles um sich herum so funktionieren zu lassen wie gewohnt. Für mich erscheint sie wirklich als Frau, nicht als Zauberin. Es gibt keine Magie im üblichen Sinn. Nur eine sehr schöne Frau mit einer starken, authentischen Ausstrahlung, von der Menschen enorm angezogen werden. Und dann beginnt aus irgendeinem Grund genau diese Aura zu verblassen, zu verschwinden. Und das geht sehr schnell, direkt ab dem ersten Akt.
1: Ein Debüt gibt ja auch die Regisseurin Johanna Wehner. Wie hat sie Sie an Ihre Interpretation, an die Rolle der Alcina herangeführt?
2: Johanna and I spoke months before.
3: Naja, Johanna und ich haben Monate vorher miteinander gesprochen und sofort eine Verbindung gespürt. Wir sind ungefähr gleich alt und haben ähnliche Vorstellungen von der Figur und wie wir sie darstellen wollen. Dadurch war es sehr leicht und ich bin ehrlich gesagt sehr, sehr glücklich, dass sich ihre Ideen mit meinen persönlichen Erfahrungen als Frau verbinden. Nämlich mit all den vielfältigen Emotionen, den kulturellen Hintergründen, der Diversität und allem, was ich als Sängerin aus der Karibik mitbringe, die seit Jahren hier in Europa auftritt. Meine persönlichen Erfahrungen fließen in die Figurentwicklung ein und passen sehr gut zu ihren exakten Ideen, wer Alcina in dieser Produktion ist.
2: Idea about who Alcina is in this production.
1: Das heißt, haben Sie auch viel über Frauenbilder, über Frauenrollen heutzutage diskutiert?
2: We discussed the idea that
3: Wir haben darüber gesprochen, wollten aber nicht, dass es so eine rein feministische Sache wird. Jede Frau hat diese Energie, jeder Mann hat sie. Es ist eine bestimmte Ausstrahlung, mit der wir durchs Leben gehen. Das hat nichts mit Magie oder Zauberei zu tun. Alcina ist einfach eine eindrucksvolle, schöne Frau mit einer großartigen Aura. Und unsere Frage lautet, sind die Männer, die zu Statuen geworden sind, gegen ihren Willen geblieben? Oder waren sie im Grunde bei Alcina, weil sie dort sein wollten, aufgrund ihrer Anziehungskraft? Wir entfernen uns von dem Bild der bösen Frau und zeigen eher die menschliche Seite, die Komplexität, die wir als Frauen verkörpern. Und Komplexität meine ich überhaupt nicht negativ, sondern im Sinn der vielen wertvollen Emotionen, die wir haben und die unsere Welt überhaupt erst am Laufen halten. Denn wir können differenzieren und Situationen aus verschiedenen Perspektiven betrachten, gerade aufgrund von unserer Vielseitigkeit und Diversität. Ja, ich glaube, das ist Alcina. Eine Figur voller Vielfalt. Sie ist wandelbar, schön. Und in unserer Produktion zeigen wir etwas, das für Frauen heute viel besser nachvollziehbar ist.
1: Ein Blick auf Ihre Laufbahn, ein Blick auf Ihre zukünftigen Auftritte zeigen, Sie sind sehr viel unterwegs. Sie reisen zwischen Europa und den USA ziemlich viel hin und her. Probebühnen und Opernhäuser sind ja so ziemlich das Gegenteil zu dem, wo Sie aufgewachsen sind. Sie stammen aus unserer Sicht aus der traumhaften Karibik, Trinidad and Tobago. Machen Sie ab und zu einen Abstecher dorthin?
2: Yes, I go home as often as I can. You know, my mom still lives in Barbados.
3: Ja, ich fahre so oft es geht nach Hause. Meine Mutter lebt auf Barbados und ich muss sie besuchen, denn man weiß ja nie, wie viel Zeit man mit den Eltern noch hat. Nach Trinidad komme ich nicht so häufig, aber ich vermisse meine Heimat sehr. Gleichzeitig habe ich hier in Europa gute Orte gefunden, besonders in Bayern und in der Schweiz. Die Verbundenheit zu den Bergen hat für mich etwas Großartiges. In Trinidad war ich nämlich Pfadfinderin und wir sind viel gewandert. Wir haben am Strand geschlafen, Feuer gemacht. Insofern finde ich es wunderbar, jetzt in einer Gegend zu leben, in der man all das auch als Erwachsene frei tun kann und in der es Teil der Kultur ist. Als ich zum ersten Mal Schnee gesehen habe, habe ich ihn, glaube ich, sogar gegessen.
2: And when I saw snow for the first time, I think I ate it.
1: Did you like it? Hat es geschmeckt?
2: Of course, because it tasted like ice, like, you know, but
3: natürlich. Er hat irgendwie nach Eis geschmeckt. Inzwischen würde ich das wegen der Luftverschmutzung nicht mehr tun. Ich war damals wirklich so begeistert. Ich dachte, ich muss das probieren. Das ist so cool. Einen Schneemann habe ich noch nicht gebaut, aber ich mache Schneeengel. Ich liebe das Schwimmen in den Seen hier. Ich war am Alpsee, einer meiner Lieblingsorte. Das beste Eis gibt es in der Fischerei am Ammersee. Ja, ich fühle mich hier wirklich wohl.
2: It's great here.
1: So haben Sie zwei Paradiese hier gefunden, eins in Europa.
2: I'm totally lucky because I have my house on the beach and then for winter I can go there and
3: ich habe wirklich Glück. Ich habe mein Haus am Strand, wo ich den Winter verbringen kann und die heißen Monate hier. Was ich an Europa, besonders an München und Wien sehr herausragend finde, ist die Fülle an Kultur. So unglaublich viel Theater, Oper und Tanz gibt es hier. Und das ist sehr ähnlich wie zu Hause in Trinidad. Wegen der Kolonialgeschichte mischen sich das Indische, das Afrikanische, Europäische und das Chinesische. Und das macht unser Land vielfältig. Das Essen, die Kultur. Wir tanzen, wir singen viel. Und diese Energie ist das Feuer, das uns erdet. Und ein wenig davon finde ich hier auch. Vor 3 Wochen habe ich am Münchner Karneval teilgenommen. Und ich war völlig überrascht, dass es hier einen Karneval nach karibischem Vorbild gibt. Ich bin mit den Leuten durch die Straßen gezogen und wusste gar nicht, dass es so viele Menschen aus der Karibik in München gibt. Vielleicht habe ich meinen zweiten oder dritten Heimathafen gefunden. Mein Zuhause plus.
2: Stomping ground, spot home slash.
1: Sie sind ja auch zur Jugendbotschafterin für den Frieden ernannt worden von der Nationalen UNESCO-Kommission von Trinidad and Tobago. Was haben Sie denn in dieser wichtigen Aufgabe schon alles erlebt?
2: My responsibility was to promote peace through music.
3: Meine Aufgabe war es, in ganz unterschiedlichen Aktionen durch Musik Frieden zu fördern. Zum Beispiel habe ich auf Barbados Konzerte für benachteiligte Kinder organisiert und Benefizkonzerte, um Gelder für Kinder mit Autismus zu sammeln. Ich habe auch mit dem World Doctors Orchestra zusammengearbeitet, um Geld für das Kinderkrankenhaus auf Barbados zu sammeln, damit ein bestimmtes medizinisches Gerät angeschafft werden konnte, das es im Land nicht gab. Mein Anliegen ist, meine Stimme zu nutzen, um mich in einem leicht politischen Sinn für den Frieden zu engagieren. Mein aktuelles Recital-Projekt heißt Silent Stories. Und es geht darum, denjenigen Raum zu geben, die nicht gehört werden. Seien es Frauen, Kinder, Männer, die LGBTQ-Community, People of Color. Das ist derzeit eines meiner Anliegen. Ich habe ein zweites Projekt, aber das ist noch in Arbeit.
2: I have a second mission, but it's still in the works.
1: Das klingt sehr spannend. That makes curious.
3: Ja, ich denke, es ist wichtig, diese Diskussionen weiterzuführen. Viele Menschen wollen sich von der Tatsache distanzieren, dass Politik in der Oper einen Platz hat. Ich glaube, es kommt darauf an, wie man damit umgeht. Die großen Komponisten wie Händel und Mozart haben immer auf die Ereignisse in ihrer Zeit reagiert. Unsere Aufgabe als Interpretinnen und Interpreten, als Regieteams, ist es, die Partitur und den Text für das Publikum neu zu gestalten. Man muss seine Community kennen. Man muss wissen, dass da draußen ein diverses Publikum ist. Wie holen wir diese Menschen ins Theater? Wie zeigen wir ihnen, dass diese Musik auch für sie da ist? Es geht nicht darum, zu modernisieren, nur um des Modernisierens willen, sondern die Geschichten so zu erzählen, dass Plattformen entstehen, auf denen Menschen, die sich sonst nicht äußern können, eine Stimme bekommen. Wir leben im Krieg. Das ist sehr real. Ich denke, darauf müssen wir achten. Manche gehen ins Theater, um diesen Themen zu entfliehen. Und das ist legitim, ja. Aber wir werden täglich damit konfrontiert. Und ich glaube nicht, dass wir diese Realitäten einfach ausblenden sollten. Wir sollten sie nutzen, um zu reflektieren, wie wir unseren Alltag gestalten. Das ist wichtig.
2: You let it inform how you move about your daily life. I think that's important.
1: Vielen lieben Dank für das Gespräch.
2: Thank you so much for listening to me, talking with me, and I'm really excited for the audience to see what we have to share this evening.
0: Soweit Julia Schölzel im Gespräch mit Janine de Beek, die heute erstmals an der Bayerischen Staatsoper auftritt. Händels Alcina hat sie schon vor 5 Jahren in Paris gesungen. Auch in der Heimat von Janine de Beek existiert übrigens eine Sage, eine Legende, wo eine märchenhaft schöne Frau reihenweise Männer manipuliert. Mit Alcina schuf Ludovico Ariost 1532 in seinem Orlando Furioso eine Frauengestalt, die alle Männer, die ihre Insel besuchen, in Tiere verwandelt. Schweine, Löwen, Vögel oder auch Bäume und Pflanzen. Nachdem Alcina den ein oder anderen Ritter angelockt und verführt hat, wird sie ihrer überdrüssig und verpasst ihnen ein neues Erscheinungsbild, ein neues Wesen. Lediglich Ruggiero gelingt es, diesem Schicksal zu entkommen. Händels Adaption liegt ein Libretto zugrunde, das auch eine Oper von Riccardo Broschi präsentiert, knapp 10 Jahre zuvor. Genauer gesagt, in Rom 1726 unter dem Titel L'Isola di Alcina, während Händels Alcina in London herauskommt. Der gebürtige Hallenser ist damals genau 50 Jahre alt. Für die letzte Premiere der Spielzeit 1734-1735 im neu erbauten Covent Garden Theatre komponiert Händel die Oper Alcina. Er will mit diesem Werk wieder einmal durch die Opulenz der Ausstattung, die Anzahl der Chor- und Ballettszenen sowie durch Maschineneffekte Eindruck schinden. Und den Novitäten des Konkurrenzunternehmens, der Opera of the Nobility, in nichts nachstehen. So fällt Händels Entscheidung zugunsten einer Zauberoper. Mag die rivalisierende Institution mit Farinelli auch einen berühmten Kastraten unter Vertrag haben, so kann der Hallenser mit der umjubelten französischen Tänzerin Marie Salé und ihrer Truppe punkten.
4: Ein Statement des französisch-schweizerischen Choreografen Jean-Georges Nauvert lautet: Mademoiselle Salé ersetzt den Schein durch einfache Grazie, die uns beruhigt. Sie ist frei von Geziertheit. Ihre Erscheinung nobel, ausdrucksreich, auch geistreich. Ihr wollüstiges Tanzen durch ebenso viel Freiheit als Leichtigkeit gekennzeichnet. In der neuen Oper Händels tanzt Marie Salé den zeitgenössischen Quellen zufolge einen Cupido in Männerkleidern. Skandalös in den Augen des damaligen Londoner Publikums. Die Dame zieht Konsequenzen aus den Protesten gegen ihre Freizügigkeit und kehrt London den Rücken. In Alcina gibt es Balletttänze wie Menuett, Gavotte oder Saraband, dann ein in die Handlung integriertes Ballett der Geister und ein Ballett der glücklich geretteten Ritter. Außerdem Arien und Chöre in Tanzformen. Wie aber endet die Handlung? Kurz und bündig? Oronte erklärt Alcina den Sachverhalt, worauf sie Dämonen zu Hilfe ruft, um Rogeros Liebe zurückzugewinnen. Morgana wendet sich wieder ihrem früheren Geliebten Oronte zu. Ruggiero ist bereit, seine Freiheit mit Waffengewalt wieder zu erlangen. Alcinas Streitkräfte werden von Ruggiero und den Seinen tatsächlich niedergerungen. Eine Urne, aus der Alcina ihre magischen Kräfte schöpft, wird zerstört, was den Untergang von Alcinas Reich zur Folge hat. Die verzauberten Wesen nehmen wieder ihre ursprüngliche Gestalt an. Auch Obertos Vater, der in einen Löwen verwandelt war. Am Ende bejubeln alle die Macht der wahren Liebe. Die Regisseurin legt es auf die glaubhafte Vermittlung der komplexen emotionalen Zustände an, in denen sich vor allem die Frauen des Personals befinden. Gefangen in einem Labyrinth der Gefühle und der erotischen Obsessionen. Die um ihren Verlobten Ruggiero kämpfende Bradamante alias Ricardo verfolgt ja eine subversive, destabilisierende Strategie. Ihre Lust an der Maskierung als Mann setzt bei den anderen Figuren ungeahnte Energien frei. Im Fokus steht dabei der Reifeprozess Alcinas. Die für sie irritierende Verlusterfahrung mündet überraschend in Anteilnahme und aufrichtige Sorge um das Wohlergehen des Geliebten, der sich von ihr trennt. Über ihr eigenes Schicksal bestimmt Alcina am Ende selbst. Die im zweiten Teil zu Blautönen tendierende Bühne des Ausstatters Benjamin Schönecker zeigt nach der Pause einen museal wirkenden Raum aus schrägem Blickwinkel. Mit Marmorboden und teilweise vergoldeten Statuen in unterschiedlicher Haltung. Zunächst wirken diese Ex-Männer der Magierin versteinert. Doch nach dem Ende ihrer Erstarrung bewegen sie sich wieder ganz normal. Als Blickfang des Raumes fungiert ein großes Gemälde, das zum letzten Zufluchtsort für Alcina wird. Die Besetzung: Alcina, Janine de Bic, Rogero, John Holiday, Morgana, Elsa Benoit, Bradamante, Avery Amro, Oberto, Karine Tinney, Oronte, Julian Brigadier, Melisso, Gerrit Illenberger und das Bayerische Staatsorchester unter der Leitung von Stefano Montanari.

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Das war der zweite und letzte Teil, das Finale der Händel-Oper Alcina von BR-Klassik für das ARD-Radio-Festival live zeitversetzt übertragen von den Münchner Opernfestspielen. Die Premiere einer Neuproduktion der Bayerischen Staatsoper im Münchner Prinzregententheater. Und wie Sie es direkt gehört haben, es gibt nicht nur begeisterten Applaus, sondern auch direkt Gestampfe aus dem Publikum, begeisterte Bravo-Rufe. Das Publikum scheint hörbar glücklich zu sein.

Eben sind nicht nur die Statisten und Statistinnen auf die Bühne gekommen, sondern nun auch nach und nach ein Solist nach dem anderen. Bereits auf der Bühne sehen wir Melisso, Gerrit Illenberger, Oronte, Julian Brigadier, Oberto, Karine Tinney. Und das gerade, das war der Applaus für Bradamante, Avery Emrow. Als nächstes erwarten wir hier vermutlich Morgana. Hier kommt sie, Elsa Benoit. Großer Applaus. Dann vermutlich gefolgt von Ruggero, John Holiday und schließlich Janine de Wijk in der Hauptrolle Alcina. Das ist der Applaus für John Holiday in der Rolle des Ruggero. Große Begeisterung im Publikum. Ganz charmant, er hat eben eine Hand in die Box vorne an der Bühne gereicht. Da sitzt nämlich der Souffleur bzw. die Souffleuse. Und da ist sie. Janine de Wijk. Das vollbesetzte Prinzregententheater in München ist hörbar angetan. Und hier applaudiert ebenfalls das Orchester. Heute unter der Leitung von Stefano Montanari.

Auf der Bühne heute für Sie Melisso, Gerrit Illenberger. Auch Heidenheim ist eine Stadt mit Opernfestspielen und von dort stammt der Bassist, der heute sein Hausdebüt an der Bayerischen Staatsoper gegeben hat. Oberto, Perrine Tinney, schottische, aber auch maltesische Wurzeln hat die Sopranistin, die nicht nur Barockes, sondern auch Massenet und Mahler im Repertoire hat. Oronte, Julian Brigadier, zwischen Frühbarock und Frühromantik, Claudio Monteverdi und Karl Maria von Weber bewegen sich die Werke, für die sich der gebürtige Frankfurter Tenor interessiert. Morgana, Elsa Benoit, seit immerhin 13 Jahren ist die französische Sopranistin dem Münchner Publikum bekannt. Denn das hiesige Opernstudio, das war für sie damals ein Karrieresprungbrett. Bradamante, Avery Amrow, Cherubino, Zerlina, Dorabella, das sind die Mozart-Partien, in denen Da Ponte-Komödien, Figaro, Giovanni und Così, in denen die amerikanische Mezzosopranistin Avery Amrow schon an der Bayerischen Staatsoper aufgetreten ist, als Ensemblemitglied. Ruggiero, John Holiday, zu den Rollen, in denen der Countertenor aus den USA den Münchner Opernfans bisher begegnet ist, gehört Händels Nerone in Agrippina, aber auch eine Operettenpartie, der Prinz Orlowski in der Fledermaus von Johann Strauss. Alcina, Janine Dubic, ein Hausdebüt an der Bayerischen Staatsoper für die international zwischen Wien und Los Angeles viel gefragte Sopranistin aus Trinidad und Tobago. Von der dortigen Nationalen UNESCO-Kommission ist sie übrigens zur Jugendbotschafterin für den Frieden ernannt worden. Und die Regie Johanna Wehner. Die Bayerische Theaterakademie August Everding hier im Haus des Prinzregententheaters gehört zu den frühesten Wirkungsstätten der Bonner Regisseurin. Sie hat 2017 für die Orestie den Theaterpreis Faust erhalten. Jetzt debütiert sie mit Händels Alcina bei den Münchner Opernfestspielen und eben ist auch das Regieteam auf die Bühne gekommen. Die Tonmeisterin heute, das ist Michaela Wiesbeck gewesen, Toningenieurin Kirsten Ermeler.

Am Mikrofon Maren Ulrich und Redaktion Volkmar Fischer. Wenn Sie morgen früh unsere Sendung Allegro auf BR Klassik hören, dann erleben Sie auch die Premierenkritik zum heutigen Abend von Elisabeth von Kallnein. Allegro, das läuft immer von 6 bis 9 Uhr auf BR Klassik. Und der Mitschnitt der heutigen Live-Übertragung, der ist ab sofort über die BR Radio-App noch einmal nachhörbar. Außerdem auch 30 Tage lang auf unserer Website brklassik.de. Das war die Live-Übertragung heute aus dem Prinzregententheater in München. Wir geben nun zurück ins Wellenhaus nach Freimann und dort ist dann noch Musik von Händel für Sie bereit, die Klaviersuiten. Wir sagen vielen herzlichen Dank fürs Zuhören und wünschen Ihnen noch einen schönen Abend.

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1: Um 24 Uhr mit Stefanie Müller. Die USA haben nach eigenen Angaben erneut iranische Ziele angegriffen. Um 22.45 Uhr deutscher Zeit hätten die Streitkräfte die dritte Nacht in Folge Angriffe gestartet, teilte das zuständige Regionalkommando des US-Militärs mit. Damit schränke man die Fähigkeit des Iran, Attacken auf unschuldige Zivilisten und die Handelsschifffahrt auszuüben, weiter ein, hieß es. Die USA haben in den vergangenen Tagen wiederholt iranische Ziele angegriffen und begründeten das mit Attacken des Irans auf Schiffe in der Straße von Hormus. Der Iran verübte wiederum Vergeltungsangriffe. Die EU plant schon länger eine europäische Schutztruppe, die die Ukraine unterstützt. Heute erklärte Frankreichs Präsident Macron, dass eine solche Truppe in den kommenden Monaten zum ersten Mal Militärmanöver in den Nachbarstaaten der Ukraine abhalten soll. Zuvor hatten Deutschland, Frankreich und 7 weitere europäische Länder mit der Ukraine außerdem eine Koalition zur Raketenabwehr gegründet. Dazu Kai Rinecker.
2: In einer gemeinsamen Erklärung heißt es, Europa brauche eine integrierte Architektur der Raketenabwehr. Diese sei gegen kein Volk gerichtet, sondern nur zur Verteidigung Europas gedacht. Das System einer gemeinsamen Raketenabwehr solle alle bestehenden Systeme ergänzen und eine industrielle Basis schaffen. Am Tisch in Paris saßen auch eine Reihe von Rüstungsfirmen. Aus Deutschland waren die Unternehmen Diehl und Hensoldt dabei.
1: Eine internationale Geberkonferenz hat für den Wiederaufbau im Gazastreifen fast 900 Millionen Euro erbracht. Das teilte EU-Kommissionschefin von der Leyen nach einem Treffen von 65 Unterstützerstaaten in Brüssel mit. Deutschland beteiligt sich mit gut 66 Millionen Euro. Das Geld soll zum Beispiel in die Versorgung mit Wasser- und Sanitäranlagen fließen. Der Bundesdrogenbeauftragte Streeck begrüßt die geplante Erhöhung der Tabaksteuer. Der Preis sei einer der wirksamsten Hebel, um Jugendliche vom Einstieg abzuhalten und Raucher beim Ausstieg zu unterstützen, sagte Streeck der Frankfurter Rundschau. Medienberichten zufolge plant die Bundesregierung, den Preis für eine Schachtel Zigaretten schrittweise auf fast 12 Euro zu erhöhen. In einer der bislang größten Finanzierungsrunden für europäische Start-ups hat der Münchner Drohnen- und Softwarehersteller Helsing 1,8 Milliarden Dollar eingeworben. Zu den Investoren zählen unter anderem die US-Bank JP Morgan und die Kapitalanlagegesellschaft Goldman Sachs. Die Mehrheit bleibt laut Helsing in europäischem Besitz. Und damit ein Blick auf das Wetter in Deutschland. In der Nacht einzelne Schauer und Gewitter, die unwetterartig sein können. Abkühlung bis 13 Grad. Tagsüber im Norden sonnig, sonst teils bewölkt, am Abend Gewitter mit Unwettergefahr, Höchstwerte bis 36 Grad. Und jetzt ist es 0 Uhr und 3 Minuten.
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4: Durch diese Nacht auf Dienstag begleitet Sie Tobias Führenbach. Ganz herzlich willkommen. Schön, dass Sie eingeschaltet haben. Wir starten ganz berühmt mit dem Auftakt zum Freischütz von Karl Maria von Weber.

So geht sie los, die große deutsche romantische Oper Der Freischütz von Karl Maria von Weber. Die Ouvertüre mit dem Rundfunk-Sinfonieorchester Berlin unter der Leitung von Marek Janowski. Ein Konzertmitschnitt aus dem Jahr 2009 im Konzerthaus in Berlin mitgeschnitten, das Ganze. Ein weiterer Konzertmitschnitt jetzt bei uns hier im ARD-Nachtkonzert. Da bleiben wir in Berlin. Es geht in die Philharmonie. Das Deutsche Sinfonieorchester Berlin hatte den Geiger Leonidas Kavakos im Jahr 2014 zu Gast. Unter der Leitung von David Afkam präsentierten sie das Violinkonzert D-Dur von Johannes Brahms.

Applaus, Jubel, Begeisterung 2014 in der Berliner Philharmonie. Begeisterung für Leonidas Kavakos und das Deutsche Symphonieorchester Berlin sowie für den Dirigenten David Afkam. Sie präsentierten das Violinkonzert D-Dur von Johannes Brahms. Das war der dazugehörige Konzertmitschnitt. Sie hören das ARD-Nachtkonzert, präsentiert von BR Klassik. Jetzt gibt's bei uns einen Meister, den es zu entdecken gilt, beziehungsweise zum Wiederentdecken, denn Johann Helmich Ruhmann war durchaus eine gefragte Adresse seiner Zeit. Er unterhielt Freundschaften unter anderem mit Georg Friedrich Händel und Francesco Geminiani. Und da er der erste schwedische Komponist von Rang war, bekam er die Bezeichnung Vater der schwedischen Musik. Hier hören wir seine Begräbnismusik, die hat er komponiert für König Friedrich I. mit der Sopranistin Berit Norbacken-Solset und dem Rias Kammerchor sowie der Akademie für Alte Musik Berlin unter der Leitung von Olof Buhmann.

die Begräbnismusik für König Friedrich I. von Johann Helmich Ruhmann oder auch Roman. Das Ganze für Sopran, Chor und Orchester. Wir hörten die Sopranistin Berit Norbacken-Solzett sowie den Rias Kammerchor und die Akademie für Alte Musik Berlin unter der Leitung von Ulof Buhmann. Mit Kammermusik von Johann Sebastian Bach geht es jetzt in diese Nacht auf Dienstag. Seine englische Suite Nummer 3 G-Moll Bachwerke Verzeichnis 808 darf es sein. Ein Fall für die amerikanische Pianistin Simone Dinnerstein.

Simone Dinnerstein präsentierte die englische Suite Nummer 3, G-Moll, Bachwerkeverzeichnis 808 von Johann Sebastian Bach. Hier in dieser Nacht auf Dienstag, das ist das ARD-Nachtkonzert. Schön, dass Sie eingeschaltet haben. Dann geht's weiter mit Musik von Antonín Dvořák. Seine Orchester-Rhapsodie A-Moll wollen wir hören mit dem Rundfunk-Sinfonieorchester Berlin. Am Pult dort Hans Eberhard Zimmer.

Das Rundfunksinfonieorchester Berlin spielte unter der Leitung von Hans Eberhard Zimmer die Rhapsodie für Orchester a-Moll, war zu hören von Antonín Dvořák. Hier im ARD-Nachkonzert, da haben wir jetzt zum Abschluss dieser Stunde noch ganz berühmte Musik von John Williams, und zwar zu Star Wars. Das sind die gesammelten Musiken hier, die Highlights, und mit denen geht's Richtung 2 Uhr Nachrichten.

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1: Um 2 Uhr mit Milad Kupay. Die Lage im Konflikt zwischen den USA und dem Iran spitzt sich wieder zu. Nun hat das US-Militär eine weitere Angriffswelle begonnen. Aus der Nachrichtenredaktion Johanna Schultheiß.
2: Die erneuten Angriffe auf iranische Ziele haben dem zuständigen US-Regionalkommando zufolge am späten Montagabend deutscher Zeit begonnen. In der Erklärung hieß es, die Angriffe würden den iranischen Streitkräften hohe Kosten auferlegen und ihre Fähigkeiten schwächen, unschuldige Zivilisten und die Handelsschifffahrt in der Straße von Hormus anzugreifen. Die USA wollen außerdem die Blockade iranischer Häfen wieder aufnehmen.